0: Eine klingende Postkarte aus dem Jahr 1960 mit Bärbel Wachholz.
1: Hallo, lieber Schallplattenfreund. Achtung, Aufnahme. Jetzt kommen die entzückendsten Grübchen von Groß-Berlin und die gehören Bärbel Wachholz.
2: Ein Häuschen.

0: Ja, früher gab Bärbel Wachholz selbst das Signal. Achtung, Aufnahme.
1: Das stimmt nicht ganz, Heinz Quermann. Ich habe eher gesagt, bitte recht freundlich. Denn bevor ich als Schlagersängerin auf der Bühne stand, habe ich 3 Jahre Fotografin gelernt und war tagsüber im Atelier und in der Dunkelkammer.
0: Oh, da hätte ich mich aber gerne mal entwickeln lassen.
1: Aber wenn es abends meine Zeit erlaubte, besuchte ich die Volksmusikschule und sang dort Lieder von Schumann, Schubert, Mozart. Aber weil ich jung bin, habe ich auch gerne Schlager gesungen.
0: Ja, und weil ich jung bin, ist ja wohl auch einer ihrer erfolgreichsten Amiga-Aufnahmen.
2: Ja.

0: Wann war der große Start für Bärbel Wachholz?
1: Ja, das war Ende 1956 in der Endausscheidung der kleinen Premiere zur Funk- und Fernsehwoche in Berlin.
0: Wie viele Teilnehmer waren ursprünglich dabei?
1: Es waren ungefähr 2000. Und davon belegte ich den zweiten Platz.
0: Ja, das war wirklich ein großer, ein schöner Erfolg. Und dann begann quasi die große Karriere von Bärbel Wachholz. Nun, in diesen Jahren, Bärbel, waren Sie ja auch einige Male außerhalb der Republik tätig?
1: Ja, ich war in der CSR, in der Volksrepublik Ungarn, Volkspolen und im vergangenen Jahr war ich in Damaskus.
0: Ja, das war das Programm, die Leipziger Messe, grüßt die Messe in Damaskus.
1: Ja, es war für uns alle ein unvergessliches Erlebnis. Der Flug mit der TU-104 und dann habe ich das erste Mal in meinem Leben die Wüste gesehen, vor den Pyramiden gestanden, Kamele gesehen.
0: Warum gucken Sie mich dabei so an?
1: Ach, das war rein zufällig.
0: So. Wie lange waren Sie in Damaskus?
1: Es waren 14 unvergessliche Tage.
0: Ja, aber liebe Bärbel Wachholz, nun wollen wir noch einen dritten Amiga-Titel hören.
1: Ja, lieber Schallplattenfreund, zum Abschluss dieser klingenden Postkarte noch eine neuere Amiga-Aufnahme. Und ich würde mich sehr freuen, wenn Ihnen dieser Titel gefällt.

0: In die 80er Jahre, Gerhard Neef lädt ein in die Stadt Frankfurt-Oder, Heinrich von Kleist.
1: Heinrich von Kleist gilt als einer der sprachgewaltigsten deutschen Bühnendichter. Im Jahre 1777 wurde er hier in Frankfurt-Oder als Sohn einer preußischen Adelsfamilie geboren und musste bereits mit 15 Jahren, so verlangte es damals die Familientradition, ins preußische Heer eintreten. Der ständige Widerspruch zwischen dem Menschen Kleist einerseits und dem preußischen Offizier andererseits führten schließlich dazu, dass er 1799 seinen Dienst quittierte, um an der hiesigen Alma Mater Viadrina vor allem Naturwissenschaften zu studieren und, wie er selbst sagt, ein freier denkender Kopf zu werden. Dennoch vermochte er nicht, die innere Zerrissenheit zu überwinden und wählte mit 34 Jahren schließlich den Freitod. Er schrieb vorher: Es fehlt mir an Kraft, die Zeit wieder einzurücken. Der Dichter des zerbrochenen Krug, der Penthesilea des Prinzen von Homburg oder des Michael Kohlhaas erlebte keines seiner Werke auf der Bühne. In unserem Land zählen die Stücke von Heinrich von Kleist zum ständigen Repertoire der Theater. Das Theater in Frankfurt-Oder trägt den Namen dieses berühmten Sohnes der Stadt und fühlt sich dem Erbe Heinrich von Kleist besonders verpflichtet. Und wenn Sie Frankfurt-Oder besuchen, dann sollten Sie diese Gedenkstätte und damit Heinrich von Kleist näher kennenlernen.
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0: Sängerin und Moderatorin war auch Barbara Kellerbauer, hier zusammen mit Horst Köppert, dem Urgestein von der Ostsee.
1: Genau, weil es an der Mündung der Warnow liegt. Warne mündet.
2: Und was hat dir so Besonderes gefallen schon? Du hast die Kindheit hier verlebt.
1: Bin hier geboren und habe mein ganzes Leben hier.
2: Was sollte man sich noch so anschauen?
1: Was soll man sich anschauen? Ach, eigentlich alles in Warnemünde. Alles interessant. Weißt du, Warnemünde hat eine tolle Geschichte. Das war vor 180 Jahren war das so ein ganz kleines Fischerdorf. Ja. 750 Seelen. Arme Leute wohnten hier.
2: Ja.
1: Ja, und dann kam das Badezeitalter. Da haben die gesagt, Menschenskind, haben sie so einen Kolben gehabt, so einen Riecher. Das ist die Zeit für uns, jetzt fangen wir an. Und haben sie aus eigener Kraft einen Badeort gebaut. Die Dünen haben sie angelegt, haben sich neue Häuser gebaut. Es gab nur zwei Reihen, die Förderich, die Achterich, zwei Reihen Häuser. Dann haben sie Gaststätten gebaut, haben eine Verbindung überhaupt zum Binnenland geschaffen.
2: Ja.
1: Haben dann, als die Eisenbahn aufkam, Verbindung Fähre gebaut, ein Trajekt und einen Dampfer gekauft, damit sie überhaupt mit Rostock zusammenkam. Es war eine tolle Sache. Und es war alles auf Sand gebaut, hier Warnemünde.
2: Ja.
1: Und da haben die gesagt, Mensch, wir müssen uns Erde rankarren. Haben die Erde rangefahren. Haben sie zu den Seeleuten gesagt, bringt uns Bäume mit aus dem Ausland. Haben die Bäume gefragt. Dieser Park, der hier ist, ist leider ein bisschen zusammen.
2: Du weißt Bescheid.
1: Das sind alles fremde Bäume. Ich lebe hier, ich liebe Warnemünde. Wo wir hier sitzen, das Kurhaus.
2: Ja, wollte ich fragen.
1: Ja, das ist in den 20er Jahren erst gebaut. Bauhausstil, siehst du, und jetzt renoviert vor 2 Jahren. Und ich freue mich, dass wir es haben. Der Blick wunderschön aufs Meer und so weiter. Und jetzt sagen wir einfach mal Prost. Was meint ihr?
3: Oh, die

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1: Hören Sie jetzt den Leiter des Amtes für Wasserwirtschaft, Diplom-Ingenieur Rochlitzer, zum Stand der Wasserversorgung in der DDR.
2: Liebe Zuschauer, viele von Ihnen werden sich die Frage gestellt haben, ob sich die Sorgen der Wasserwirtschaft in den letzten Tagen etwas vermindert haben, da es doch in vielen Gegenden der Deutschen Demokratischen Republik Niederschläge manchmal sogar recht reichlich gab. Nun, ich muss Sie leider etwas enttäuschen. Die Niederschläge haben zwar die Wasserführung in einigen Gewässern geringfügig aufgebessert, aber im Allgemeinen hält die sinkende Tendenz weiter an. Als Beispiel darf ich die Elbe anführen, die wichtigste Wasserversorgungsquelle unserer Republik, die anstelle der 7 Milliarden Kubikmeter Abfluss, die bis 31. Juli gebracht werden sollten, nur 4 Milliarden gebracht hat. Ähnlich sieht es in vielen anderen Gewässern aus. So haben wir an der Neiße, an der Aller und an der Helme den bisher überhaupt niedrigsten Wasserstand zu verzeichnen. Es ist verständlich, dass sich die niedrige Wasserführung auch auf den Grundwasserstand auswirkt. Und es ist besonders in den Gebieten, die flachliegende Wasserfassungen haben, zu Schwierigkeiten kommt. Das betrifft insbesondere die Südbezirke, Gera, Suhl, Erfurt, Karl-Marx-Stadt, zum Teil auch Dresden und Cottbus. Die Bevölkerung hat eine große Initiative entwickelt, um den örtlich auftretenden Schwierigkeiten zu begegnen. Sehr begrüßenswert ist die Initiative der Werktätigen der wassernutzenden Industriebetriebe, die aus der Frostperiode des vergangenen Jahres Schlussfolgerungen gezogen haben und sich gründlich auf einen sinkenden Wasserstand vorbereitet haben. Allerdings kann ich nicht verschweigen, dass eines der wichtigsten Probleme der Wasserwirtschaft in der Deutschen Demokratischen Republik, nämlich das Abwasser, uns sehr ernste Sorgen bereitet. Durch die sinkende Wasserführung wächst die Konzentration der Abwässer und damit die Schwierigkeit, dieses Wasser für den unterliegenden Nutzer wieder zu verwenden.
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1: Als wäre es gestern gewesen, nicht wahr? Frank Schöbel und du bist okay, Baby, oder du, Baby, bist okay, oder irgendwas in der Art. Auf jeden Fall heute die Oldies zum Mitschneiden. Und Sie merken schon, wir versuchen sowohl für die einen mehr Schlager interessierten Hörer als auch für die, die etwas mehr am Rock'n'Roll interessiert sind, etwas muss man ja auch machen. Und Sie sind bestimmt nicht böse, wenn ich nicht alle Namen nenne derjenigen, die geschrieben haben, sich bestimmte Titel gewünscht haben. Nutzen wir die Zeit einfach für Musik und reden heute nicht so viel, wie eingangs schon gesagt. So, und nun kommen die zu ihrem Recht, die mehr auf Rock stehen. Led Zeppelin haben wir da aus dem Jahre 1973 mit ihrem Dire Maker. Und wir haben die Gruppe Prinzip aus ihren ganz frühen Tagen. Ich glaube, der erste Renner, den wir damals auf der Diskothek gespielt haben, wie verrückt, hieß 7 Meter Seidenband. Jürgen Matkewitz ist von Anfang an dabei und auch hier unverkennbar an der Gitarre. Also Prinzip und Led Zeppelin. Das war also Prinzip 7 Meter Seidenband und jetzt wird's etwas ruhiger. Wir haben ein bisschen was fürs Herz, aber auch für die Freunde der gepflegten Gitarrenmusik, und zwar Carlos Santana. Er wurde geboren am 20. Juli 1947 in Mexiko, spielte bereits mit 5 Jahren Violine und hat als 15-Jähriger schon in einschlägigen Gaststätten und Kneipen die Leute unterhalten, und zwar in Tijuana. Dann ist er nach San Francisco gegangen und gründete das Septett Santana. Afrikanische und kubanische, mexikanische Polyrhythmen waren das Markenzeichen dieser Band und eben auch sein Gitarrenspiel. Und wir haben rausgesucht Samba Party. Sie hörten an der Gitarre Carlos Santana und Sie hörten in der fast vollen Stunde, die jetzt vorübergeht, am Mikrofon Jürgen Karner. Ich bedanke mich fürs Zuhören. Das war die Oldies Show vom heutigen Sonntag. In 14 Tagen gibt's die nächste Radioshow. Und wenn Sie zwischendurch ein Postkärtchen oder einen Brief oder eine Telefonnummer übrig haben und diese schreiben möchten, dann tun Sie das bitte an folgende Adresse. Jürgens Radioshow, Berlin 1160. Und zum Schluss heißt es ganz einfach Goodbye, gesungen von Mary Hopkins, eine Entdeckung von Paul McCartney. Da taucht der Name schon wieder auf. Er hat hier eine große Karriere prophezeit, 2 Titel geschrieben und dann irgendwann das Interesse an der damals 18-jährigen jungen Dame verloren. Weiß der Himmel, warum es so war? Ich auf jeden Fall sage auch herzlichst Goodbye. Tschüss, bis zum nächsten Mal.

0: Hallo und herzlich willkommen auch allen Schülern, die ja wieder mal Ferien haben. Während die Thüringer Kinder sich die Zeit mit Ski und Rodeln vertreiben, haben die Berliner Kinder viel Spaß bei anderen Sportarten wie zum Beispiel Wassertreten, Pfützenspringen und ähnlichen Geschichten. Egal, wir sitzen im Trockenen und haben hoffentlich ein paar Hörer am Radio. Jetzt die Radioshow, anschließend Straßenbekanntschaften, also wieder ein paar Stunden Information und Unterhaltung hier beim Berliner Rundfunk. Viel Vergnügen und hier ist zunächst mal Arnulf Wenning. Jawohl, Applaus!
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0: Illustre Gesellschaft, in die wir da geraten sind. Das war Arnulf Wenning. Frau oder Mann? Also wenn ich in eine derartige Gastualität komme, dann weiß ich auch ganz schnell wieder, wo der Ausgang ist. Aber es ist ein schönes Lied und ist bestimmt ein würdiger Nachfolger für die Eisdame, mit der er ja eingestiegen ist, sehr viel Erfolg hatte. Dann hatte er Rot so Rot, den Disco-Hit des Jahres 86 und jetzt also wie gesagt diese brandneue Nummer von Arnulf Wenning. Und falls Sie sich bei diesem Wetter ein bisschen erkältet haben sollten, dann wünschen wir Ihnen nunmehr gute Genesis oder mal andersrum gesprochen Genesis Invisible Touch.
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0: Jürgen Walter in den 80er Jahren im ausverkauften Palast der Republik. Seine Show Ich Bin.
1: Wissen Sie, wie eine Show gemacht wird? Man braucht dazu die Idee. Musik, Texte, also Lieder, Ballett. Aber sagen muss man auch was. Aber was? Herr Walter, wo lassen Sie denn denken, fragte einer, als ich den Einfall hatte. Ich bin. Kaum gesagt, wurde mir schlecht. Was soll denn das heißen, sagte der. Natürlich bist du. Du bist du, wer denn sonst? Das ist dein Einfall. Natürlich, es ist keine Kunst zu sagen, ich bin. Man muss sein. Leicht ist es nicht. Schon in der 5. Klasse stand auf meinem Zeugnis, er ist fleißig, aufmerksam, hilfsbereit, aber er fügt sich nicht ins Kollektiv. Immer hat er eine eigene Meinung. So bin ich geblieben. Also, ich stehe hier vor Ihnen. Sie sind hier. Stellen Sie sich vor, ich wäre nicht gekommen. Noch peinlicher, Sie wären nicht gekommen. Ich bin, heißt auch für Sie da. Und je mehr Sie hier sind, umso mehr bin ich für Sie da. Und mehr lässt sich eigentlich dazu auch überhaupt nicht sagen. Wozu auch? Ich bin.
0: Jürgen Walter, live im Palast der Republik, zu unser Glück, auch im Fernsehen ausgestrahlt, im Fernsehen der DDR, Mediengeschichte, DDR 1.

0: Jürgen Walter in den 80er Jahren im ausverkauften Palast der Republik. Seine Show Ich Bin.
1: Wissen Sie, wie eine Show gemacht wird? Man braucht dazu die Idee. Musik, Texte, also Lieder, Ballett. Aber sagen muss man auch was. Aber was? Herr Walter, wo lassen Sie denn denken, fragte einer, als ich den Einfall hatte. Ich bin. Kaum gesagt, wurde mir schlecht. Was soll denn das heißen, sagte der. Natürlich bist du. Du bist du, wer denn sonst? Das ist dein Einfall. Natürlich, es ist keine Kunst zu sagen, ich bin. Man muss sein. Leicht ist es nicht. Schon in der 5. Klasse stand auf meinem Zeugnis, er ist fleißig, aufmerksam, hilfsbereit, aber er fügt sich nicht ins Kollektiv. Immer hat er eine eigene Meinung. So bin ich geblieben. Also, ich stehe hier vor Ihnen. Sie sind hier. Stellen Sie sich vor, ich wäre nicht gekommen. Noch peinlicher, Sie wären nicht gekommen. Ich bin, heißt auch für Sie da. Und je mehr Sie hier sind, umso mehr bin ich für Sie da. Und mehr lässt sich eigentlich dazu auch überhaupt nicht sagen. Wozu auch? Ich bin.
0: Jürgen Walter, live im Palast der Republik, zu unser Glück, auch im Fernsehen ausgestrahlt. Im Fernsehen der DDR, Mediengeschichte, DDR 1.

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1: Die zentrale Wetterdienststelle der Deutschen Demokratischen Republik teilt mit, dass der gestrige Sonnabend mit Rekordtemperaturen bis zu 37 Grad der bisher heißeste Tag dieses Jahres war. Heute waren die Temperaturen infolge stärkerer Luftbewegung nicht mehr ganz so hoch wie gestern, überstiegen jedoch in vielen Orten immer noch über 30 Grad. Heute Abend um Mitternacht rechnen die Meteorologen mit dem Auftreten einzelner örtlicher Gewitter. Für morgen erwarten sie die zuvor kühlere Luft. Auch in Westdeutschland waren am Wochenende Hitzerekorde zu verzeichnen. Das gesamte Ruhrgebiet lag unter einer windstillen Dunstglocke. In Nordrhein-Westfalen wurde die Wasserzufuhr für die Industrie rationiert. Vor allem aus dem Raum Siegen wird eine große Wassernot gemeldet. Schwimmbäder dürfen nicht mehr nachgefüllt werden. Autowaschen wurde verboten.
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0: begrüßen am Flughafen Schönefeld Sigmund Jähn.
1: Flughafen Schönefeld, Heimkehr der Kosmonauten. Sigmund Jähn, unser Genosse und Landsmann, der erste deutsche Raumfahrer, gestartet am 26. August im Kosmodrom Baikonur, dem Weltraumbahnhof, glücklich gelandet am 2. September in der kasachischen Steppe, ist seit wenigen Minuten wieder auf heimatlichem Boden. Vor wenigen Minuten, genau um 9.57 Uhr, genau nach Plan, ist die Sondermaschine aus dem Sternenstädtchen bei Moskau hier gelandet, ist nun ausgerollt auf dem Sonderteil Nord und in diesem Augenblick haben Sigmund Jähn und sein Bordkommandant die Maschine verlassen, schreiten die Gangway herab.
2: Sie grüßen zu den tausenden Berlinern, die sich hier eingefunden haben. Sie gehen jetzt auf dem roten Teppich entlang und viele Berliner haben bei ihrer Freude ausgedrückt und sind stolz, dass sie heute hier in Schönefeld dabei sind. Sigmund Jähn und Valerie Bukowski gehen jetzt also auf dem roten Teppich. Hier wird Sigmund Jähn an Erich Honecker die Meldung erstatten über die Erfüllung seines Auftrages.
3: Der Sozialistischen Einheitspartei Deutschlands und Vorsitzender des Staatsrates der Deutschen Demokratischen Republik. Ich melde, der gemeinsame bemannte Weltraumflug UdSSR-DDR im Orbitalkomplex Soyuz 31, Salut 6,

0: Auf nach Hildburghausen in den frühen 80er Jahren mit Karl Eduard von Schnitzer, der uns einen Rotfrontkämpfer vorstellt.
1: Dieses herrliche Land war während der Zeit des Kapitalismus Notstandsgebiet. Besonders in den Jahren 1929 wurde es hier unerträglich. Man kann sagen, dass mehr als 80% in einigen Orten mehr als 90% aller Arbeiter erwerbslos waren.
0: Und auch eine Einheit der Grenztruppen der Nationalen Volksarmee besucht.
2: Stillstand! Richt euch! Angare aus! Die Augen! Links! Wissen wir ja? Grenzkompanie bereits in der Staatsgrenze der Deutschen Demokratischen Republik. Es fehlen und dürfte Seidel und Lange. Ermordet am 19. Dezember 1975 in Erfüllung ihres Klassenauftrages. Zugführer, Leutnant der Gorka.
3: Hier an dieser Stelle wurden in der Nacht vom 18. zum 19. Dezember 1975 die Angehörigen meiner Einheit, Unteroffizier Klaus-Peter Seidel und Unteroffizier Jürgen Lange, meuchlings durch den Verbrecher Weinhold ermordet. Unmittelbar nach seiner Schandtat kam er in die Bundesrepublik Deutschland, unter deren Klassenjustiz er nach wie vor unter falschem Namen gedeckt wird und dort lebt. Für alle Soldaten, Unteroffiziere, Fähnriche und Offiziere meiner Einheit ist es eine Verpflichtung und besondere Ehre, das Vermächtnis unserer hier an dieser Stelle ermordeten Unteroffiziere Klaus-Peter Seidel und Jürgen Lange in jeder Situation zu gewährleisten.
4: Ich befehle, die Grenzkompanie, eingesetzt zum Schutz der Staatsgrenze der Deutschen Demokratischen Republik, sichert die Staatsgrenze im zugewiesenen Postenbereich in der Zeit ab 13 Uhr mit der Aufgabe, Grenzbrüche verhindern, Ausstehen von Provokationen als Hoheitsgebiet der DDR nicht zuzulassen, die Ordnung und Schutzscheiben durchzusetzen.

0: In der Postgeschichte spielt Hildburghausen eine herausragende Rolle. Reitpostlinien zwischen Wien und Kopenhagen, eine fahrende Post zwischen Coburg und Eisenach, die Verbindung Nürnberg-Hamburg, alles unterlag dem Postmonopol der Fürsten Thurn und Taxis. Deren privates Postimperium umfasste zu Zeiten schier alle deutschen Länder. Man verfuhr nach dem Rezept, die Briefe zu öffnen, den Inhalt zu lesen, die daraus gewonnenen Informationen auszuwerten und sie an Kaiser, Kirche und Handelsherren zu verkaufen. Noch heute sind die Thurn und Taxis die reichsten in der BRD. Post für den grünen Baum. Das verrufene Haus war Schlupfwinkel der damals 1730 in ganz Deutschland steckbrieflich gesuchten Krummfingerbande. Friedrich Schiller erhielt von deren Existenz Kunde. Sie wurde zur Vorlage für seine Räuber.
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1: Das Wetter, die Temperatur in der Nacht 7 bis 2 Grad und klar, am Tagesverlauf dann sonnig und trocken, 16 bis 21 Grad, schwacher Wind aus südlichen Richtungen. Das waren die Nachrichten bei Jugendradio in der Redaktion von Petra Joswiakowski. Es sprach Steffen Hampel. Abschließend die Zeit, 0 Uhr 3 Minuten.
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Glockengeläut und Fanfarenstöße. Etwas feierlich sollte es schon zugehen. Es ist soweit. Alle, die uns jetzt hören, erleben eine gewissermaßen historische Stunde mit. Jugendradio DD64 beginnt in diesen Augenblicken sein 24-Stunden-Programm. Von nun an sind wir täglich rund um die Uhr im Äther und so, wie sich's für ein Jugendprogramm geziemt, immer ein wenig gegen den Strich bürstend und das sowohl in Wort als auch in Musik. Mein Name ist Holger Lukas, wir haben gemeinsam das Vergnügen der ersten Nacht. Ja, die goldenen Zitronen haben uns erklärt, was sie wollen, nur die Regierung stürzen und ich erzähle euch jetzt am besten mal, was ich heute Nacht will, nämlich ein wenig informieren über das, was neu ist bei Jugendradio DD64 ab 1. April. Es gibt neben dem Nachtprogramm namens Schlafstörung, das eben gerade begonnen hat, noch die ein oder andere Neuerung in der Programmstruktur unseres Radios. Ich möchte zumindest die erste Stunde dieser Nacht nutzen, um das neue Schema vorzustellen. In groben Zügen versteht sich, denn allzu viel reden möchte ich nicht, denn die Schlafstörung ist vor allem ein Musikprogramm.

0: Karin Gregorek 1979 im Fernsehen der DDR. Ein Gespräch im Hause Stein über den abwesenden Herrn von Goethe.
1: Gut, Stein, ich bin bereit, Sie anzuhören. Sie machen mir Vorwürfe, und das sollen Sie nur gestehen, nicht Sie allein. Sie sagen, es sei Ihr eigenes Empfinden, was aus Ihnen spricht, aber Sie haben gar kein eigenes Empfinden, und hätten Sie eines, Josias, so würden Sie sich schwerlich herausnehmen, es dem meinigen entgegenzusetzen, wenn es nicht das übereinstimmende Empfinden des ganzen Weimar wäre. Es zeigt also von bei Ihnen ungewöhnlicher Rücksicht, dass Sie die Frage als eine eheliche hinstellen. Aber diese Art Schonung bringt uns nicht weiter. Meinen Sie, ich hätte auf dem Ball gestern die Stimmung nicht bemerkt? Ich stand ja fast abgesondert wie eine Verworfene. Blicken wir den Dingen ins Auge. Mein jetziges Verhältnis zu Goethe wird allgemein missbilligt, nicht nur von Ihnen. Ich vergesse meine Schuldigkeit, ich bin untreu, ich schädige das Ansehen des Herzogtums. Alle Welt denkt so. Nun, die Tatsachen sind kaum zu leugnen. Und ich? Sie kennen mich. Wäre die Erste, die Anklage gegen mich zu erheben, wenn ich die Sache ebenso äußerlich betrachten könnte wie alle Welt. Sie müssen reden. Reden Sie. Ich bin fähig, jede meiner Handlungen zu rechtfertigen, selbst wenn der Hof oder der Herzog oder was mich am tiefsten schmerzt, die Herzogin mit mir unzufrieden ist. Es ist die Wahrheit, Stein.
0: Ich habe Goethe abgewiesen. Karin Gregorek aus der Produktion des Fernsehens der DDR, ausgestrahlt am 25. Dezember 1979. Ein Gespräch im Hause Stein über den abwesenden Herrn von Goethe. Das Einpersonenschauspiel in 5 Akten des Dramatikers Peter Hacks liiert mit Karin Gregorek. Es zählt zu den weltweit erfolgreichsten deutschen Bühnenwerken des 20. Jahrhunderts. Eine Verteidigungsrede der Hofdame Charlotte von Stein an den eigenen Ehemann. Ein Juwel in meinem Archiv. Marcel Reich-Ranitzky nahm ein Gespräch im Hause Stein in seinen Kanon der lesenswerten deutschsprachigen Werke auf. Karin Gregorek, geboren am 26. September 1941, verstorben am 21. oder 22. April 2023 in Berlin.

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1: Professor Reinhold, die ersten Fragen vielleicht mal zusammengenommen. Doris Schmidt aus Berlin fragt, haben wir denn im Rahmen des Völkerrechts die Möglichkeit, die BRD zu verklagen oder Schadenersatzforderungen zu stellen, eben wegen dieser Obhutspflicht? Schaden haben wir ja nur ohne Zweifel davon.
2: Ja, natürlich haben wir prinzipiell die Möglichkeit, im Rahmen des Völkerrechts und im Rahmen internationaler Organisationen und auch des internationalen Gerichtshofes die BRD zu verklagen. Nur in diesen Organisationen, in diesen Einrichtungen sind ja hauptsächlich westliche Vertreter und es würde sicher nicht sehr viel Sinn haben, höchstens einen propagandistischen, agitatorischen Effekt, aber real wird das nicht sein, sondern wir müssen schon im Zusammenhang mit dem ganzen KSZE-Prozess, den Diskussionen, die es auf diesem Gebiet gibt, diese Fragen immer wieder aufwerfen und unseren Rechtsstandpunkt immer klar machen und deutlich machen, dass dieser Rechtsstandpunkt der Bundesrepublik mit dem Völkerrecht nicht in Übereinstimmung steht.
1: Professor Otto Reinhold, Rektor an der Akademie für Gesellschaftswissenschaften.
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1: Ulf Drechsel, 1988 zur Musikgestaltung von Jugendradio DT64.
2: Ich würde schon ganz gerne auf diese Frage antworten, weil sie natürlich auf eine ganz spezielle Musikrichtung zielt. Wenn du sagst, welcher Titel kommt an, heißt es, welcher Titel platziert sich in der Hitparade auf Platz 1. Und darum kann es überhaupt nicht gehen bei einer Konzeption eines Rundfunksenders wie Jugendradio. Da geht es nicht nur um Hitparadenmusik. Es geht um ein gesamtes Spektrum von populärer Musik in ihrer ganzen Breite. Da gibt es eine Hitparadenmusik und da starten wir alles, was sich nur irgendwie bietet und das Publikum entscheidet letzten Endes, was kommt auf Platz 1 und was fällt durch die Roste. Und es ist genug, was durch die Roste fällt. Es gibt aber auch genug, was auf Platz 1 kommt, was mir nicht immer gefällt. Das ist eine ganz andere Frage. Und so. Es gibt mal Musik, wo es überhaupt nicht darauf ankommt, was wird sich vorne oder irgendwo platzieren. Es geht einfach darum, das Spektrum, so wie es in dieser Live-Szene und in der Kulturszene dieses Landes existiert, zu präsentieren und abzubilden und zu bewerten. Von allen möglichen Standpunkten. Da gibt es musikalische Kriterien, die man anlegen kann. Es gibt natürlich auch Kriterien von den Texten, hatten wir vorhin. Es gibt die Kriterien, wie reagiert das Publikum auf bestimmte Angebote. All das passiert und da wird überhaupt nicht danach geschielt, was läuft gut oder so. Es wird gezeigt, was da ist und das Publikum, die Hörer entscheiden letzten Endes mit ihren Briefen oder mit ihrer Stimme, wie auch immer, ob ihnen das gefällt oder nicht. Und die Leute schalten neuerdings mehr Jugendradio.
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0: Im Jugendclub im zweiten Programm des Fernsehens der DDR 1981 Alexander Lehmberg mit Dean Reed.
1: Erfolgreichster DEFA-Film 1981 ist Sing Cowboy Sing von und mit Dean Reed, der fast eine Dreiviertelmillion Besucher anzog. Das war Grund genug für uns, den Cowboy heute hier mal bei uns singen zu lassen.

0: erste Liebe.
1: Ja, die wahre erste Liebe. Manchmal ganz schön anstrengend, aber man muss sie auf jeden Fall ernst nehmen. Dean, ich habe ja da vorhin gesagt, 81, sehr erfolgreich, dein Film. Bist du jetzt ein Cowboy geblieben? Das Jahr 82 ist ja schon ganz schön alt. Was gab es inzwischen?
2: Nein, ich bin nicht ein Cowboy geblieben. Das war nur eine Rolle in einem Film. Und ich freue mich sehr, dass das so einen Erfolg gehabt hat. Aber jetzt bereite ich einen neuen Film für die DEFA vor. Ich schreibe ein Szenario über die gegenwärtige Situation von den Indianern in meinem Land. Ein Film mit Humor, mit Spannung, mit Abenteuer und auch mit einem politischen Inhalt.
1: Ja, da möchte ich euch noch sagen, man sagt so, wir haben heute ausgesprochen Schwein gehabt, dass du heute hier im Studio sein kannst. Du bist nämlich jeden Tag sonst unterwegs, Pressefesttournee, sehr anstrengend. Warum machst du das?
2: Die letzten 2 Jahre, ich habe meine ganze Zeit für meinen Film gewidmet und da, klar, man kann nicht ins Kino gehen, jeden Abend zu sehen, die sofortige Reaktion von einem Publikum, und das macht viel Spaß jetzt. Es gibt eine Möglichkeit, mit Hunderttausenden von DDR-Bürgern einen persönlichen Kontakt zu haben, jeden Abend, und das ist sehr wichtig und es gefällt mir sehr.
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0: Tower an Cockpit. Kommen.
1: Hier 249, 249. Erbitte Landeerlaubnis für Luftfracht. Over.
0: Landerlaubnis erteilt für 249. Roger.
2: Letzte Ausgabe 600, 1921.

0: Mit Peter Nitzschella am Mikrofon. Hallo und willkommen. Das ist die Luftfrachtausgabe 600. Jahresabschluss und Jubiläum zugleich. Also doppelter Anlass für eine Extra-Ausgabe mit den Hits des Jahres 91. Nur fliegen ist schöner.
1: Da war auch ein Gast anwesend.
2: Meine Damen und Herren, дорогие гости, ladies and gentlemen, mesdames, messieurs. Soeben gelandet ist eine Maschine mit musikalischer Luftfracht.
3: Ja, einer wirklich sehr echt. Sie war sogar die Chefin des Teams, die Hannelore. Und gemeinsam mit ihrem Mann haben wir dann sogar dann die Abschlussgeschichte der Luftfracht feiern können.
1: Vorher aber die Frage vom MDR gestellt 2022. Wo war Peter Nitzschella am 9. November 1989?
3: Am 9. November war ich in einer Gaststätte essen, und zwar in dem Restaurant Moskau in der Karl-Marx-Allee in Berlin. An meiner Seite war Gregor Gysi mit seiner Assistentin, die ich eingeladen hatte. Gregor Gysi war zu dem Zeitpunkt einer der Anwälte in dem großen Rechtsanwaltsbüro, was damals in Berlin bestand und die meine Scheidung durchgebracht hatten. Man empfahl mir damals noch ein bisschen so Gutwillverhalten, aber diese Wendegeschichten, die haben mir dann alles total durcheinander gebracht. An diesem Abend saßen wir in dem Restaurant und wollten noch einen Nachtisch bestellen. Und der Kellner kommt aus der Küche und sagt, wir bedienen nicht mehr, wir machen jetzt hier zu. Ein gutes Restaurant, ja, und diese Worte. Aber er sagte dann auch zur Begründung, wir sitzen in der Küche und man hat die Mauer geöffnet. Wir wollen dahin. Und das hatten wir dann auch. Ja. Wir versuchten also in die Bornholmer Straße zu kommen, das war der nächste Grenzübergang in Berlin. Und dort werde ich nie vergessen, dass die Menschen in 16er-Reihen, wie nach dem Ende eines Fußballspiels, dahin strömten an diesen Grenzübergang. Und dort alles zur Seite geräumt war, was an Betonkreuzen und dergleichen war. Und dass einer der hauptamtlichen Führungsoffiziere mit dem Rücken an diesem Wachturm stand, in voller Uniform, und sich immer weiter zurückzog an die Wand dieses Turms. Und in seinen Händen hielt er eine violette Chrysantheme, die ihn irgendjemand geschenkt hatte, der durchziehenden Gruppen. Gut, kam er auf der nächsten Seite an in West-Berlin, eine Gaststätte, wie sie überall in Berlin sind, ging rein, und wo man uns dann schon begrüßt und sagt, ihr kommt aus dem Osten, ja? Man gab uns ein Bier aus und ich fragte einen der Gäste, sag mal, was kostet ein Telefonat hier in der Stadt von euch aus gesehen zu uns rüber nach Ost-Berlin? Und da gab er mir das Kleingeld und ich rief zu Hause an. Meine Tochter war am Apparat, die schon geschlafen hatte. Und ich sage, Susi, komm, dein Vater ist im Westen. Und daraufhin sagte sie, du lakonisch, du spinnst, du bist besoffen.
1: Das
3: dann habe ich die Chefstewardess eingeladen, deren Vorspann also so und so viele Male gelaufen war.
1: Ja.
3: Gemeinsam mit ihrem Mann war sie dann bei uns. Und wir haben im Rundfunkstudio die letzte Sendung präsentiert. Das, was wir jetzt auch noch mal kurz anspielen.
4: Ja, ihr Lieben, die Sendezeit geht langsam, aber sicher zu Ende. Letzte Frage an die Hannelore und den Bernd, meine Studiogäste. Was wünscht ihr euch noch für dieses bevorstehende Fest, beziehungsweise den Jahreswechsel?
5: Ja, ich freue mich, dass wir alle so jung und so optimistisch geblieben sind. Und das wünsche ich uns auch weiterhin.
4: Der Bernd hat seine Kopfhörer nicht auf, deswegen pfeift es ein bisschen.
6: Ja. Hannelore hat im Prinzip ja schon alles gesagt. Ich wünsche mir, dass wir gesund und munter bleiben, trotz aller Widerwärtigkeiten des Lebens, die momentan so durchzustehen sind, für diesen oder jeden. Wir bleiben Optimist. Und ich möchte ganz zum Schluss stellvertretend auch für die Millionen Hörer, die nun über viele Jahre die musikalische Luftfracht gehört haben, dem Peter Nitzschella und dem Musikredakteur Karl Lorenz recht herzlich danken. Schönen Dank für die vielen Jahre, für die schöne Musik, für die gute Unterhaltung. Wir wünschen euch beiden toi, toi, toi.
4: Genau. Dankeschön, euch auch. Zum Wohle. Guten Flug, wo auch immer ihr seid. Hier ist Radio DDR mit der Sendung Musikalische Luftfracht, Tanzmusikneuheiten des Auslands.

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2: Wieder mal ein Blick zwischendurch auf die Uhr. Das ist genau 13:30 Uhr, 1:30 Uhr. Und schon wird gegrüßt und geküsst. Viele liebe Grüße und Küsse an Schatz Uwe in Köthen von seinem Mäuschen Wonny aus Krüchern, die ihn sehr, sehr lieb hat und ihn gegen keinen anderen Mann der Welt tauschen würde. Ja, ein sehr aussagekräftiger Gruß, denn wie traurig ist beispielsweise folgendes Tauschgeschäft: habe für meine Frau eine tolle automatische Waschmaschine bekommen. Wirklich ein ungewöhnliches Tauschgeschäft.
3: Ja, dann schon eher, um in unserem Metier zu bleiben, tausche einen Nachtdienst gegen 2 Frühprogramme.
2: Ja, der Uli hat recht, da muss man nämlich so früh aufstehen, was schwerer fällt, als sich früh hinlegen, nicht?
3: Gute mit Familie aus Leipzig, Irina Nüsse, die sich bitte bald mal melden soll, weil Frank nicht mehr warten kann, obgleich sie eben sagte, dass er warten soll. Aber solange...
2: Da meint man fast, Irina sagt sich, der kann lange warten, nicht?
3: Manuela Grebe grüßt Soldat Holger Börner, der nicht wieder den Zapfenstreich vergessen soll.
2: Ja, einst trieb ja die Marketenderin auf den Streich oder Schlag hin den Zapfen ins Spundloch des Schankfasses.
3: Und damit wurde der Ausschank eingestellt.
2: Und daher stammt ja auch der Ausdruck Zapfenstreich. Übrigens steht da, Topfen hüllt den Stein der Weisen.
3: Ja, und die Kneipen sind die Friedhöfe der guten Vorsätze. Holger, können wir nur wünschen, dass die Nacht nicht an den Tag kommt. Ein Umtrunk, also eine Maßnahme, kann noch zu einer weiteren führen.
2: Ja, allerdings. Seit einiger Zeit ist Kai Stammhörer unserer Sendung. Alpha Will wünscht er sich und formuliert sein Anliegen so: viele liebe Grüße vom Unteroffizier Kai Stefan an Petra in Löbau, Gabi in Weiersdorf, Ines in Schönbach, Bärbel und Daniela, Katrin in Neugiersdorf, also ein rechter Mädchenfreund der Kai.
3: Karl-Heinz, er beugt vor, nur keinen Korb als Hahn, sondern besser Hahn im Korb.
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0: In den 80er Jahren besuchte Karl Eduard von Schnitzler Hildburghausen für eine Heimatdokumentation.
1: Im Kultur- und Freizeitzentrum der Schraube finden wir eine gepflegte Gaststätte, eine geschmackvolle Disco, eine große Sauna, einen Kleinkaliberschießstand, Gelegenheit zum Billard- und Tischtennis spielen, eine große Anlage für Aquarianer, Vierfischzucht und eine Kegelbahn.

0: Nicht nur der Schallplattenladen, auch die anschließende Verkaufsstätte für Kunst, Volkskunst und Kunstgewerbe ist sehenswert. Die Verkaufsgenossenschaft bildender Künstler sorgt mit Eifer, Umsicht und Geschmack dafür, dass die Arbeiten der Maler, Grafiker und Kunsthandwerker der Stadt und des Kreises Hildburghausen und des Bezirkes Suhl unter die Leute kommen. 1,5 Millionen Umsatz im Jahr. 3 Werkstätten sind geplant, 1 Experimentierraum, einige Wohnungen werden hergerichtet. Und just als wir drehten, zählte Hildburghausen gerade einen Mitbürger mehr. Eine junge Keramikerin.
1: Ich bin gestern in Hildburghausen angekommen, aus Ilmenau. Ich habe bisher in Ilmenau gearbeitet, seit 1981, nach meinem Fachschulabschluss in Heiligendamm und sehe hier als Kunsthandwerkerin für Keramik gute Möglichkeiten, selbstständig zu arbeiten in der von der Genossenschaft bildender Künstler eingerichteten Keramikwerkstatt. Gegenüber habe ich gleich eine Wohnung bekommen und ich glaube, wenn das dann hier alles eingerichtet ist, dass das ein sehr gutes Arbeiten ist in dieser Werkstatt.
0: Was mag hier gesteuert, gemischt werden, erhitzt, gekühlt, kondensiert, komprimiert, raffiniert, destilliert, granuliert, reguliert, gratiniert, parfümiert oder was auch immer? In diesen Gefäßen und Öfen und Bottichen und Wannen und Metallschlangen und Generatoren. Des Rätsels Lösung, auch in Hildburghausen. Wird Durst durch Bier erst schön.
2: Durchs Bild fährt ein LKW mit der Aufschrift Tannenbräu. Das trank man in Hildburghausen. 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
1: Aus Bukarest berichtete Ulrich Bergt. 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Es ist 6.36 Uhr.
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0: als Bursi, lebte vom 18. Januar 1956 bis zum 14. Februar 2022. Mit Jürgen Schulz sprach er im Fernsehen der DDR 1989.
1: In 4 Wochen etwa feierst du deinen 34. Geburtstag. Wen lädst du da ein?
2: Du, da habe ich noch gar nicht so genau drüber nachgedacht.
1: Sind es Kollegen?
2: Ja, man muss dazu sagen, dass ich einen bestimmten Kreis von Kollegen habe, mit dem ich mich oft treffe.
1: Ja.
2: Also in Abständen.
1: Ja.
2: Und mein doch weitaus größerer Freundeskreis ist aus dem normalen Volk. Also das sind Leute, die bei mir in der Umgebung wohnen, die ganz normale arbeiten gehen, 8 3/4 Stunden am Tag. Und die werden sicherlich die Ersten sein.
1: Wie kommt es eigentlich, dass Unterhaltungskünstler kaum aus ihrem eigenen Kollegenkreis sich Freunde suchen? Aus Angst, dass man auch in der Freizeit nur über die Arbeit spricht? Oder über die Arbeit des anderen?
2: Naja, das ist natürlich immer das grundlegende Problem und nervt natürlich, wenn jetzt also Leute, Künstler zusammen sind, dann quatscht man also immer nur über den neuen Hall und über den neuen Mixer und über dieses Kram und meine Platte kommt dann und dann. Und das nervt mit der Zeit. Ja. Man sieht sich natürlich oft, wir Kollegen sehen uns natürlich oft bei Fernsehsendungen und da hat man so viel Zeit, weil Fernsehsendungen im Grunde genommen etwas sehr Langweiliges sind. Ja. Man hat also 3 oder 4 Minuten seinen Auftritt und sitzt dann stundenlang rum. Und da sind so viele Unterhaltungskünstler, mit denen kann man so viel quatschen.
1: Da siehst du, wie schön diese Sendung ist.
2: Das ist eine super Sendung, das kracht hier derartig.
1: In deinem ersten Leben hast du Fahrstühle gebaut, ja?
2: Ja.
1: Ist das richtig?
2: Das habe ich gelernt, Maschinen- und Anlagenmonteur mit Spezialisierung zum Aufzugsmonteur.
1: Ja.
2: Und war also in Marzahn, also mit in den ersten Neubauten damals tätig und wir haben dort Fahrstühle gebaut. Man möchte es mir verzeihen, wenn sie heute nicht mehr gehen.

0: Jürgen Walter in den 80er Jahren im ausverkauften Palast der Republik. Seine Show Ich Bin.
1: Wissen Sie, wie eine Show gemacht wird? Man braucht dazu die Idee. Musik, Texte, also Lieder, Ballett. Aber sagen muss man auch was. Aber was? Herr Walter, wo lassen Sie denn denken, fragte einer, als ich den Einfall hatte. Ich bin. Kaum gesagt, wurde mir schlecht. Was soll denn das heißen, sagte der. Natürlich bist du. Du bist du, wer denn sonst? Das ist dein Einfall. Natürlich. Es ist keine Kunst zu sagen, ich bin. Man muss sein. Leicht ist es nicht. Schon in der 5. Klasse stand auf meinem Zeugnis, er ist fleißig, aufmerksam, hilfsbereit. Aber er fügt sich nicht ins Kollektiv. Immer hat er eine eigene Meinung. So bin ich geblieben. Also, ich stehe hier vor Ihnen. Sie sind hier. Stellen Sie sich vor, ich wäre nicht gekommen. Noch peinlicher, Sie wären nicht gekommen. Ich bin, heißt auch für Sie da. Und je mehr Sie hier sind, umso mehr bin ich für Sie da. Und mehr lässt sich eigentlich dazu auch überhaupt nicht sagen. Wozu auch? Ich bin.
0: Jürgen Walter, live im Palast der Republik, zu unser Glück, auch im Fernsehen ausgestrahlt, im Fernsehen der DDR, Mediengeschichte, DDR 1.

0: Sehr beliebt die Sendung Wünsch dir doch mal Tanzmusik.
1: Sebastian Rockwitz grüßt mit Lucifer seine Freundin Ute Peter den Mädchenkreis von der Hochschule für Ökonomie A3, in dessen Zentrum besonders jene eine vom Zimmer 111 hinten rechts unten. Aber jetzt habe ich schon ein bisschen etwas vorausgenommen.
2: Ja, Lucifer.
1: Es kommt ja zunächst die Gruppe Krokus. Und da habe ich auch Grüße. Die Gruppe Krokus wünschte sich Rainer Bemmann für Robby in Pirna, Evelyn für Marita in Bernburg. Thomas grüßt seinen Kumpel Frank, der gerade im Krankenhaus liegt.
2: Mit Lucifer grüßt Graupi alle ehemaligen Funkschüler des Jahrgangs 1974, besonders Wille, Relli und Zicke. Bernd gratuliert ganz herzlich seiner Schwester Helga in Marzahn zum Geburtstag. Unteroffizier Schirmschar grüßt den Genossen Helmholtz in Berlin und die Genossen Winkler und Vogtländer und alle Genossen des vierten Diensthalbjahres, besonders den Genossen Schubert.
1: Angela Brülow aus Berlin schickt Grüße an ihren Thomas, Ute Roch, den Micha, Peter aus dem AT-Labor, seinen ehemaligen Kommilitonen Micha aus Potsdam samt Familie und alle, die noch immer an der ISE in Berlin-Lichtenberg studieren. Ganz besonders die Neuen, die noch alles vor sich haben und die, die gerade ins Praktikum abgerückt sind.
2: Bea und Maria senden liebe Grüße an den Unteroffizier Carsten Arola in Waldrena. Doris Barge aus Güstrow grüßt ihre ehemaligen Mitschüler von der IOS Waren-Müritz, besonders die Jungen, die zurzeit bei der NVA sind.
1: Grüße auch von Raphael an seinen Schatz Gabi Dahl von Wende an das Zimmer 112 im A3 der Hochschule für Ökonomie, von Heike Wiedl an ihren Freund Bastel, von Joachim Fischmann an seinen Liebling Viola Rutz. Und hier spielen wir Gruppe Krokus, Down the Drain und Lucifer fliegen zum Mond.
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0: 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Auszug eines Kommentars von Jan Carpentier in der ersten Ausgabe von 1199 am 1. September 1989 zum Weltfriedenstag.
1: Es fing mit diesem Kommentar an, wie es eigentlich mit jedem Kommentar anfängt. Am Anfang war ein weißes Blatt und der immer sehr hilfreiche Hinweis aus der Chefredaktion: Mach mal irgendwas zum Thema. Der Weltfriedenstag. Über 50 Millionen Tote im Weltkrieg II. Naja, sagt man, das ist eben sehr schlimm gewesen, eben unvorstellbar, eben unfassbar. Aber es ist auch tausendmal gesagt und eben ein halbes Jahrhundert weit weg. Vielleicht macht sich jeder von euch mal seine eigene Rechnung auf, eine rein theoretische. Ich habe sie so gemacht. Würde ich für jeden Toten hier an dieser Stelle auch nur eine einzige Sekunde schweigen, ich stünde am 1. September 1990 immer noch hier und der Sekunden und der Toten wäre noch lange, lange kein Ende. Und da kommt mir auf gut Deutsch der Kaffee hoch, wenn deutsche Politiker von Rang und Einfluss im Jahr 89 immer noch lauthals im europäischen Haus herumposaunen, die Grenzen des Deutschen Reiches von 37, sie hätten verfassungsrechtliche Gültigkeit. Also dem Himmel über dem europäischen Haus sei Dank, das ist nicht meine Verfassung und es sind auch nicht meine Regierungspolitiker. Und Sie können mir da mit Ihren Schaufenstern noch so bunt daherkommen, Entschuldigung. Dieses geistige Produkt, Made in West Germany, ist unverdaulich. Und es ist vor allen Dingen Gift für den Frieden im Haus zwischen Atlantik und Ural.
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0: Berliner Rundfunk 1990, Helga Hahnemann interviewt Tamara Danz. Berliner
1: Rundfunk. Ich meine Figur halte, wissen die Leute bereits, wie ist denn das bei dir?
2: Naja, so früh nach dem Aufstehen gleich einen rauchen auf nüchtern Magen.
1: Nein,
2: nee. Der Gag ist, dass jetzt ganz viele schon wieder stimmen, wa? Und insofern kann man jetzt schon mal wieder an das alte Zeug rangehen und sich das mal durchgucken. Mhm. Ich meine, das ganze Textmaterial.
1: Meine Revolutionärin hier, Tamara. Ja. Hör mal, du hast doch auch mal viel Briefe von Jugendlichen gekriegt, wa?
2: Ja.
1: Hast du auch mal Post aus dem Knast gekriegt?
2: Ja. Auch schön.
1: Kapier auch eben. Von Norbi. Ja, wir erst mal Jailhouse spielen. So, pass mal auf, jetzt aber ernsthaft. Du bist aus einem bestimmten Grunde hier. Nämlich, du kommst da gleich in meinen Film rein und da wollen wir auch ein wunderschönes Lied von dir spielen. Oder wolltest du, sag doch noch mal irgendwas, hast du noch ein Anliegen oder so? Wie geht's euch? Von Silly?
2: Nee, gut, das ist alles okay.
1: In Ordnung.
2: Und ja, Anliegen habe ich ganz viele. Aber das gehört ja hier nicht her. Wir sind hier eine lustige Sendung.
1: Eine Unterhaltungssendung, ja, ist in Ordnung. Das andere verpackst du in die Texte mit rein.
2: Auch, ja.
1: Und jetzt spielen wir ein wunderschönes Lied von euch, von Silly. Mm. Und das heißt?
2: Wir singen, was hast du denn an?
1: Na, verlorene Kinder.
2: Ach so, ja.

0: Michael Mayen, Robert Stein und Max Otte waren bereit zu hören aus dem Buch Endlich Frieden, Gespräche mit Käfern, Sufi Siyawasch. Friedrich Krüger hatte die Idee zu diesem Buch. Organisator war Olaf Kretschmann. Musisch sind Tino Eisbrenner und Jens Fischer-Rodrian vertreten. Anne Chilling wird Ulrike Giroux und Humoristisches mit Lisa Fitz lesen im heutigen Dossier.
1: Und nun

0: Tino Eisbrenner mit dem Friedenslied von Hartmut König aus dem Vorwort von Friedrich Krüger. Frieden, er ist wie ein zarter Faden, der durch die Jahrhunderte gesponnen wird, oft zerrissen, oft gepflegt und doch unermüdlich weitergeführt. Ein Faden, der uns Menschen immer wieder daran erinnert, dass wir füreinander bestimmt sind, nicht gegeneinander. Es gab Momente in der Geschichte, in denen dieser Faden aufleuchtete wie ein Stern am dunklen Firmament. Als die Mauern Berlins fielen und Menschen in Tränen, Umarmungen und Jubel vereint waren, als in Südafrika Nelson Mandela nach Jahrzehnten der Gefangenschaft die Hand zur Versöhnung ausstreckte und die Fesseln der Apartheid sprengte, als in Oslo die Hoffnung auf eine Verständigung zwischen lange verfeindeten Völkern in Handschlägen sichtbar wurde, als in Paris die Völker nach zwei Weltkriegen erklärten, nie wieder Krieg auf diesem Kontinent. Doch so hell diese Augenblicke leuchteten, sie allein genügen nicht. Frieden ist kein Geschenk, das uns für immer bleibt. Es ist ein Auftrag, der uns täglich neu übergeben wird. Ein zerbrechliches Kind, das wir in unseren Armen halten. Ein Samen, der nur wächst, wenn wir ihn gemeinsam behüten, nähren, beschützen. Dieses Buch ist Ausdruck dieser Verantwortung. 100 Stimmen, unterschiedlich wie die Farben eines Regenbogens, vereinen sich hier zu einem Chor. Jede Stimme erzählt von Verletzungen und Sehnsucht, von Mut und Versöhnung. Zusammen bilden sie ein Mosaik der Hoffnung, das uns zeigt, Frieden ist nicht fern, Frieden ist möglich, wenn wir ihn leben. Möge dieses Buch erinnern an die Wunder, die geschehen, wenn Menschen Brücken bauen statt Mauern. Möge es Mut machen, den Frieden nicht dem Zufall zu überlassen, sondern ihn in jedem Wort, jedem Blick, jeder Handlung neu zu erschaffen. Denn Frieden ist kein Traum, Frieden ist der Weg und er beginnt in uns.
1: Ja. Hallo, hier ist Dieter Dehm, Autor von Tausendmal berührt, Tausendmal ist nichts passiert und was wollen wir trinken 7 Tage lang? 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
0: Dieter Dehm im Buch nach der Skulptur von Ulrich Barnicke, Mutter des toten Soldaten. Wer Russen gern ums Gas bestohlen und uns drum Russenhass befohlen, der schwor als Schwein oder Hyäne, stets unter einer Löwenmähne und feierlich vor vollem Saal, ich will nur Frieden nach der Wahl. Ludendorff, Hitler, das Gelichter bis März, Pistorius, ein Stall, aus dem die wechselnden Gesichter, Silberzungen, hohe Richter, stiegen auf und fielen all in den Schoß von Rheinmetall. Von wo stets die Panzer rollten, von wo stets die Lügner logen, Kreischer, seichte Tugendbolde, an dasselbe Öl ran wollten, immer anders angezogen, mal Hakenkreuz, mal Regenbogen, braun gefärbt, mit schwarzen Grünen, Haaren lang, Haaren geschoren, wodurch die Sprüche anders schienen, dort nach fremdem Öl zu bohren, sturmgebeugt steht in Ruinen, die gerade ihren Sohn verloren, die schreit, wie andere vor ihr schrien, hab ich den für euch geboren.
2: Bella ciao, bella ciao, bella ciao, ciao, ciao, man sagt der Priester, statt langer Predigt, nie mehr Faschismus, nie mehr.
0: Aus dem Buch Endlich Frieden, Professor Dr. Sucharit Bhakti. Kriege gibt es in der Tierwelt nicht. Kriege führen nur Menschen, weil nur im Menschen die Eigenschaften schwelen, die für die Kriegsführung unabdingbare Voraussetzungen sind. Diese Eigenschaften entspringen der Gabe zu denken, die allein der Mensch empfangen hat. Aus der Welt des Denkens erwachsen Emotionen, die Menschen eigen sind, positive Emotionen, Liebe, Empathie, Mitgefühl, bescheren Menschen die Möglichkeit, die glücklichsten Wesen auf Erden zu sein. Negative Regungen, Gier, Zorn, Missgunst und Wut machen den Menschen zu den leidvollsten Wesen auf Erden. Negative Regungen und Emotionen sind die Voraussetzung dafür, dass Menschen gegeneinander Krieg führen. Kriege sind die Manifestation des menschlich Bösen. Sie erzeugen Leid, das es in der sonstigen Welt nicht gibt. An Kriegen gibt es nichts Gutes. An Kriegen gibt es ausschließlich erdenklich Schlechtes. Wer Krieg treibt und betreibt, treibt das Ungute, das Böse ins Offene. Einen positiven Grund, Krieg zu treiben, gibt es nicht. Wesen, die Kriege treiben, geben ihr Menschsein auf. Niemand soll sich dazu verleiten lassen, sein Menschsein aufzugeben. Wer das tut, verlässt die Menschheit und die Menschlichkeit. Für sie entschwinden Glück und Seligkeit ewiglich ins Nichts. Stehen wir als Menschheit gemeinsam auf gegen den Krieg und für den Frieden auf Erden.
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4: Lisa Fitz, Kabarettistin und Liedermacherin. Rede für den Frieden. Freunde, ich habe eine gute Nachricht. Die größte CO2-Schleuder der Welt fährt nicht durch eure Straße. Nein, sie parkt schon längst vor der Weltgeschichte, das Militär. Das Pentagon allein verbrennt mehr Öl als Portugal, nur ohne den Portwein. Wenn's ein Staat wäre, hätte es einen Ehrenplatz im Weltklimarat, gleich neben China. Aber keiner redet drüber. Warum? Weil Militäremissionen von allen Klimaverträgen ausgenommen sind. Das heißt, wenn der Panzer schießt, zählt das nicht. Offiziell klimaneutral, Biokrieg sozusagen. Und während wir brav den Biomüll spülen, Joghurtbecher sortieren und den Plastikdeckel vom Glas trennen, fliegt ein einziger Bomber in einer Nacht mehr Kerosin raus, als wir in 30 Jahren Radeln wieder reinholen. Autos raus aus den Innenstädten. Kein Problem, sagt die Armee. Wir fahren direkt durch. Krieg ist das erfolgreichste fossile Start-up der Menschheit. Öl im Panzer, Kerosin im Jet, Beton im Wiederaufbau. Beton. Das Yoga fürs Klima. Und das Beste, das Militär ist die einzige Branche, die ihre eigene Klimabilanz bombardiert und dafür auch noch Fördergelder kassiert. Darum sag ich euch, Frieden ist die beste Klimapolitik. Keine Panzer, keine Bomben, keine Dieselwolken. Und plötzlich haben wir das 1,5-Grad-Ziel fast erreicht. Einfach durch Waffenstillstand. So einfach wär's, wenn's nicht so traurig wär. Aber wir lassen uns lieber spalten. Divide et impera, wie schon im alten Rom. Heute heißt das Pro-Flüchtlinge gegen Kontra-Flüchtlinge, naiver Gutmensch kontra Nazi, Putin-Fans gegen US-Falken. Das Volk tobt im Internet, als hätte einer einen Sprengsatz in die Kommentarspalte geworfen. Und die Generäle reiben sich die Hände. Während wir uns gegenseitig beschimpfen, können sie neue Drohnen bestellen. Man redet uns ein, die USA sind die Guten, die Russen sind die Bösen und der Bürger bleibt blöd. So einfach ist das. Die Wahrheit ist komplizierter, aber Komplexität stört beim Bombardieren. Wisst ihr, wie viele Militärbasen die USA weltweit haben? Rund 750 in mehr als 80 Ländern, Russische Föderation circa 20 außerhalb ihres Territoriums. Aber klar, wenn deine Katze ist verschwunden, Putin hat gefressen. Und während wir hierzulande ernsthaft diskutieren, ob man noch Kaminöfen betreiben darf, wird woanders ein ganzer Landstrich in Schutt und Asche gelegt, klimaneutral versteht sich. Ein NATO-General hat mal gesagt, wir greifen 7 Länder in 5 Jahren an, bevor es andere tun. Stellt euch das mal im Alltag vor.

0: Klimapolitik, er ist auch die beste Wirtschaftspolitik, die beste Gesundheitspolitik und vor allem die einzige Chance, dass wir überhaupt noch Zukunftspolitik haben. Also Freunde, denkt daran, Frieden rechnet sich, Krieg macht reich, aber nur die Falschen und am Ende bleibt vom Reichtum Schutt, Asche und eine CO2-Bilanz zum Niederknien. Frieden dagegen kostet nichts, außer ein bisschen Mut. Servus.
1: Hallo, mein Name ist Jens Fischer-Rodrian und wir hören
2: die kleine Audiodatei zum Buch Endlich Frieden. Jens Fischer-Rodrian, nach 5 aufwühlenden Jahren, in denen versucht wurde, die Gesellschaft immer wieder mit Themen wie Corona, Genderdebatte, CO2, Ukraine, Palästina und vielem mehr zu spalten, stelle ich mir häufiger denn je die Frage, was Menschen wieder zusammenführen kann. Die Antwort muss dann jeder für sich selbst finden. Jeder wählt seine Mittel, seine Sprache und setzt dabei seine roten Linien. Meine ist bei dem Thema Palästina erreicht. Ich habe es schwer mit Leuten, die einerseits auf den 7. Oktober verweisen, andererseits aber keine Empathie zu haben scheinen für das Leid, das den Menschen in Gaza und im Westjordanland durch Israel seit 1948 angetan wird. Ein Apartheidstaat ist ein Unrechtsstaat. Punkt. Nelson Mandela sagte, wir wissen nur zu gut, dass unsere Freiheit unvollständig ohne die Freiheit der Palästinenser ist. Historisch gesehen ist es nicht neu, was in Palästina passiert. Ein siedlerkoloniales Projekt eben, das die indigene Bevölkerung ausrottet. Es ist nicht leicht, dem Pazifismus treu zu bleiben, wenn man sieht, wie die IDF mit äußerster Brutalität gegen die Zivilbevölkerung vorgeht oder wie radikale Siedler den Palästinensern das Letzte nehmen, was sie haben. Dennoch ist Pazifismus für mich alternativlos. Er ist eine unumstößliche Säule für eine friedliche Welt.
3: Frieden fragt nicht.

0: schwer verletzt.
1: Meine Ausgabe des Buches Endlich Frieden bekam ich im letzten Jahr von Ulrike Gero. Buchbeitrag nun gelesen von Annette Schilling.
2: Dr. Ulrike Gero. Frieden, das heißt Welt teilen. Frieden ist ein Zustand, der wie kein zweiter herbeigesehnt wird, den Menschen jedoch selten gelingt. Frieden auf Erden und den Menschen ein Wohlgefallen. Schon Immanuel Kant, aber vor ihm Paulus und Augustinus und viele andere Geistesgrößen hatten den Frieden als zentrales Thema ihrer Überlegungen. In Zum ewigen Frieden schrieb Kant 1795: Wenn die Bestimmung der Staatsbürger dazu erfordert wird, um zu beschließen, ob Krieg sein solle oder nicht, so ist nichts natürlicher als das, da sie alle Drangsale des Krieges über sich selbst beschließen müssen, die Kosten des Krieges aus ihrer Habe herzugeben, die Verwüstungen, die er hinter sich lässt, kümmerlich zu verbessern, zum Übermaße des Übels endlich noch eine den Frieden selbst verbittende, nie wegen immer neuer Kriege, sie sich sehr bedenken werden, ein so schlimmes Spiel anzufangen. Die Bürger, so Kant, würden einen Krieg nie beschließen, können ihn aber auch nicht verhindern. Ist das so? Stell dir vor, es ist Krieg und keiner geht hin, heißt der Sponti-Spruch der Grünen zu Beginn der 1980er Jahre. Doch damals wie heute scheint eben jener Protest von Bürgern, die, ungleich zu ihren Regierungen, wie Kant sagt, eben nicht in den Krieg ziehen wollen, zu verhallen. Damals wurden die Pershing-Raketen trotz massiven Protestes stationiert. Heute wird der Operationsplan Deutschland ausgerollt, Bunker sollen gebaut und die Wehrpflicht wieder eingeführt werden. Sogar die Linken

0: Amerika hat Kriegskredite bewilligt und Deutschland wird zum Drehkreuz der militärischen Operation ausgebaut. Aber derzeit wird die Friedensbewegung größer, sowohl mit Blick auf den Krieg in der Ukraine als auch auf Gaza. Neutrales Europa in einer multipolaren Welt ist das Schlagwort der Stunde. Raus aus der NATO. Werden wir es diesmal schaffen, das Ruder der Geschichte noch einmal herumzureißen? Die EU steht als Kriegstreiberin da, obgleich sie als Friedensprojekt begonnen wurde. Mehr Selbstverleugnung geht nicht. Während diese Zeilen geschrieben werden, an einem heißen Augusttag, blockieren europäische Staatschefs in Washington die Friedensverhandlungen zwischen Trump und Putin und verweigern den Aufbau einer europäischen Sicherheitsarchitektur mit Russland. Die mehr vom imperialen Russland wird aufrechterhalten, obgleich Putin bereits einen Nicht-Angriffspakt angeboten hat. Der Krieg findet also zuallererst in den Köpfen statt. Der heutige Krieg, das ist Uneinsichtigkeit, dass die westliche Überheblichkeit an ein Ende gekommen ist. Die europäische Unfähigkeit, die Welt von einem anderen Standpunkt aus zu sehen oder überhaupt einzusehen, dass die Welt größer, bunter und vielschichtiger ist, als es das derzeitige eurozentristische Weltbild erlaubt. Welt teilen heißt ein Buch der belgischen Psychoanalytikerin Luz Irigaray. Darin wirft sie die Frage auf, wie man dem anderen als anderen begegnen kann, so dass man mit ihm die Welt so teilen kann, dass ein dauerhaftes Miteinander in Frieden entsteht. Die Antwort lautet Respekt. Jenseits von kriegerischen Auseinandersetzungen um Grenzen und Ressourcen, die nur die Oberfläche sind, scheint es mir heute in Europa daran am meisten zu mangeln. An Respekt vor den anderen in der Welt, vor ihren Gesellschaften, ihren Formen von Staatlichkeit und ihren politischen Systemen, ihren Interessen und ihrem Blick auf die Dinge. Die anderen, so schreibt Amitav Acharya in seinem Buch »Why the International Order Will Survive Western Decline«, werden das überleben. Aber die Europäer selber? Werden sie den Niedergang des Westens überleben? Die Nähe zum anderen oder genauer mit dem anderen wird in der Möglichkeit entdeckt, mit ihm eine gemeinsame Welt zu erarbeiten, die nicht die Welt zerstört, die jedem eigen ist. Kann Europa an einer gemeinsamen Welt mitarbeiten? Mir scheint, als ob es jetzt genau darum geht. Falls Europa das wollte, müsste es zunächst den eigenen Standort bestimmen, sich selbst befragen, die anderen sehen, vor allem aber ihnen nichts abnehmen, sondern mit ihnen teilen zu wollen. Anstatt den anderen die eigene Entfremdung von sich selbst, sprich die europäische Unkenntnis oder Unwissenheit aufzuzwingen.
1: Das Dossier zum Buch Endlich Frieden auf Radio Marabu. Tino Eisbrenner erlebten wir schon singend, sein Text der Welt ein Liebeslied zuvor. Drei Bücher habe ich geschrieben, um der Vernunft und den von Herzen Friedensbewegten beizustehen. Ich habe von meinen Erlebnissen, Beobachtungen und Gedanken während etlicher Konzertreisen in den postsowjetischen Raum erzählt, die ich seit 10 Jahren unternehme, weil ich weiß, dass Kultur Völker verbindet und mir dies dringend erscheint. Auch von meiner Teilnahme an einem internationalen Liedercontest 2023 im Moskauer Kremlpalast, wo ich für Deutschland den 2. Platz belegte. Die Kultur ist das, was Menschen aus uns macht. Aber im Land der Dichter und Denker scheint das mit den Worten nicht systemrelevant verwischt worden zu sein. Russland würdigte meinen Brückenbau immer wieder mit kleinen und größeren Ehrungen. Ich habe das doch alles aufgeschrieben, denke ich. Aber gerade du musst auch in dieses größte Friedensbuch unserer Zeit, argumentiert der Herausgeber. Ja, denke ich, für welches man heutzutage in Deutschland nicht mehr geehrt, sondern mindestens mit Misstrauen betrachtet oder gar vor den Staatsanwalt zitiert wird, es sei denn, man heult mit den Wölfen in Blau-Gelb, findet, dass die Ukraine eine zu verteidigende Demokratie sei, in der es gar keine Nazis in Machtpositionen gibt, nie Russophobie und Russenverfolgung herrschte oder, wenn, dann zu Recht, und dass der Krieg völlig unbegründet erst 2022 begonnen habe. Wenn ich sowas formuliere, füge ich gern augenzwinkernd hinzu, aber seid Putin doch auch ein bisschen dankbar. Schließlich hat er am 24. Februar 2022 mit einem Schlag in Deutschland Corona beendet. Nicht gemerkt? Ja, Humor brauchen wir wohl. Also meine kleine Geschichte. Am 14. August 2024 fand in Suhl nach 2 Jahren der Erwartung das Festival Wir für den Frieden statt. Der Initiator Neukirchner fragte mich, ob ich dort auch singen würde, wenn Künstler dabei wären, die eine ganz andere Meinung auf das Thema hätten als ich. Ich betonte wieder einmal meine Forderung, keine Stigmatisierung und Ausgrenzung, Demokratie durch freie Meinungsäußerung und Dialog, Kultur als erste und letzte Brücke zur Völkerverständigung, Friedensfähigkeit statt Kriegstüchtigkeit, Musik statt Krieg. Viele Menschen waren angereist. Wir schenkten uns einen wundervollen Tag und der Welt ein liebes Lied.
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0: der Kerzen.
1: Frankfurt am Main, Bahnhofsviertel, Tag 2. Die Entwicklung des Geruchs von Pisse ab 40 Grad. Das wäre ja ein Thema für Studien, aber uns geht ja die Zeit für Pandemien drauf. Aber im Ernst, als ich vor 25 Jahren in Frankfurt am Main lebte, sah man hier und da ein paar Penner. Zum Teil mit Namen bekannt in der Stadt. Natürlich auch die Drogenszene in der Kaiserstraße. Heute sind ganze Teile des Bahnhofsviertels voll. Viele Ausländer, dazwischen ein paar europäisch aussehende Mädchen. Es gibt ja diese abschreckenden YouTube-Videos aus Philadelphia. Große Unterschiede nehme ich nicht mehr wahr. Großstädte meiden. Wäre dann fast das Konzept. Unser Hörer Hans-Joachim Brustmann fotografierte gestern von der Autobahn bei Leipzig ein Antonov-Flugzeug. NATO behauptet, sprengstoffpräparierte Drohne galt einem ukrainischen Flugzeug.
2: Give us a credit!
1: Hörerin Juna Danos zu den Willy Brandt-Elegien von Robert Stein. Der erste Staatsbesuch eines deutschen Staatschefs nach dem Zweiten Weltkrieg war Wilhelm Pieck in 1950. Das ist korrekt, im Dezember. Bereits im Mai 1949, vor Gründung der DDR, besuchte er Warschau. Pieck wurde in Guben geboren. Wir DDR-Sozialisierte kennen Guben daher als Wilhelm Pieck statt Guben. Der Hotelfernsehen offeriert ein Fernsehprogramm namens Phoenix. Ich recherchierte ein öffentlich-rechtliches, hier irgendwas Oberflächliches über Essen. Adolf Hitlers letztes Mal Nudeln mit Tomatensoße, Coco Chanel und Erich Honecker. Welch Mischung. Zu Honecker, das Politbüro war alt. Je nach den Grundrechenarten dieser Fernsehleute, mit 80 offensichtlich jüngere Donald Trump, Honecker war 78.
3: Ich schlage vor, das Glas zu heben und zu trinken.
1: Signalisiert nun, Russland habe die Oberhand. Ria Novosti interpretiert NBC News, also WNBC. Berichtet, die USA wollen ihre Nuklearstrategie überarbeiten. Wladimir Putin reformiert Russlands Militärführung. US-Kriegsminister Hegseth drängt auf Sofortmaßnahmen. Die Munitionslager sind leer. Und 35.000 Quadratmeter, 400 Millionen Euro Baukosten. Boris Pistorius, die neue Machtzentrale. Bild-Zeitung berichtet.
4: Das ist richtig.
1: Aber nochmal zum Alter.
5: Bundeskanzler Friedrich Merz, 70 Jahre alt.
1: Ist das jung, beste Svetlana?
5: Wir warnen Sie, folgende Bilder können verstörend werden.
1: Ist Ihr Erzähler mit vollendeten 55 Jahren jung? Im Ernst, 50 ist das neue 30, habe ich für eine besondere Form des Schwachsinns gehalten, schon immer. Und so, der heutige Donnerstag, der 6. August 2026, die kleine Audiodatei Radio Marabu. ADAC fordert eine Prüfung der hohen Spritpreise. Mein Kommentar. Der MDR berichtet, ein Supermarkt in Arnstadt führt eine stille Stunde ein. Einkaufen ohne Reizüberflutung. Lernen mit Schlager Berluk, Blaue Stunde. In Nordkorea gibt es überhaupt keine klassischen Supermärkte. Dort werden Grundnahrungsmittel über die Hausgemeinschaften verteilt. Kim Jong-un heute. Man kann sich zu einem hervorragenden Menschen entwickeln. Erst wenn man von jung auf vieles sieht, hört und spürt.
6: Jochi, Peggy, 2013년 4월 4일.
1: Tja, da ist wieder die Frage mit dem Alter. In Nordkorea übrigens steigt die Düngemittelproduktion. Bricht nach Enara. In Kramatorsk sollen laut ORF hunderte Familien ihre Häuser verlassen. Litauen entdeckt einen Tunnel unter einem Grenzzaun zu Weißrussland. Wer will denn da wohin? In Weißrussland gegründet eine Akademie für intelligente Technologien. Alexander Lukaschenko lässt sich beraten. Die Gold- und Devisenreserven von Weißrussland steigen auf fast 14,2 Milliarden US-Dollar, berichtet Belt. Großbritannien. Amok-Tat London. Eine Frau sticht vier Männer nieder. The Sun berichtet von einer psychisch auffälligen Frau. Es wäre kein Terroranschlag gewesen. Ich dachte zunächst an Liz Truss, aber die ist schon 51, diese Frau 47. Wieder das Alter. Und wieder berichtet Axios, die USA und Iran stehen kurz vor einer Einigung zur Straße von Hormuz. Und Syrien analysiert den USA eine Bereitschaft zur Reduzierung russischer Ölimporte.
7: Scharmutter, Sie sollen mal aufhören, diese scheiß hässlichen Allmann-Autos zu bauen einfach.
1: Wissen muss man, in welchen Arsch zu kriechen ist. Oder mit Würde Frankfurt Bahnhofsviertel. Den afghanischen Imbiss werde ich noch testen, um es rund zu machen. Noch in eigener Sache, zum Buch Endlich Frieden machen wir noch weiter. Michael Main und Robert Stein haben sich bereits erklärt, mir ihre Texte einzusprechen. Und wir werden dann hier noch weitere einsprechen. Heute weitere Gewitter, sonst Sonne, Wolken, nicht ganz so warm. Auch die nächsten Tage, ab Sonntag wieder wärmer. Weiter unbeständig, Schauer, Gewitter, gebietsweise sehr heiß.
8: Marcello, das war ja wieder eine klasse Sendung. Weitermachen.
1: Und beeindruckt vom Bahnhofsviertel Frankfurt am Main. Allah soll uns fest.

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Dollar, ein Duo, hervorgegangen aus dem in den 70er Jahren erfolgreichen Vokalensemble Guys and Dolls. Teresa Bassar ist die Frontfrau gewesen und sie singt 2026 Train.

0: Jürgen Eger auf DDR 1. Wir sind gleich zurück.
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0: Michael Mayen, Robert Stein und Max Otte waren bereit zu hören aus dem Buch Endlich Frieden, Gespräche mit Käfern, Sophie Siawasch. Friedrich Krüger hatte die Idee zu diesem Buch. Organisator war Olaf Kretschmann. Musisch sind Tino Eisbrenner und Jens Fischer-Rodrian vertreten. Anne Chilling wird Ulrike Giro und Humoristisches mit Lisa Fitz lesen im heutigen Dossier.
1: Und nun das Dossier.
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0: Tino Eisbrenner mit dem Friedenslied von Hartmut König aus dem Vorwort von Friedrich Krüger Frieden. Er ist wie ein zarter Faden, der durch die Jahrhunderte gesponnen wird, oft zerrissen, oft gepflegt und doch unermüdlich weitergeführt. Ein Faden, der uns Menschen immer wieder daran erinnert, dass wir füreinander bestimmt sind, nicht gegeneinander. Es gab Momente in der Geschichte, in denen dieser Faden aufleuchtete wie ein Stern am dunklen Firmament. Als die Mauern Berlins fielen und Menschen in Tränen, Umarmungen und Jubel vereint waren, als in Südafrika Nelson Mandela nach Jahrzehnten der Gefangenschaft die Hand zur Versöhnung ausstreckte und die Fesseln der Apartheid sprengte, als in Oslo die Hoffnung auf eine Verständigung zwischen lange verfeindeten Völkern in Handschlägen sichtbar wurde, als in Paris die Völker nach zwei Weltkriegen erklärten, nie wieder Krieg auf diesem Kontinent. Doch so hell diese Augenblicke leuchteten, sie allein genügen nicht. Frieden ist kein Geschenk, das uns für immer bleibt. Es ist ein Auftrag, der uns täglich neu übergeben wird. Ein zerbrechliches Kind, das wir in unseren Armen halten. Ein Samen, der nur wächst, wenn wir ihn gemeinsam behüten, nähren, beschützen. Dieses Buch ist Ausdruck dieser Verantwortung. 100 Stimmen, unterschiedlich wie die Farben eines Regenbogens, vereinen sich hier zu einem Chor. Jede Stimme erzählt von Verletzungen und Sehnsucht, von Mut und Versöhnung. Zusammen bilden sie ein Mosaik der Hoffnung, dessen zeigt, Frieden ist nicht fern, Frieden ist möglich, wenn wir ihn leben. Möge dieses Buch erinnern an die Wunder, die geschehen, wenn Menschen Brücken bauen statt Mauern. Möge es Mut machen, den Frieden nicht dem Zufall zu überlassen, sondern ihn in jedem Wort, jedem Blick, jeder Handlung neu zu erschaffen. Denn Frieden ist kein Traum, Frieden ist der Weg und er beginnt in uns.
1: Ja. 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
0: Dieter Dehm im Buch nach der Skulptur von Ulrich Barnicke, Mutter des toten Soldaten. Wer Russen gern ums Gas bestohlen und uns drum Russenhass befohlen, der schwor als Schwein oder Hyäne, stets unter einer Löwenmähne und feierlich vor vollem Saal, ich will nur Frieden nach der Wahl. Ludendorff, Hitler, das Gelichter bis März, Pistorius, Einstall, aus dem die wechselnden Gesichter, Silberzungen, hohe Richter, stiegen auf und fielen all in den Schoß von Rheinmetall. Von wo stets die Panzer rollten, von wo stets die Lügner logen, Kreischer, seichte Tugendbolde, an dasselbe Öl ran wollten, immer anders angezogen, mal Hakenkreuz, mal Regenbogen, braun gefärbt, mit schwarzen, grünen, Haaren lang, Haaren geschoren, wodurch die Sprüche anders schienen, dort nach fremdem Öl zu bohren, sturmgebeugt steht in Ruinen, die gerade ihren Sohn verloren, die schreit, wie andere vor ihr schrien, hab ich den für euch geboren.
2: Bella ciao, bella ciao, bella ciao, ciao, ciao, man sagt der Priester, statt langer Predigt, nie mehr Faschismus, nie mehr
0: Krieg. Aus dem Buch Endlich Frieden, Professor Dr. Sucharit Bhakti. Kriege gibt es in der Tierwelt nicht, Kriege führen nur Menschen, weil nur im Menschen die Eigenschaften schwelen, die für die Kriegsführung unabdingbare Voraussetzungen sind. Diese Eigenschaften entspringen der Gabe zu denken, die allein der Mensch empfangen hat. Aus der Welt des Denkens erwachsen Emotionen, die Menschen eigen sind, positive Emotionen, Liebe, Empathie, Mitgefühl, bescheren Menschen die Möglichkeit, die glücklichsten Wesen auf Erden zu sein. Negative Regungen, Gier, Zorn, Missgunst und Wut machen den Menschen zu den leidvollsten Wesen auf Erden. Negative Regungen und Emotionen sind die Voraussetzung dafür, dass Menschen gegeneinander Krieg führen. Kriege sind die Manifestation des menschlich Bösen. Sie erzeugen Leid, das es in der sonstigen Welt nicht gibt. An Kriegen gibt es nichts Gutes. An Kriegen gibt es ausschließlich erdenklich Schlechtes. Wer Krieg treibt und betreibt, treibt das Ungute, das Böse ins Offene. Einen positiven Grund, Krieg zu treiben, gibt es nicht. Wesen, die Kriege treiben, geben ihr Menschsein auf. Niemand soll sich dazu verleiten lassen, sein Menschsein aufzugeben. Wer das tut, verlässt die Menschheit und die Menschlichkeit. Für sie entschwinden Glück und Seligkeit ewiglich ins Nichts. Stehen wir als Menschheit gemeinsam auf gegen den Krieg und für den Frieden auf Erden.
3: Das Dossier.
4: Lisa Fitz, Kabarettistin und Liedermacherin. Rede für den Frieden. Freunde, ich habe eine gute Nachricht. Die größte CO2-Schleuder der Welt fährt nicht durch eure Straße. Nein, sie parkt schon längst vor der Weltgeschichte, das Militär. Das Pentagon allein verbrennt mehr Öl als Portugal, nur ohne den Portwein. Wenn's ein Staat wäre, hätte es einen Ehrenplatz im Weltklimarat, gleich neben China. Aber keiner redet drüber. Warum? Weil Militäremissionen von allen Klimaverträgen ausgenommen sind. Das heißt, wenn der Panzer schießt, zählt das nicht. Offiziell klimaneutral, Biokrieg sozusagen. Und während wir brav den Biomüll spülen, Joghurtbecher sortieren und den Plastikdeckel vom Glas trennen, fliegt ein einziger Bomber in einer Nacht mehr Kerosin raus, als wir in 30 Jahren Radeln wieder reinholen. Autos raus aus den Innenstädten. Kein Problem, sagt die Armee. Wir fahren direkt durch. Krieg ist das erfolgreichste fossile Start-up der Menschheit. Öl im Panzer, Kerosin im Jet, Beton im Wiederaufbau. Beton. Das Yoga fürs Klima. Und das Beste, das Militär ist die einzige Branche, die ihre eigene Klimabilanz bombardiert und dafür auch noch Fördergelder kassiert. Darum sag ich euch, Frieden ist die beste Klimapolitik. Keine Panzer, keine Bomben, keine Dieselwolken. Und plötzlich haben wir das 1,5 Grad Ziel fast erreicht. Einfach durch Waffenstillstand. So einfach wär's, wenn's nicht so traurig wär. Aber wir lassen uns lieber spalten. Divid et impera, wie schon im alten Rom. Heute heißt das Pro-Flüchtlinge gegen Kontra-Flüchtlinge. Naiver Gutmensch kontra Nazi. Putin-Fans gegen US-Falken. Das Volk tobt im Internet, als hätte einer einen Sprengsatz in die Kommentarspalte geworfen. Und die Generäle reiben sich die Hände. Während wir uns gegenseitig beschimpfen, können sie neue Drohnen bestellen. Man redet uns ein, die USA sind die Guten, die Russen sind die Bösen und der Bürger bleibt blöd. So einfach ist das. Die Wahrheit ist komplizierter, aber Komplexität stört beim Bombardieren. Wisst ihr, wie viele Militärbasen die USA weltweit haben? Rund 750 in mehr als 80 Ländern, Russische Föderation circa 20 außerhalb ihres Territoriums. Aber klar, wenn deine Katze ist verschwunden, Putin hat gefressen. Und während wir hierzulande ernsthaft diskutieren, ob man noch Kaminöfen betreiben darf, wird woanders ein ganzer Landstrich in Schutt und Asche gelegt, klimaneutral versteht sich. Ein NATO-General hat mal gesagt, wir greifen 7 Länder in 5 Jahren an, bevor es andere tun. Stellt euch das mal im Alltag vor. Schatz, ich habe die Nachbarn verprügelt, bevor es jemand anders macht. Normalerweise nennt man sowas psychiatrisch behandlungsbedürftig. Im Militär heißt es Strategie. Und wenn dann wieder Politiker mit ernster Miene ins Mikrofon säuseln, wir müssen die Kriegsursachen bekämpfen, heißt das übersetzt, wir liefern heute Waffen und morgen machen wir einen Untersuchungsausschuss. Das nennt man dann Friedensprozess. Freunde, die Sache ist einfach. Wir brauchen nicht noch mehr Bomben, nicht noch mehr Milliarden für Rüstung, nicht noch mehr Betonwüsten im Wiederaufbau. Wir brauchen eine gemeinsame Stoßrichtung. Kein Links gegen Rechts, kein Pro- oder Kontra-Flüchtlinge, kein Putin oder Trump. Nur eins. Waffen weg. Wenn wir das schaffen, dann haben wir die halbe Arbeit schon erledigt. Denn Frieden ist nicht nur die beste Klimapolitik, er ist auch die beste Wirtschaftspolitik, die beste Gesundheitspolitik und vor allem die einzige Chance, dass wir überhaupt noch Zukunftspolitik haben. Also Freunde, denkt daran, Frieden rechnet sich. Krieg macht reich, aber nur die Falschen. Und am Ende bleibt vom Reichtum Schutt, Asche und eine CO2-Bilanz zum Niederknien. Frieden dagegen kostet nichts, außer ein bisschen Mut. Servus.
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0: die kleine Audiodatei zum Buch Endlich Frieden. Jens Fischer-Rodrian, nach 5 aufwühlenden Jahren, in denen versucht wurde, die Gesellschaft immer wieder mit Themen wie Corona, Genderdebatte, CO2, Ukraine, Palästina und vielem mehr zu spalten, stelle ich mir häufiger denn je die Frage, was Menschen wieder zusammenführen kann. Die Antwort muss dann jeder für sich selbst finden. Jeder wählt seine Mittel, seine Sprache und setzt dabei seine roten Linien. Meine ist bei dem Thema Palästina erreicht. Ich habe es schwer mit Leuten, die einerseits auf den 7. Oktober verweisen, andererseits aber keine Empathie zu haben scheinen für das Leid, das den Menschen in Gaza und im Westjordanland durch Israel seit 1948 angetan wird. Ein Apartheidstaat ist ein Unrechtsstaat. Punkt. Nelson Mandela sagte, wir wissen nur zu gut, dass unsere Freiheit unvollständig ohne die Freiheit der Palästinenser ist. Historisch gesehen ist es nicht neu, was in Palästina passiert. Ein siedlerkoloniales Projekt eben, das die indigene Bevölkerung ausrottet. Es ist nicht leicht, dem Pazifismus treu zu bleiben, wenn man sieht, wie die IDF mit äußerster Brutalität gegen die Zivilbevölkerung vorgeht oder wie radikale Siedler den Palästinensern das Letzte nehmen, was sie haben. Dennoch ist Pazifismus für mich alternativlos. Er ist eine unumstößliche Säule für eine friedliche Welt.

0: Meine Ausgabe des Buches Endlich Frieden bekam ich im letzten Jahr von Ulrike Gero. Beitrag nun gelesen von Annette Schilling.
1: Dr. Ulrike Gero. Frieden, das heißt Welt teilen. Frieden ist ein Zustand, der wie kein zweiter herbeigesehnt wird, den Menschen jedoch selten gelingt. Frieden auf Erden und den Menschen ein Wohlgefallen. Schon Immanuel Kant, aber vor ihm Paulus und Augustinus und viele andere Geistesgrößen hatten den Frieden als zentrales Thema ihrer Überlegungen. In Zum ewigen Frieden schrieb Kant 1795: Wenn die Bestimmung der Staatsbürger dazu erfordert wird, um zu beschließen, ob Krieg sein solle oder nicht, so ist nichts natürlicher als das, da sie alle Drangsale des Krieges über sich selbst beschließen müssen, die Kosten des Krieges aus ihrer Habe herzugeben, die Verwüstungen, die er hinter sich lässt, kümmerlich zu verbessern, zum Übermaße des Übels endlich noch eine den Frieden selbst verbittende, nie wegen immer neuer Kriege, sie sich sehr bedenken werden, ein so schlimmes Spiel anzufangen. Die Bürger, so Kant, würden einen Krieg nie beschließen, können ihn aber auch nicht verhindern. Ist das so? Stell dir vor, es ist Krieg und keiner geht hin, heißt der Sponti-Spruch der Grünen zu Beginn der 1980er Jahre. Doch damals wie heute scheint eben jener Protest von Bürgern, die, ungleich zu ihren Regierungen, wie Kant sagt, eben nicht in den Krieg ziehen wollen, zu verhallen. Damals wurden die Pershing-Raketen trotz massiven Protestes stationiert. Heute wird der Operationsplan Deutschland ausgerollt, Bunker sollen gebaut und die Wehrpflicht wieder eingeführt werden. Sogar die Linke hat Kriegskredite bewilligt und Deutschland wird zum Drehkreuz der militärischen Operation ausgebaut. Aber derzeit wird die Friedensbewegung größer, sowohl mit Blick auf den Krieg in der Ukraine als auch auf Gaza. Neutrales Europa in einer multipolaren Welt ist das Schlagwort der Stunde. Raus aus der NATO. Werden wir es diesmal schaffen, das Ruder der Geschichte noch einmal herumzureißen? Die EU steht als Kriegstreiberin da, obgleich sie als Friedensprojekt begonnen wurde. Mehr Selbstverleugnung geht nicht. Während diese Zeilen geschrieben werden, an einem heißen Augusttag, blockieren europäische Staatschefs in Washington die Friedensverhandlungen zwischen Trump und Putin und verweigern den Aufbau einer europäischen Sicherheitsarchitektur mit Russland. Die mehr vom imperialen Russland aufrechterhalten, obgleich Putin bereits einen Nicht-Angriffspakt angeboten hat. Der Krieg findet also zuallererst in den Köpfen statt. Der heutige Krieg, das ist Uneinsichtigkeit, dass die westliche Überheblichkeit an ein Ende gekommen ist. Die europäische Unfähigkeit

0: vor den anderen in der Welt, vor ihren Gesellschaften, ihren Formen von Staatlichkeit und ihren politischen Systemen, ihren Interessen und ihrem Blick auf die Dinge. Die anderen, so schreibt Amitav Acharya in seinem Buch »Why the International Order Will Survive Western Decline«, werden das überleben. Aber die Europäer selber? Werden sie den Niedergang des Westens überleben? Die Nähe zum anderen oder genauer mit dem anderen wird in der Möglichkeit entdeckt, mit ihm eine gemeinsame Welt zu erarbeiten, die nicht die Welt zerstört, die jedem eigen ist. Kann Europa an einer gemeinsamen Welt mitarbeiten? Mir scheint, als ob es jetzt genau darum geht. Falls Europa das wollte, müsste es zunächst den eigenen Standort bestimmen, sich selbst befragen, die anderen sehen, vor allem aber ihnen nichts abnehmen, sondern mit ihnen teilen zu wollen. Anstatt den anderen die eigene Entfremdung von sich selbst, sprich die europäische Unkenntnis oder Unwissenheit aufzuzwingen.
1: Das Dossier zum Buch »Endlich Frieden« auf Radio Marabu. Tino Eisbrenner erlebten wir schon singend, sein Text »Der Welt ein Liebeslied« zuvor. Drei Bücher habe ich geschrieben, um der Vernunft und den von Herzenfriedensbewegten beizustehen. Ich habe von meinen Erlebnissen, Beobachtungen und Gedanken während etlicher Konzertreisen in den postsowjetischen Raum erzählt, die ich seit 10 Jahren unternehme, weil ich weiß, dass Kultur Völker verbindet und mir dies dringend erscheint. Auch von meiner Teilnahme an einem internationalen Liederkontest 2023 im Moskauer Kremlpalast, wo ich für Deutschland den 2. Platz belegte. Die Kultur ist das, was Menschen aus uns macht. Aber im Land der Dichter und Denker scheint das mit den Worten nicht systemrelevant verwischt worden zu sein. Russland würdigte meinen Brückenbau immer wieder mit kleinen und größeren Ehrungen. Ich habe das doch alles aufgeschrieben, denke ich. Aber gerade du musst auch in dieses größte Friedensbuch unserer Zeit, argumentiert der Herausgeber. Ja, denke ich, für welches man heutzutage in Deutschland nicht mehr geehrt, sondern mindestens mit Misstrauen betrachtet oder gar vor den Staatsanwalt zitiert wird, es sei denn, man heult mit den Wölfen in Blau-Gelb, findet, dass die Ukraine eine zu verteidigende Demokratie sei, in der es gar keine Nazis in Machtpositionen gibt, nie Russophobie und Russenverfolgung herrschte oder, wenn, dann zu Recht, und dass der Krieg völlig unbegründet erst 2022 begonnen habe. Wenn ich sowas formuliere, füge ich gern augenzwinkernd hinzu, aber seid Putin doch auch ein bisschen dankbar. Schließlich hat er am 24. Februar 2022 mit einem Schlag in Deutschland Corona beendet. Nicht gemerkt? Ja, Humor brauchen wir wohl. Also meine kleine Geschichte: am 14. August 2024 fand in Suhl nach 2 Jahren der Erwartung das Festival Wir für den Frieden statt. Der Initiator Neukirchner fragte mich, ob ich dort auch singen würde, wenn Künstler dabei wären, die eine ganz andere Meinung auf das Thema hätten als ich. Ich betonte wieder einmal meine Forderung, keine Stigmatisierung und Ausgrenzung, Demokratie durch freie Meinungsäußerung und Dialog, Kultur als erste und letzte Brücke zur Völkerverständigung, Friedensfähigkeit statt Kriegstüchtigkeit, Musik statt Krieg. Viele Menschen waren angereist. Wir schenkten uns einen wundervollen Tag und der Welt ein liebes Lied.
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0: Schein der Wunderkerzen.
1: Frankfurt am Main, Bahnhofsviertel, Tag 2. Die Entwicklung des Geruchs von Pisse ab 40 Grad. Das wäre ja ein Thema für Studien, aber uns geht ja die Zeit für Pandemien drauf. Aber im Ernst, als ich vor 25 Jahren in Frankfurt am Main lebte, sah man hier und da ein paar Penner. Zum Teil mit Namen bekannt in der Stadt. Natürlich auch die Drogenszene in der Kaiserstraße. Heute sind ganze Teile des Bahnhofsviertels voll. Viele Ausländer, dazwischen ein paar europäisch aussehende Mädchen. Es gibt ja diese abschreckenden YouTube-Videos aus Philadelphia. Große Unterschiede nehme ich nicht mehr wahr. Großstädte meiden. Wäre dann fast das Konzept. Unser Hörer Hans-Joachim Brustmann fotografiert gestern von der Autobahn bei Leipzig ein Antonov-Flugzeug. NATO behauptet, Sprengstoff-präparierte Drohne galt einem ukrainischen Flugzeug.

0: Give us a credit.
1: Hörerin Juna Danos zu den Willy Brandt-Elegien von Robert Stein. Der erste Staatsbesuch eines deutschen Staatschefs nach dem Zweiten Weltkrieg war Wilhelm Pieck in 1950. Das ist korrekt, im Dezember. Bereits im Mai 1949, vor Gründung der DDR, besuchte er Warschau. Pieck wurde in Guben geboren. Wir DDR-Sozialisierte kennen Guben daher als Wilhelm Pieck statt Guben. Der Hotelfernsehen offeriert ein Fernsehprogramm namens Phoenix. Ich recherchierte ein öffentlich-rechtliches, hier irgendwas Oberflächliches über Essen. Adolf Hitlers letztes Mal Nudeln mit Tomatensoße, Coco Chanel und Erich Honecker. Welch Mischung. Zu Honecker, das Politbüro war alt. Je nach den Grundrechenarten dieser Fernsehleute, mit 80 offensichtlich jüngere Donald Trump, Honecker war 78.
2: Ich schlage vor, das Glas zu erheben und zu trinken.
1: Signalisiert nun, Russland habe die Oberhand. Ria Novosti interpretiert NBC News, also WNBC. Berichtet, die USA wollen ihre Nuklearstrategie überarbeiten. Wladimir Putin reformiert Russlands Militärführung. US-Kriegsminister Hegseth drängt auf Sofortmaßnahmen. Die Munitionslager sind leer. Und 35.000 Quadratmeter, 400 Millionen Euro Baukosten. Boris Pistorius, die neue Machtzentrale. Bild-Zeitung berichtet.
3: Das ist richtig.
1: Aber nochmal zum Alter.
4: Bundeskanzler Friedrich Merz, 70 Jahre alt.
1: Ist das jung, beste Svetlana?
4: Wir warnen Sie, folgende Bilder können verstörend werden.
1: Ist Ihr Erzähler mit vollendeten 55 Jahren jung? Im Ernst, 50 ist das neue 30, habe ich für eine besondere Form des Schwachsinns gehalten, schon immer. Und so, der heutige Donnerstag, der 6. August 2026, die kleine Audiodatei Radio Marabu. ADAC fordert eine Prüfung der hohen Spritpreise. Mein Kommentar. Der MDR berichtet, ein Supermarkt in Arnstadt führt eine stille Stunde ein. Einkaufen ohne Reizüberflutung. Lernen mit Schlager Berluk, Blaue Stunde. In Nordkorea gibt es überhaupt keine klassischen Supermärkte. Dort werden Grundnahrungsmittel über die Hausgemeinschaften verteilt. Kim Jong-un heute. Man kann sich zu einem hervorragenden Menschen entwickeln. Erst wenn man von jung auf vieles sieht, hört und spürt.
5: 2023년 4월 4일.
1: Tja, da ist wieder die Frage mit dem Alter. In Nordkorea übrigens steigt die Düngemittelproduktion. Bricht nach Enara. In Kramatorsk sollen laut ORF hunderte Familien ihre Häuser verlassen. Litauen entdeckt einen Tunnel unter einem Grenzzaun zu Weißrussland. Wer will denn da wohin? In Weißrussland gegründet eine Akademie für intelligente Technologien. Alexander Lukaschenko lässt sich beraten. Die Gold- und Devisenreserven von Weißrussland steigen auf fast 14,2 Milliarden US-Dollar, berichtet Belt. Großbritannien. Amok-Tat London. Eine Frau sticht vier Männer nieder. The Sun berichtet von einer psychisch auffälligen Frau. Es wäre kein Terroranschlag gewesen. Ich dachte zunächst an Liz Truss, aber die ist schon 51, diese Frau 47. Wieder das Alter. Und wieder berichtet Axios, die USA und Iran stehen kurz vor einer Einigung zur Straße von Hormuz. Und Syrien analysiert den USA eine Bereitschaft zur Reduzierung russischer Ölimporte.
6: Schadmutter, sie soll mal aufhören, diese scheiß hässlichen Allmann-Autos zu bauen einfach.
1: Wissen muss man, in welchen Arsch zu kriechen ist. Oder mit Würde Frankfurt Bahnhofsviertel. Den afghanischen Imbiss werde ich noch testen, um es rund zu machen. Noch in eigener Sache, zum Buch Endlich Frieden machen wir noch weiter. Michael Mayn und Robert Stein haben sich bereits erklärt, mir ihre Texte einzusprechen. Und wir werden dann hier noch weitere einsprechen. Heute weitere Gewitter, sonst Sonne, Wolken, nicht ganz so warm. Auch die nächsten Tage, ab Sonntag wieder wärmer. Weiter unbeständig, Schauer, Gewitter, gebietsweise sehr heiß.
7: Marcello, das war ja wieder eine klasse Sendung. Weitermachen.
1: Und beeindruckt vom Bahnhofsviertel Frankfurt am Main. Allah soll uns festigen. Europe's Alternative Music. Kurz nach 6 Uhr. Die kühle Dusche am Morgen im Frühprogramm auf DDR 1. Unser Kollege Jürgen Eger, der Dichtersänger mit seiner Musik und seinen Kolumnen.

0: der Brit Agitatoren wieder die DDR und wieder Vernunft und Wahrheit. Bringt die seit Jahrzehnten übliche Blödpropaganda, die DDR habe auf die eigenen Menschen schießen lassen. Meine Wahrheit dagegen. In den 80ern haben die Pfaffenzöglinge in der DDR auf Weisungsflüsterung der Westler die SED DDR beschuldigt, die DDR politvokabel unsere Menschen sei böse, verbrecherisch, weil sie bedeutete, die SED erhebe Eigentümeransprüche auf die DDR-Bürger. Das war selbstredend Blödsinn. Diese Pronomen heißen zwar Possessivpronomen, also besitzanzeigende Fürwörter und drücken Eigentumsverhältnisse aus, aber diese Pronomen drücken auch Zugehörigkeit aus. Wer meine Frau und meine Kinder und meine Eltern sagt, drückt eben nicht Besitz und Eigentum aus, sondern Zugehörigkeit. Eine propagandistische Manipulation mittels grammatikalischer Irreführung, mittels grammatikalischen Halbwissens und Halbwissensausgabe. Damals schon so verblödend wie das Gendern heute. Die SED hat nie Eigentümeransprüche an die DDR-Bürger gestellt, sondern immer versucht, die UN-Menschenrechtsdeklaration einzuhalten, ganz im Gegensatz zur Brit. Beide haben die UN-Menschenrechtsdeklaration nicht vollständig eingehalten, aber die einen wollten es auch gar nicht, während in der DDR man es gewollt hat, so gut man es konnte. Und wenn von unserer DDR gesprochen wurde, war in der Regel beides gemeint, die Zugehörigkeit und das Eigentum. Übrigens sind in 40 Jahren Brit weit mehr Menschen in der Brit erschossen worden als in der DDR. Nicht nur absolut, auch relativ. Auch von Uniformträgern weit mehr als in der DDR. Aber in den Brit-Medien wird immer nur über die einen Erschossenen geredet und geschrieben und gesendet, fast nie über die anderen. Allein, dass es fast niemand merkt und so viele das Falsche nachplappern und das Richtige nicht plappern können, weil sie es nicht wissen und auch nicht wissen wollen, ist schon ein enormes Zeugnis geistiger Verarmung der Britler.
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0: Wieder erfreuliches Zuhören bei Röper, der einmal mehr einem anderen Westler Grundlegendes erklärt, was er in Russland gelernt hat. Mein Kommentar. Falls das gehört wird, ich bin bekennender DDR-Bürger und hocherfreut, zu welchen DDR-Stabü-Erkenntnissen ein geborener und sozialisierter Britler gelangen konnte in Russland in den letzten Jahrzehnten. Wie auch Höcke und andere bekennen, sie seien durch die DDR-Menschen geläutert worden, eines Besseren belehrt, entgegen der jahrzehntelangen Brit-Propaganda gegen DDR, gegen Russland, gegen Vernunft. Ob es stimmt beim Höcke, weiß ich nicht. Dem Röper nehme ich es allerdings auf jeden Fall mittlerweile und lang schon ab. Eine Bitte an Röper und Co. Nachdenken über das Wort Europa. Röper nämlich verwendet das Wort entsprechend dem Brit-Denk-Sprech-Diktat, was er ja sonst kaum bis gar nicht tut. Die erwähnte Widersprüchlichkeit der Propaganda ist meines Erachtens nicht primär, sondern sekundär. Primär ist, es wird weniger Geld unter die Westler verteilt. Und die zunehmenden Widersprüche Brit-Sozialisierter und die Verringerung der ans Volk verteilten Gelder korrelieren auffälligst. Wladimir Iljitsch Lenin nannte diese Gelder Monopolprofite. Diese und Lenins Erklärungen zu den Monopolprofiten und wie sie verwendet werden, waren in der DDR Schulstoff. Was das Polit-Laberschau-Prinzip angeht, in diesem Video das Prinzip 4 gegen Willi genannt, wobei 4 untertrieben ist, wenn es um die DDR geht, da war das Verhältnis in den Fernsehsendungen eher 7:1 und nicht 4 gegen einen, wurde übrigens vor allem gegen die DDR eingeführt. etwa ab 1990 besonders auffällig. Das heißt, wer 1990 einverstanden war mit der Anti-DDR-Propaganda und wer profitieren wollte von der Annexion und sei es nur durch Verschieben von Schrott-Kfz mit abgelaufenem TÜV in die DDR mit entsprechenden Todesopfern, denn in der DDR gab es anfangs noch kein TÜV, bekommt nun, was er und sie sich verdient haben. Auch nicht so ganz neu. Franz Fühmann beschreibt es in Das Judenauto. 1938 war er in den Sudeten für den Anschluss. 6 Jahre später lag er vor Stalingrad. Im Antifa-Lager in der SU lernte er den Zusammenhang zwischen dem einen und dem anderen. Leider gibt es in der Brit keine Antifa-Lager, sodass Millionen es in den letzten 36 Jahren nicht gelernt haben, was ihre Zustimmung zum Anschluss und zu Kohl und zu Brandt und zu Laffo und zu Gysi Anfang 1990 zu tun hatte und zu tun hat mit den heutigen kriegerischen Verhältnissen. Siehe auch, das kann man nicht vergleichen in dem Röper-Diskurs. Von wegen, man könne Amerika, falsch statt USA gesagt, nicht vergleichen, womit auch immer. Man kann tatsächlich immer alles mit allem vergleichen.

0: Jürgen Eger war das. Seine Kolumnen immer am Sonntag, 14 Uhr auf DDR1. Da gibt es auch seine Sendung Staubgewischt auf alten Platten. Sonntagnachmittag. Heute Nachmittag nach 16 Uhr mit einer aktuellen Kolumne in Treffpunkt Alexanderplatz. Gleich die Geburtstagskinder für heute auf Ihrem DDR1. Haben Sie Geburtstag? Dann fühlen Sie sich gratuliert. 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

0: DDR1 macht eine kleine Pause, aber wir sind gleich zurück.
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1: 2026 Termine Tom Oliver Regenauer. Herbsttermine am 4. September in Scharans, Schweiz, Rouswil, 5. September, 10. September Wolfratshausen, 11. September Bönningheim, 12. September Bruchköbel, Leipzig, 13. September, 15. September Erfurt, Wertheim, gemeinsam mit Ernst Wolf am 16. September, 17. September Gemünden, 18. September Lage, Bochum am 19. September, am 20. September noch einmal Berlin und am 22. September München. Maria Bild, Österreich am 24. September. Die Geburtstagskinder für den 7. August. Tim Renwick, britischer Musiker, Gitarrist, arbeitete mit Pink Floyd, David Bowie, Mike Rutherford, Procol Harum, Elton John, Mike Oldfield, Alan Parsons, Eric Clapton, Al Stewart. Begonnen hat er 1969 mit der Band Junior's Eyes. Vergessenes Album Battersea Power Station, aber sehr brillant. Wir hören den ersten Track, Total War.
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Ein bisschen verrückt die Musik, aber man soll ja auch wach werden. Die Musik vom Klimperkasten. Sie dient uns zur musikalischen Begleitung des Frühprogramms auf ihrem DDR 1. Ja, verrückt wird's auch ab 9 Uhr. Da kommt Knut Schnalle mit seiner verrückten Stunde, danach DDR 1. 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Und ab 18 Uhr DDR 1. Ab 20 Uhr, dann wird es progressiv, ad libitum, unser Abendprogramm. Aber jetzt startet 7 bis 10 unsere Musik für den Morgen. Kommen Sie gut durch diesen Morgen. 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

Guten Morgen, willkommen zu einem guten Start in den Tag. 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
1: Guten Morgen.

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1: Guten Morgen.

0: Wir haben jetzt Mai 2026 und ich bin mittlerweile auf dem Trip sozusagen, dass ich mich damit abfinde, dass ich gerade erlebe, wie das Radio stirbt. Oder gestorben wird. Das ist natürlich auch ein Punkt.
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2: Hennen mit Schlager 1, back on the radio, Agneta. Die Ärzte, Radio brennt und Slade, Radio Wall of Sound. Warum das Ganze? Es geht um Radio. Heute ein Interview, welches ich eigentlich führen wollte, als ich das letzte Mal bei Digi Andy bestellt habe. Wir hatten uns ausgetauscht und kamen zu dem Schluss, ja, Interview, mach mal. Jetzt kam mir zuvor Jürg Wagner, Medienjournalist, dessen Eltern bereits beim Rundfunk der DDR arbeiteten. Bereits mit 10 Jahren war er Mitglied im Ensemble der Sprecherkinder des Rundfunks der DDR, Kinderradio Knirpsenstadt, Findix, Neumann zweimal klingeln, 1981 dann bei Jugendradio DT64. Er gestaltete Musikporträts über die Teens, Precious Wilson, Roger Chapman, Reform, Tangerine Dream, Studium Theaterwissenschaft und danach bis 1993 bei Jugendradio DT64 und dessen Nachfolger Sputnik, Moderator, Redakteur, Chef vom Dienst, zu erleben beim Morgenrock oder DT Direkt.

0: direkt.
1: Legendär auf dem Gebiet des Medienjournalismus, das Medienmagazin von Radio 1. Das letzte fand im Dezember statt. Folgerichtig startet er 2026 seinen eigenen Podcast, Die Medienhölle.
2: Und nun das Dossier.
1: Als ich mich mit Anne-Kathrin Mücke austauschte, die ihn natürlich auch kennt, empfahl sie mir ihn als Gesprächspartner. Und vielleicht wird das mal. Und bei Digi Andi stöbere ich auch mal Andreas Knedlik, der, das war mir gar nicht bewusst, deutlich jünger ist, als ich eigentlich dachte. Ich denke mal um die 40. Und er betreibt das Hörfunkarchiv. Mitschnitte von Radiohörern. Mittlerweile sind über 80 Jahre Gesamtspielzeit erhalten. Vieles natürlich vom Westradio wie Bayern 3. Da kann man zum Beispiel aus den 80er Jahren ganze Sendetage zusammenkriegen. Das ist schon interessant, um mal zu hören, wie sich Radio verändert hat. Und das Bewusstsein, dass sich mit dem Massenmedium Radio auch die Gesellschaft verändert, bringt Knedlik durchaus mit. Ein wenig strukturiertes Gespräch, welches ich dennoch mit Gewinn gehört habe. Besucht mal seine Seite Digi Andi. Er fragt auch an, wenn noch jemand Sendungsmitschnitte hat.
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4: Hi, hallo, ich bin Norbert Grundei und hier sind eure Top 40 und da ist alles möglich, sogar dass ein Künstler, der längst aus den Charts rausgeflogen ist, wieder neu einsteigt. Das nennt man dann Re-Entry und das hat Schwester S geschafft. Sie ist zusammen mit dem Rödelheim Hartrein Projekt wieder neu eingestiegen in die Enjoy Radio Charts auf der 40.
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5: Schwester, Schwester, jede Alte braucht einen Mann.
1: Mein Gott, Rödelheim-Hartheim-Projekt. Aber nun, Kritik am deutschen Radio. Digi Andi.
6: Das Gesamtkonstrukt ist unfassbar nervig. Zu dieser immer gleichen Musik kommt ein musikalischer Einheitsteppich. Also es fehlt ja an Variationen innerhalb dessen, sondern es muss ja möglichst alles gleich klingen. Selbiges gilt für das sprechende Volk sozusagen. Also die Moderatoren sollen möglichst auch gleich klingen. Dazu kommen Dinge wie O-Ton-Nachrichten, die mir unfassbar auf den Sack gehen, von Leuten präsentiert, die noch nie irgendwie sprechen gelernt haben, denen das auch egal ist und Programmchefs ist das egal und was weiß ich was. Hauptsache, das so tun, als ob man das dumme Volk, um es jetzt mal knallhart zu sagen, das dumme Volk erreichen und nichts zu Schweres machen, also auch keine Fachbegriffe nennen, weil Gottes Willen, das könnte ja einer dann nicht, also gar nicht verstehen, also und damit Fachbegriff meine ich jetzt nicht irgendwelche lateinischen Sachen, sondern ja, manche Dinge heißen halt so, ja,
7: ich weiß, was du
6: das
7: meinst.
6: Ist halt einfach so, ja, also dem Hörer nichts zumuten und meinen, der hätte keinerlei Hirn, ja, so ein Radioprogramm zu machen, das ist das Hauptproblem letztendlich. Zusammen mit unter jedem Zeug muss ein Musikbett liegen. Ich muss in meiner Mod, das ist ja heute noch schlimmer als damals 2009, muss ich sagen, muss dreimal der Sendername fallen. Der Rest ist egal. Hauptsache dreimal der Sendername ist genannt. Am besten noch der Claim dazu.
8: Der sich auch ähnelt, ne? Das Beste von sowieso.
6: Die ja auch in Deutschland leid überall das Gleiche. Guckst du hier, heißt so, da ist ein Wort ausgetauscht so ungefähr.

0: dieses Gesamtkonstrukt ist so unfassbar nervig, ja. Und da rede ich gar nicht von einer engen Rotation oder wie eng eine Rotation ist oder was weiß ich was. Dann gibt es, das trifft jetzt auf das damalige Bayern 3 nicht zu, deswegen würde ich sagen, ich schreibe, diesen Brief würde ich nie wieder so schreiben, wie er ist. Aber es gibt keinerlei Musikspezialsendungen mehr, egal wann du einschaltest, ist immer der gleiche Mist. Auch abends um 22 Uhr, wo ja mittlerweile das Radio selbst sagt, uns hört keiner. Nicht mal da traut man sich dann auch was zu machen für die wenigen, die es hören. Ja, also das unterscheidet die Programme zu denen, Jörg nannte jetzt RIAS 2 zum Beispiel oder auch ein SWF 3 aus den 80ern. Ja, die hatten auch schon eine Rotation, keine Frage. Wirklich, weiß ich auch genau, also den habe ich jetzt heute bei SWF 3 zum dritten Mal gehört, wenn ich einen Sendetag von 89 höre.
1: Aber da gab es auch heftige Personalities, Radio-Personalities. Elmar Hörig zum Beispiel oder...
0: Zum Beispiel das, aber selbst die Musikrotation, da gab es natürlich die Top-Hits und die liefen dann halt auf 24 Stunden gedehnt dreimal, ja. Aber alles andere, was jetzt nicht in die Kategorie 1 lief, lief dann halt nur einmal die Woche, meinetwegen. Ja? Jetzt kann man, wenn man jetzt einen Tag von 89 betrachtet, noch nicht von 80er Musik sprechen, sondern das hat sich ja erst später so als Block gebildet. Oh, die besten 80er oder so. Aber wenn man das analysieren würde, bin ich mir sicher, dass da nicht jeden Tag der gleiche 70er-Titel lief. Das war halt nicht der Fall. Ja, und abends gab es dann halt noch irgendwie die Sendung, die in Richtung Rock ging. Dann gab es auch mal eine Soul-Sendung, eine Country-Sendung. Dann gab es eben etwas, was mir eben total fehlt, Sprechernachrichten, klassische, fünfminütige Sprechernachrichten, wo ich das Gefühl habe, ernst genommen zu werden und bei denen ich mich auch auf die Inhalte konzentrieren kann, nicht auf das ganze Tralala drumherum. Jingles gab es auch bei SWF 3 und zwar so wenige, das war ja immer der gleiche, der da lief letztendlich, aber der geht ja auch nach dem sechsten Mal nicht auf den Keks.
2: Haben wir den?
0: Den haben wir natürlich.
3: SWF 3, Litfaßwelle.
0: Genau. Und heute ist halt alles so aufgebauscht und überproduziert und Claim und Gedöns und Tralala. Also es ist gar nicht unbedingt das, was verwendet wird, sondern auch wie es verwendet wird. Das ist das, was mir so auf den Keks geht.
4: Aus der Perspektive des Kekses könnte ich ja nun sagen, Mensch, hör Radio Marabu und wenn dir das so frisch ist, hör DDR1. Aber naja, immerhin finden sich von mir auch Sendungen in dem Archiv. Jörg Wagner hakt nach.
2: Aber trotzdem sind die von dir genannten Programme in nicht nur Deutschland beliebt. Also wenn man das jetzt anhand der Einschaltquote vergleicht. Es sind Mainstream-Radios, die ihre Berechtigung haben. Die stehen manchmal, was weiß ich, am Imbisswagen und vielleicht auch in der Küche bei dem einen oder anderen. Aber sie werden ja nicht abgewählt durch Desinteresse. Wie reflektierst du das? Ist das okay, dass so viele Ressourcen in solche Formatradios fließen?
0: Ich weiß gar nicht, ob so viele Ressourcen reinfließen. Also da bin ich jetzt wirklich auch der Falsche, um es zu beurteilen und auch
2: begründet. Wenn es more of the same ist, dann würde doch eins bundesweit reichen.
0: Begründet zu beurteilen, das kann ich nicht, weil da habe ich keinerlei Zahlen oder irgendwas. Also natürlich gehen viel mehr Kosten, egal ob jetzt Personal oder Sachkosten, in die Programme wie ein Bayern 2 oder BR Classic. Das ist so, klar. Aber der öffentliche Impact ist halt ein anderer, weil natürlich die anderen viel lauter läuten. Also die klingeln ja viel mehr. Jingles heißt ja auch klingen. Mhm. wenn ich jetzt wieder rein die Konsumentenseite bin, habe ich halt so das Gefühl, das ist der öffentlich-rechtliche Rundfunk, was ich als Kernaufgabe sehe, wie ein Bayern 2 oder BR Classic. Das ist irgendwie so, das findet zwar statt, aber hinter den großen Leuchtturmradios mit der großen Reichweite. Und wenn man sich andere Rundfunkanstalten anschaut, wo ich sage, da ist jetzt noch ein so ein Programm übrig von einer Palette von 6 oder 7, die sie haben. Und alle anderen sind so durchformatiert. Warum? Ja. Also wozu gibt es das alles? Und um auf deine Frage zurückzukommen, reicht da deutschlandweit eines? Ja, wenn man es so macht, wie es jetzt ist, ist das keine unberechtigte Frage. Ja, und es geht ja im Moment auch ein bisschen in die Richtung, wenn man sich jetzt Abend- und Nachtprogramme anschaut, arbeitet man ja quasi daran, dass in den Zeiten, wo angeblich keiner Radio hört, das auch schon zentraler wird, das Ganze.
2: Es geht jetzt noch einen Schritt weiter, nämlich durch die Möglichkeit, mit künstlicher Intelligenz Radios sozusagen zu automatisieren, schafft sich das formatierte Privatradio quasi selbst ab durch diese enge Formatierung, weil künstliche Intelligenz das viel stärker nachahmen kann als, ich sag mal jetzt, Deutschlandfunk. Ja. Also im Prinzip ist das formatierte Privatradio, was vom öffentlich-rechtlichen Rundfunk adaptiert wurde, die Vorstufe des KI-Radios. Das ist meine Hypothese.
0: Das,
2: weil die Leute, ja, waren ja auch alle künstlich. Die Lachen waren künstlich, die Jokes waren austauschbar. Das war im Prinzip schon, da waren schon Roboter am Werk, bevor die künstliche Intelligenz jetzt die leichte Arbeit hat, ja, das nur noch einfach zu lernen und dann auszuwerfen, ohne größere Probleme zu haben. Und ich glaube, man hört es auch kaum. Ne? Es gibt ja schon diverse Projekte in Deutschland, wo das mit auch sogar mit der künstlichen Stimme so druckvoll nachgeahmt wird, dass man denkt, huch, war das jetzt schon ein künstliches Radio, KI-Radio, oder ist das noch ein altes Formatradio?
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6: Hey Dieter aus Heilbronn, du hast gefragt, welche Softwarekomponenten wir bei BigGPT nutzen. Also, wir haben da ein paar tolle Tools am Start. Ein Teil kommt von Futuri Media aus Ohio. Die Jungs und Mädels wissen, was sie tun. Aber das Herzstück unserer KI-Technologie ist eine wilde Mischung aus Topic Pulse, Echo Automation und AI Voice mit GPT-4 von OpenAI. Das ist wie ein Power-Up für unsere KI. Sie kann logisch denken, Sprache verstehen und sogar Probleme lösen. Und unser Team aus Redakteuren schaut, dass alles ordentlich läuft. Das gibt unserer KI dann den Extra-Kick. Also Dieter, vielen Dank für deine Frage und ich wünsche dir einen fantastischen Tag voller Techno-Power.
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0: Also da kann ich nichts dazu sagen, weil dass ich keine KI nutze, aber an der Stelle weiß ich nicht, warum ich das überhaupt tun sollte. Also ich beschäftige mich mit diesem Thema nicht, muss ich ganz klar sagen. Ich sitze da und höre mir dann an, wie der Verkehrsservice von SWR3, der ja jetzt mittlerweile von einer Sprachsynthese mit KI-Unterstützung, wie auch immer, abends und nachts generiert wird, mit einem Mehrwert, der mir bisher keiner erklären konnte, statt dass der Moderator, der da eh sitzt, das halt macht. Gottes Willen, wie haben wir in den 80ern eigentlich deutschlandweiten Verkehrsservice gemacht? Ich drifte ab. Das ist der einzige Punkt, wo ich mich jetzt mal hingesetzt habe und mir es angehört habe, um dann zu wissen, dass ich es nicht hören will. Jetzt irgendwie so komplett KI-generierte Radios, warum sollte ich meine Zeit damit verschwenden? Punkt. Also das ist meine Meinung dazu.
7: Meine Meinung zur künstlichen Intelligenz ist ja, ich nenne sie sogenannte künstliche Intelligenz. Und ja, einen Schnipsel habe ich auch.
8: Diese kleine Audiodatei wurde klimaneutral produziert.
7: Und wie heißt es doch, lieber Müll trennen als Müll reden? Aber kommen wir nochmal zum verunglückten Eingang zurück. Das Radio stirbt.
0: Wir haben jetzt Mai 2026 und ich bin mittlerweile auf dem Trip, würde ich sagen, dass ich einfach mich damit abgefunden habe, gerade mitzuerleben oder jetzt zumindest den Anfang mitzuerleben, dass das Radio abgeschafft wird oder sich selbst abschafft. Ja, vielleicht beides. Weil egal, ob es dann KI-Radios gibt oder irgend sowas, das ist halt kein Radio mehr. So, ja. Sondern die letzten Reste dessen, was du angesprochen hast, mit Lebendigkeit, mit Menschen, die sich da was ausgedacht haben, wo Radioverrückte dabei sind, die gehen jetzt in Ruhestand, die überhaupt noch dürfen, also am Mikrofon auch was machen, die gehen gerade in Ruhestand. Das ist egal, ob wir Radio 1 angucken oder irgendwie, wenn wir mal zu HR1 gucken, Werner Reinke ist da jetzt vielleicht noch einer so dieser allerletzten, die dürfen halt zum Glück noch. Ja? Mhm. Und Werner müsste schon seit 20 Jahren nicht mehr. Ja? Aber da wird nichts nachkommen. Aus verschiedenen Gründen. Also meiner Meinung nach aus verschiedenen Gründen. Erstens ist nicht gewünscht. Zweitens, die Hörer brauchen das nicht mehr, um es jetzt mal, also die würden es ja trotzdem hören. Also ob da jetzt Samstagvormittag Werner 3 Stunden Radio macht oder ob da halt das läuft, was an einem Wochentagvormittag auch vor sich hin dudelt. Da wird natürlich, werden Leute sagen, boah, schade, oh, dass Werner das jetzt nicht mehr macht, aber das wird nichts verändern. Das wird nicht dazu führen, dass dann da plötzlich jemand anderes sitzt, der nicht das Gleiche, weil Werner kannst du, glaube ich, jetzt, das will auch keiner ersetzen, aber dass man da quasi was nachschiebt, das habe ich jetzt einfach schon so oft erlebt, dass du sagst, da geht einer in Ruhestand und nimmt die Sendung mit.
1: Hast du von dem Reinke auch einen Ausschnitt da?
0: Er hat Millionen.
1: Aha, na, irgendeine Prägnanten spielen wir jetzt mal.
9: Das, meine Damen und Herren, war für heute wieder einmal die Sendung Guten Morgen aus Mainz. Die Kollegen des Bayerischen Rundfunks, des Saarländischen Rundfunks, des Süddeutschen Rundfunks, des Westdeutschen Rundfunks, des Deutschlandfunks, der Deutschen Welle, Radio Bremens, des Norddeutschen Rundfunks, des RIAS Berlin sowie des Senders Freies Berlin baten uns durchzusagen, dass dies eine Sendung des Südwestfunks war.
0: Und dann ist dann noch der Generationenwechsel letztendlich, weil wir haben jetzt seit 25, 30 Jahren großteils diese nicht mehr vorhandenen Verrückten sozusagen, zumindest im Tagesprogramm. Die haben halt vielleicht noch 23 Uhr stattfinden dürfen. Und da hatten sie auch ihre Fans. Und das ist ja auch richtig so. Aber du hattest halt keinen Elmar Hörig mehr oder dass am Vormittag dies, das oder jenes passiert ist und oder dass um 14 Uhr eine Sendung für die Schüler war, die aus der Schule kamen und die haben die eingeschaltet, weil die da war. Ja. Das gibt es halt einfach seit 25, 30 Jahren eigentlich nicht mehr. Und deshalb, woher sollen denn die Kids heute wissen, was sie vermissen, wenn sie es gar nicht kennen? Also diese ganzen Faktoren zusammen führen aus meiner Sicht einfach dazu, dass das, was war, nie wieder kommt. Und dass das, so wie es ist, nicht wirklich eine Zukunft hat.
10: Das hat ja fast was Faustisches. So stehe ich da blind und taub und schaufle mein eigenes Grab. Für viele Seesender-Fans ist das Radio bereits 1974 gestorben. Am 31. August. Betroffen auch Radio Nordsee International, welches belastet war durch Vorwürfe nach Sendeschluss im Auftrag des MFS verschlüsselte Botschaften zu vermitteln. Das Schiff wurde dann an den libyschen Staatsrundfunk verkauft. Robin Banks, den ich mal bei einem Radiotag kennenlernen durfte, der in London die Wohnung für Johnny Rotten von den Sex Pistols vermietet. Zumindest damals, war dann als Techniker sogar in Libyen dabei. Vertrauter von Gaddafi sozusagen. Bevor das Ganze eingestellt wurde, 1974, infolge des Marine Offense Act, welcher die Versorgung der Schiffe, die ohne Lizenz Radioprogramme ausstrahlten, unter Strafe stellte, gab es natürlich eine Kampagne zur Legalisierung. Und aus dieser habe ich hier einen legendären, dramatischen Jingle. Die GND, Jürg Wagner, das Dossier.
11: Als er iets snel iets gebeurt, wordt het stil op uw radio. 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
10: Frankfurt am Main, Bahnhofsviertel 3 von 3. Der afghanische Kebab klopft mit, wenn man mich fragt, hohem Nicht-Fleischanteil. Für mich als eher Nicht-Fleischesser sehr lecker, scharf. Ernste Männer, 3 Euro. Dazu wenig süßer Mangosaft. Wenig süß, sonst viel warm. Und die Familie kann sich schon mal auf afghanische Plätzchen freuen. Na denn, zum Freitag Köln gegrüßt.
12: Allahu Akbar, Allah.
10: Berichte Tagesschau, Robert-Koch-Institut, Zahl der Hitzetoten höher als angenommen. DLRG Zwischenbilanz, deutlich mehr Badetote in Deutschland. Hoffentlich bringt man da nichts durcheinander. Viel warm, viel warm.
13: Pack die Badehose ein, nimm dein kleines Schwesterlein und dann nicht wie raus nach Wannsee.
10: Befestigt durch Ala, die Tagesschau eröffnet. Schlechte Stimmung in der US-Truppe. Grundkrieg gegen Iran. Zahlreiche Soldaten versuchen nun, den Kriegsdienst zu verweigern. Dann schalten wir zur iranischen Nachrichtenagentur IRNA. Nicht ohne vorher meine von Herzen kommende Begrüßung entgegenzunehmen für diesen Freitag, den 7. August 2026.
14: Wo ist der Deinhard? bei viel Warm, viel Trinkpause und viel kühler Kopf. Die Hamas-Bewegung verurteilte die Eskalation der erneuten Angriffe Israels auf die nördlichen Gebiete des Jerusalems von Hamas als besetzt bezeichnet. Das werde die Palästinenser nicht davon abhalten, Widerstand zu leisten, Jerusalem und die Al-Aqsa-Moschee zu verteidigen.
15: How dare you?
14: 8 arabische und islamische Länder gaben eine gemeinsame Erklärung ab. Israelische Aggression untergräbt den Waffenstillstand im Gazastreifen. Genannt Katar, Jordanien, Vereinigte Arabische Emirate, Indonesien, Pakistan, Türkei, Saudi-Arabien, Ägypten. Irans Armeesprecher, die Armee ist voll einsatzbereit. Präsident Pezeshkian, unsere Feinde haben ein Problem mit allem, was unsere Fähigkeiten symbolisiert. Ausgesetzt Libanon-Israel-Gespräche aufgrund zunehmender israelischer Luftangriffe. Und gerne die weichen Meldungen. Masandaran, der Bau des ersten schwimmenden Solarkraftwerks hat begonnen und in Isfahan werden Kunstwerke ausgestellt. Das Ganze im Kunstsaal des Abbasi Hotels. Eine Auktion. In Nordkorea eröffnet die Landesleistungsschau im Bereich für Möbel und Baumaterialien sowie eröffnet die Landesausstellung der Volksgebrauchsgüter. Für heute den Ausspruch von Kim Jong-un: Es ist die Haltung eines Patrioten, den Ruf des Vaterlandes nicht mit Worten, sondern in Selbstlosigkeit mit Taten zu erwidern.
16: Und nun die weiteren Nachrichten.
14: Danke, beste Svetlana. US-Republikaner wollen den Ex-Corona-Berater Fauci belangen, berichtet der ORF. Die Berliner Zeitung: Sarah Wagenknecht sieht noch in diesem Jahr eine Chance auf die Rückkehr in den Bundestag. Noch immer setzt sie auf das Bundesverfassungsgericht.
17: Sarah kommt.
14: Auf Wähler kann sie nicht mehr so doll setzen. ARD Deutschland trennt, AfD legt weiter zu. Union verliert. Grüne 15%, Linke 11%. SPD 12.
18: Das ist richtig.
14: Ganz niedliche Meldung aus dem Lokalen. Vanessa Mösch im Soester Anzeiger. Ein grünen Urgestein kehrt der Grünen Partei den Rücken. Austritt nach mehr als 40 Jahren, genannt Udo Müller. Er war schon bei Friedensprotesten 1981 dabei. Petra Kelly überzeugte ihn. Mittlerweile beklagt er, es ist schwer, Zeitzeuge zu sein, wenn einem keiner mehr zuhört. Die Wertschätzung fehlt immer häufiger. Geschlossenheit gibt es keine mehr. Entfremdend für ihn auch die Corona-Pandemie. Debatten der Pandemiejahre und Impfpflicht ließen Udo Müller den Kopf schütteln. Taurus-Raketen brachten am Ende das Fass zum Überlaufen. Die Prinzipien, aus denen die Grünen erwachsen waren, hätten sich vor seinen Augen aufgelöst. Aus einer Partei, so lese ich, mit ökologischen, sozialen, basisdemokratischen und gewaltfreien Zielen, ist eine Partei geworden, die sich an Werten orientiere, gegen die sie früher gestanden habe und die damit Entscheidungen treffe, die für die Gründer undenkbar gewesen wären.
19: Wir müssen Wladimir Putin global isolieren, indem wir hier vor Ort unsere Häuser besser isolieren.
14: Heutiges grünes Vordenken. Terry Reintke. Der Bericht schließt: Im Herzen aber bleibt Müller immer grün. Im Herzen, sage ich, bleiben wir alle, was wir sind. Drumrum ist es Jeck. Flughafen Leipzig-Halle. Bundesanwaltschaft ermittelt zu Sprengstoffdrohnen.
20: Aber nicht jede Drohne, die im Moment in Deutschland aufsteigt oder über einem Flughafen kreist, ist der Russe.
14: Russlandversteher Armin Laschet.
21: Also die Situation ist auf jeden Fall ernst. Es ist aber leider in der Tat so, dass wir nicht allzu viel wissen.
14: Sicherheitsexpertin Ulrike Franke, bitte nennen Sie mich nicht ernst. 56% der Bürger bezweifeln ausreichend politische Kompetenz bei allen Parteien. RTL, NTV, Trendbarometer. So wenig? US-Weltkriegsbombe. RTL, Sendezentrum evakuiert. RTL. Firmenpleiten in Deutschland um 7% höher als im Vorjahr. Leibniz-Institut, Quelle Wirtschaftsforschung, alle. Belgien hat im Juli noch mehr Flüssigerdgas ausschließlich aus Russland bezogen, bevor es verboten ist, nochmal einkaufen. Frankreich möchte Kapazitäten der Automobilindustrie für die Produktion von Militärdrohnen einzusetzen, es berichtet Reuters. Hiroshima, man begeht ein weiteres Mal den Jahrestag des Atombombenabwurfs, aber die Schuld der USA bleibt unerwähnt. Sind halt Kumpels, die Japaner. Tätervolk, Kumpels. Jahrestag auch der ukrainischen Invasion im Gebiet Kursk. Der zweite, mehr als 600 zivile Einwohner wurden getötet, so Svetlana Petrenko, Sprecherin des russischen Ermittlungskomitees. Straßenbahnunfall in Gelsenkirchen, über 20 Verletzte. Lernen mit Schlager die kleine Conny Frubes. Heute nochmal verhältnismäßig kühl, dann kommt die Hitze zurück. Badewetter zunehmend aber unbeständiger mit Gewittern.
22: Marcello, vielen Dank für die Nachricht.

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Unterhaltung in den kommenden Stunden mit unserer bunten Musikmischung, die bis in das Jahr 1990 reicht. Dazu ausgewählte Mitschnitte aus dem Rundfunkarchiv, Originalmitschnitte des Rundfunks und des Fernsehens der DDR.

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0: In der Jugendclub Singe hören wir heute Mitglieder des Singeclubs des Pionierpalastes Ernst Thälmann mit Liedern aus ihrem neuen Programm Alles ist Sache der Kinder.
1: In der Singebewegung vorne Jörn Fechner. Er spricht hier mit einem jungen Mädchen. Nicht ganz sicher bin ich mir, aber es könnte sein, dass es sich dabei um Petra Pau handelt.
0: Und woher nehmt ihr die Lieder? Ja, du vielleicht?
2: Na, wir haben in Dieter Brunner einen prima Leiter. Und der schreibt auch selbst Lieder und dann hat er uns in Verbindung gebracht mit dem Texter Gerd Eggers und dem Liedermacher Wolfgang Brunner.
0: Protze, glaube ich,
2: Protze, ja. Und dann, die haben uns eben für uns Lieder geschrieben und dann haben wir darüber geredet und vielleicht noch eines verändert.
0: Und ihr selber habt ihnen gesagt, was ihr so drin haben wollt in den Liedern, ja?
2: Zum Teil, ja.
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0: Depeche Mode in DT64 Electronics 1988.
1: Aber zurück in die Biografie.
2: Speak and Spell, die erste Depeche Mode LP, bestand aus 9 Kompositionen von Vince Clarke und Martin Gore, steuerte Tora, Tora, Tora und Big Mouth bei. Produziert wurde das Material in den Blackwing Studios London.
1: Im Dezember 1981 verließ Vince Clarke Depeche Mode, um zunächst mit Alison Moyet-Azou ins Leben zu rufen. Später dann Assembly und in jüngster Zeit ist er mit Erasure erfolgreich. Mit dem Keyboarder und Background-Sänger Alan Wilder wurde das Quartett wieder komplettiert. Erst Ende 1982 erfolgte seine endgültige Aufnahme in die Gruppe.
2: Verlassen wir an dieser Stelle die Biografie und blicken einmal hinter die Kulissen, um das Erfolgskonzept von Depeche Mode kennenzulernen. Dazu Martin Gore und Andrew Fletcher.
3: Good songs, hard work, good advice. What else?
4: Luck. Ich bin nicht der Chef.
5: Gute Songs, harte Arbeit, gute Beratung, Glück. Ich bin nicht der Chef. Wir haben keinen Chef in der Band und treffen alle Entscheidungen gemeinsam. Ich schreibe die Songs, aber alles Weitere geht streng demokratisch vor sich. Wir benutzen alle Arten von Keyboards, Samplern und ein Synth-Klavier für die Schlagzeugklänge. Weiterhin nehmen wir Emulatoren, um eine hohe Soundqualität zu erzielen. Darüber hinaus verfügen wir auch über ein analoges Equipment, wie zum Beispiel ARP 206100 oder das Roland 100M-System.

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0: Sängerin und Moderatorin war auch Barbara Kellerbauer, hier zusammen mit Horst Köppert, dem Urgestein von der Ostsee.
1: Genau, weil es an der Mündung der Warnow liegt. Warne mündet.
2: Und was hat dir so Besonderes gefallen schon? Du hast die Kindheit hier verlebt.
1: Bin hier geboren und habe mein ganzes Leben hier.
2: Was sollte man sich noch so anschauen?
1: Was soll man sich anschauen? Ach, eigentlich alles in Warnemünde. Alles interessant. Weißt du, Warnemünde hat eine tolle Geschichte. Das war vor 180 Jahren war das so ein ganz kleines Fischerdorf. Ja. 750 Seelen. Arme Leute wohnten hier.
2: Ja.
1: Ja, und dann kam das Badezeitalter. Da haben die gesagt, Menschenskind, haben die so einen Kolben gehabt, so einen Riecher. Das ist die Zeit für uns, jetzt fangen wir an. Da haben sie aus eigener Kraft einen Badeort gebaut. Die Dünen haben sie angelegt, haben sich neue Häuser gebaut. Es gab nur zwei Reihen, die Förrich, die Achterich, zwei Reihen Häuser. Dann haben sie Gaststätten gebaut, haben eine Verbindung überhaupt zum Binnenland geschaffen.
2: Ja.
1: Haben dann, als die Eisenbahn aufkam, Verbindung Fähre gebaut, ein Trajekt und einen Dampfer gekauft, damit sie überhaupt mit Rostock zusammenkam. Es war eine tolle Sache. Und es war alles auf Sand gebaut, hier Warnemünde.
2: Ja.
1: Und da haben die gesagt, Mensch, wir müssen uns Erde rankarren. Haben die Erde rangefahren. Haben sie zu den Seeleuten gesagt, bringt uns Bäume mit aus dem Ausland. Haben die Bäume gepflanzt. Dieser Park, der hier ist, leider
2: du weißt
1: zusammen.
2: Bescheid.
1: Das sind alles so fremde Bäume. Ich lebe hier, ich liebe Warnemünde. Wo wir hier sitzen, das Kurhaus.
2: Ja, wollte ich fragen.
1: Ja, das ist in den 20er Jahren erst gebaut. Bauhaus Stiel, siehst du, und jetzt renoviert vor 2 Jahren. Und ich freue mich, dass wir es haben. Der Blick wunderschön aufs Meer und so weiter. Und jetzt sagen wir einfach mal Prost. Was meint ihr?
3: Oh,

0: Mediengeschichte auf DDR 1 in seinem letzten Dienstjahr sprach zum Pfingsttreffen 1989 im Mai des Jahres auch Erich Honecker.
1: Vor wenigen Monaten hat hier in diesem Saal die 7. Tagung des Zentralkomitees unserer Partei stattgefunden, hat hier analysiert die Durchführung der Beschlüsse des 11. Parteitags der Sozialistischen Einheitspartei Deutschlands und hat die weiteren Aufgaben umrissen zur Durchführung dieser Beschlüsse und einen bedeutsamen Beschluss gefasst. Und zwar die Einberufung des 12. Parteitages der Sozialistischen Einheitspartei Deutschlands.

Berliner Rundfunk, Jürgen Karnay, 25. Januar 1987. So, und damit ist es wieder mal soweit. Hallo und herzlich willkommen. Hits vergangener Tage zum Mitschneiden. Und heute also auch wieder unter dem Motto: lieber alte Platten als alte Witze. Sie merken also schon, Jürgen Karnay sitzt am Mikrofon. 15 Stücke haben wir rausgesucht. Und es geht los mit John Fred and his Playboy Band. Heute sind sie vergessen, aber ihr einziger großer Hit aus der Mitte der 60er Jahre dürfte dem einen oder anderen noch ein Begriff sein. Judy in the Skies. Und nun Rock'n'Roll im Block. Drei Männer des Rock'n'Roll sind angesagt: Little Richard, Carl Perkins und Chuck Berry. So, das waren also drei Herren des Anfangs unserer heutigen Rock'n'Roll-Musik. Wir haben nun zwei Männer, die zunächst mal durch ihre eigenwillige Stimme auffielen. Reinhard Lacomi ist der eine und der andere Mann ist Adamo, Salvatore Adamo, der bei einem Talentewettbewerb in Belgien entdeckt wurde. Er galt lange Zeit als einer der erfolgreichsten französischen und belgischen Schallplattenkünstler und hat kurioserweise als geschätzter Chanson-Interpret auf der einen Seite Karriere gemacht mit für ihn untypischen Titeln. Und einen davon haben wir heute hier, nämlich Ein kleines Glück wird einmal groß. Und das Lied von Lucky heißt Autofahren. Also Reinhard Lacomi und Adamo. Oh.

0: Eine klingende Postkarte aus dem Jahr 1960 mit Bärbel Wachholz.
1: Hallo, lieber Schallplattenfreund. Achtung, Aufnahme. Jetzt kommen die entzückendsten Grübchen von Groß-Berlin und die gehören Bärbel Wachholz.
2: Ein Häuschen.

0: Ja, früher gab Bärbel Wachholz selbst das Signal. Achtung, Aufnahme.
1: Das stimmt nicht ganz, Heinz Quermann. Ich habe eher gesagt, bitte recht freundlich. Denn bevor ich als Schlagersängerin auf der Bühne stand, habe ich 3 Jahre Fotografin gelernt und war tagsüber im Atelier und in der Dunkelkammer.
0: Oh, da hätte ich mich aber gerne mal entwickeln lassen.
1: Aber wenn es abends meine Zeit erlaubte, besuchte ich die Volksmusikschule und sang dort Lieder von Schumann, Schubert, Mozart. Aber weil ich jung bin, habe ich auch gerne Schlager gesungen.
0: Ja, und weil ich jung bin, ist ja wohl auch einer ihrer erfolgreichsten Amiga-Aufnahmen.

0: Wann war der große Start für Bärbel Wachholz?
1: Ja, das war Ende 1956 in der Endausscheidung der kleinen Premiere zur Funk- und Fernsehwoche in Berlin.
0: Wie viele Teilnehmer waren ursprünglich dabei?
1: Es waren ungefähr 2000. Und davon belegte ich den zweiten Platz.
0: Ja, das war wirklich ein großer, ein schöner Erfolg. Und dann begann quasi die große Karriere von Bärbel Wachholz. Nun, in diesen Jahren, Bärbel, waren Sie ja auch einige Male außerhalb der Republik tätig?
1: Ja, ich war in der CSR, in der Volksrepublik Ungarn, Volkspolen und im vergangenen Jahr war ich in Damaskus.
0: Ja, das war das Programm, die Leipziger Messe, grüßt die Messe in Damaskus.
1: Ja, es war für uns alle ein unvergessliches Erlebnis. Der Flug mit der TU-104 und dann habe ich das erste Mal in meinem Leben die Wüste gesehen, vor den Pyramiden gestanden, Kamele gesehen.
0: Warum gucken Sie mich dabei so an?
1: Ach, das war rein zufällig.
0: So. Wie lange waren Sie in Damaskus?
1: Es waren 14 unvergessliche Tage.
0: Ja, aber liebe Bärbel Wachholz, nun wollen wir noch einen dritten Amiga-Titel hören.
1: Ja, lieber Schallplattenfreund, zum Abschluss dieser klingenden Postkarte noch eine neuere Amiga-Aufnahme. Und ich würde mich sehr freuen, wenn Ihnen dieser Titel gefällt. Da.

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1: 4.19 Uhr ist es geworden. 4.19 Uhr. Es ist 4.27 Uhr, 3 Minuten vor 5.
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1: 4.30 Uhr, Radio Aktuell.
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0: So, das war Falco. Vienna Calling, Wien is calling. Bei uns ist nicht Wien calling, sondern ja. Wer ist denn am Apparat?
1: Ja, hier ist die Sibylle.
0: Sibylle. Tagchen, Sibylle Zöllner.
1: Ja.
0: Hat aber nichts mit deinem Beruf zu tun.
1: Nein.
0: Wie alt bist du? Was machst du?
1: Ich bin 22 Jahre und bin Kinderkrankenschwester.
0: Kinderkrankenschwester?
1: Ja.
0: Das ist ein relativ verbreiteter Beruf. Oder Kinderkrankenschwestern schreiben gerne, weil wir hier schon sehr viel hatten.
1: Ja.
0: Ja.
1: Ein sehr schöner Beruf und ich schreibe gerne.
0: Du schreibst gerne. An wen schreibst du denn sonst noch so? Gehörst du zu jenen, die an jede Sendung schreiben, die dazu auffordert? Und es fordern ja alle auf.
1: Nein, eigentlich nur zu Bong und zu Jürgens Radioshow.
0: Aha, das ist lieb. Ich fühle mich geehrt. Freut mich. Sehr schön. Wollen wir unser Spiel wagen?
1: Ja.
0: Ja? Tja, pass auf. Erst

0: Frage. Arnsdorf, da bei uns, das liegt ja bei Dresden, deswegen müsste das eigentlich keine Schwierigkeit für dich sein. In der vergangenen Woche hatte eine große Tanzpädagogin und Choreografin Geburtstag. Mhm. 85 Jahre wurde sie alt.
1: Ja.
0: Sie hat den Ausdruckstanz kreiert, geformt.
1: Ja.
0: Wie hieß sie denn?
1: Die Grete Paluka.
0: Genau, die war das.
1: Ja.
0: Das ist die erste Frage, die du richtig beantwortet hast. Wir gratulieren dir.
1: Danke.
0: Es folgt die zweite. Und das ist vielleicht, wir wollen ja alle Gebiete so ein bisschen streifen. Das ist mal ganz was anderes. Und zwar nenne ich dir mal jetzt vier Bauwerke oder sagen wir mal große Dinge auf dieser Welt, bestaunenswerte.
1: Mhm.
0: Und eins gehört nicht da hinein in diese Reihe.
1: Ja.
0: Das müsstest du uns sagen.
1: Mhm.
0: Pass auf. Die Pyramiden,
1: ja,
0: die Niagara-Fälle, der Eiffelturm und der Assuan-Staudamm. Drei Dinge haben etwas gemeinsam und eins davon ist völlig anders geartet.
1: Die Niagara-Fälle?
0: Genau. Und warum? Weil sie natürlich sind.
1: Ja, weil das was mit Wasser zu tun hat.
0: Nee, was die Kinder gebaut hat.
1: Ja.
0: Allerdings, so ist es auch richtig. Hat was mit Wasser zu tun. Die anderen nicht.
1: Ja.
0: Aber der Eiffelturm wird auch nass, wenn es regnet. Also, so gesehen, ne?
1: Ja.
0: Gut. Hey. Naja, lassen wir gelten, oder? Was sagst du?
1: Ja.
0: Ich glaube schon, du wärst daran interessiert, wenn wir das gelten lassen, ne?
1: Ja.
0: Wir würden dir jetzt sofort, morgen geht's los, ein T-Shirt schicken und eine Platte.
1: Oh, wunderbar.
0: Ha?
1: Das ist schön. Und von wem ist die Platte?
0: Ja, weiß ich nicht. Weiß ich noch nicht. Hast du einen Wunsch?
1: Nee, eigentlich nicht. Olaf Berger gibt's ja auch nicht.
0: Die ist noch nicht raus, nee.
1: Nee. Das ist egal.
0: Nach Olaf Berger seid ihr alle verrückt, wa?
1: Ja.
0: Ah, was hat der Mann, was ich nicht habe? Na, hilft nichts.
1: Naja, aber es ist schon gut. Der ist schon in Ordnung.
0: Finde ich auch, ja. Ist auch ein netter Mann.
1: Ja.
0: Alles Gute mit auf den Weg.
1: Ja, danke.
0: Ich bedanke mich fürs Gespräch. Bis zum nächsten Mal.
1: Hm? Dankeschön.
0: Gut, tschüssi.
1: Tschüss.
0: So, Sibylle, und diese Musik ist für dich. Das ist die Neoton-Familie. Bitteschön, kommt aus Ungarnland. Herren mit Augen. Schöne kleine Melodie.

dass populäre Schauspieler Spielfilme ansagen, gab es in der BRD und auch in der DDR. Hier im zweiten Programm des DDR-Fernsehens zu Elke Sommer, Ezart Hausmann. Das war 1986.

0: Guten Abend, meine Damen und Herren. Ich freue mich, dass Sie sich wieder so zahlreich versammelt haben bei uns im Zweiten. Burschikos, unkompliziert, ein bisschen verrückt, aber mit viel Herz. So ist Elke Sommer bei ihren Filmkollegen als guter Kumpel und bei ihren vielen Fans sowieso beliebt. Und wenn Sie mich fragen, meine Herren, ich finde auch manches an ihr durchaus bemerkenswert. Zum Beispiel, wie sie sich in unserem heutigen Film mit der Geierbande rumschlägt. Achten Sie mal drauf. Es gibt da eine Szene, in der Miss Annie, alias Elke Sommer, aus einem brennenden Haus auf ein Pferd springen muss. Als Elke Sommer ihr Double sah, ein Stuntman in Frauenkleidern, sagte sie, nee, das sieht zu komisch aus und sprang selber. Beim ersten Mal sprang sie daneben, beim zweiten Mal scheute das Pferd und erst beim dritten Mal glückte die Nummer. Gefragt, ob sie denn keine Angst gehabt hätte, antwortete sie, aber sicher. Aber es sollte doch auch nicht so aussehen, als wenn ich beim Frühstück säße. Tja, diese Episode ist vielleicht neu für Sie. Dafür begegnen Ihnen in unserem heutigen Film alte Bekannte, nämlich Old Shorehand und Winnetou und Elke Sommer unter Geiern.
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1: Radio DDR, Sie empfangen die 229. Folge unserer Sendereihe unter dem Motto

0: Joe Cocker 1988,
1: DT64. Was hast du dir für die Zukunft vorgenommen?
2: Ich werde meine neue LP wie die vorher gemeinsam mit Charlie Midnight und Don Hardman produzieren. Aber erstmal geht es noch nach Australien. So werden wir nicht vor Weihnachten anfangen.
1: Du hast niemals mit einem speziellen Autorenteam zusammengearbeitet. Warum nicht?
2: Früher habe ich selber versucht zu schreiben, aber ich habe niemanden gefunden, mit dem ich zusammenarbeiten kann. Ich sprach mit meinem Pianisten Jeffrey Wine. Wir werden es versuchen, vielleicht einige Lieder zu schreiben, aber ein festes Team habe ich nie.
3: I don't sort of have a team of writers in the wings. Never, I couldn't dream of doing that.
4: So then I wish you optimism, health and a lot of new and good LPs.
3: Thank you, Sylvia.
1: Dann war es also Zeit für mich, von Joe Cocker Abschied zu nehmen. Und euch wünsche ich noch einen schönen Sonntagnachmittag. Tschüss, sagt Sylvia Hanisch.
0: Ein Mitschnitt aus dem Jahr 1988 von Jugendradio DT64, Popcafé, zu Gast Joe Cocker, Mediengeschichte DDR 1.

0: 1976 hieß Daniela da noch Daniela Zimmer. Sie kommentierte in der Jugendsendung Rund.
1: Mit welchen Sorgen und Problemen junge Leute in der kapitalistischen Welt konfrontiert werden, beschäftigte sich meine Kollegin Daniela Zimmer.
2: Es geht bei unserer Berufsberatung nicht darum, dass jeder eine Arbeit bekommt, das ist ja völlig selbstverständlich, sondern es geht darum, dass jeder seine Arbeit findet. Das heißt also eine Arbeit, die den Möglichkeiten des Einzelnen und denen der Gesellschaft am besten entspricht. Dass dabei noch nicht immer alle Wünsche in Erfüllung gehen, wisst ihr selbst. Aber niemand muss bei uns mit seiner Berufsentscheidung allein bleiben. Betriebe, Schule und Beratungszentrum geben sich alle Mühe, für jeden die beste Lösung zu finden. Mit Beunruhigung verfolgen wir dagegen, wie es unseren Altersgenossen im kapitalistischen Teil dieser Welt geht. Die USA und die EWG-Staaten zusammen haben jetzt den traurigen Rekord von 5,2 Millionen eingeschriebenen jugendlichen Arbeitslosen erreicht. Allein in der BRD sind es 400.000 und jetzt, zu Beginn des neuen Lehrjahres, werden rund 80.000 Schulabgänger hinzukommen. Wo liegen die Ursachen für diese Katastrophe? Spricht man doch andererseits sogar von einer Bildungsexplosion. Tatsächlich wurde Geld in die Bildung gesteckt. Aber die Leute, die über das Geld verfügen, bestimmten auch, wohin es geht. Nämlich nur in die höhere, die akademische Bildung, Gymnasium und Hochschule. In die eigene Klasse also. Die Arbeiter können ja sehen, wo sie bleiben. Ihre Ausbildung kostet die Privatbetriebe, die Konzerne Geld. Sie amortisiert sich zu langsam und wird deshalb vielerorts eingeschränkt oder ganz wegrationalisiert. So bilden die Lehrlinge einen Bewerberstau, dem in keiner Weise Ausbildungsplätze gegenüberstehen. Und diese Situation wird sich, entgegen allen bisherigen Prognosen, verschlimmern. Denn aus den geburtenstarken Jahrgängen steht in den nächsten 10 Jahren ein sogenannter Schülerberg bevor, der in etwa 5 Jahren seinen Höhepunkt erreicht haben wird. Der Hund der Bildungskatastrophe liegt im System begraben, in dem Profitstreben und Privatinteressen einen großen Teil der Jugendlichen auf besondere Weise frei machen. Frei von Arbeit, frei von sozialer Sicherheit, frei von Verantwortung, frei von einem sinnvollen Leben. Und das, obwohl bekannt sein müsste, dass ein System, das der Jugend keine Perspektive geben kann, selber keine hat.
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0: begrüßen am Flughafen Schönefeld Sigmund Jähn.
1: Flughafen Schönefeld, Heimkehr der Kosmonauten. Sigmund Jähn, unser Genosse und Landsmann, der erste deutsche Raumfahrer, gestartet am 26. August im Kosmodrom Baikonur, dem Weltraumbahnhof, glücklich gelandet am 2. September in der kasachischen Steppe, ist seit wenigen Minuten wieder auf heimatlichem Boden. Vor wenigen Minuten, genau um 9.57 Uhr, genau nach Plan, ist die Sondermaschine aus dem Sternenstädtchen bei Moskau hier gelandet, ist nun ausgerollt auf dem Sonderteil Nord, und in diesem Augenblick haben Sigmund Jähn und sein Bordkommandant die Maschine verlassen, schreiten die Gangway herab.
2: Sie grüßen zu den tausenden Berlinern, die sich hier eingefunden haben. Sie gehen jetzt auf dem roten Teppich entlang, und viele Berliner haben bei ihrer Freude ausgedrückt und sind stolz, dass sie heute hier in Schönefeld dabei sind. Sigmund Jähn und Valerie Bukowski gehen jetzt also auf dem roten Teppich. Hier wird Sigmund Jähn an Erich Honecker die Meldung erstatten über die Erfüllung seines Auftrages.
3: Der Sozialistischen Einheitspartei Deutschlands und Vorsitzender des Staatsrates der Deutschen Demokratischen Republik. Ich melde, der gemeinsame bemannte Weltraumflug UdSSR-DDR im Orbitalkomplex Soyuz 31, Salut 6, Soyuz 29 wurde erfolgreich abgeschlossen. An der Seite meines Kommandeurs, des Genossen Oberst Valery Bykowski, habe ich den Auftrag während des kosmischen Fluges, den ich dem 30. Jahrestag der Deutschen Demokratischen Republik gewidmet habe, erfüllt. Alle wissenschaftlich-technischen, medizinischen und biologischen Experimente wurden programmgemäß abgeschlossen. Ich danke meiner Partei. Ich danke meinem sozialistischen Vaterland. Ich danke der Union der Sozialistischen Sowjetrepubliken, dass ich diesen ehrenvollen Auftrag erfüllen konnte.
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0: Radio DDR 1 hieß ab 1990 Radio Aktuell.
1: Der Schlagermarkt, das ist die 39. Ausgabe der deutschen Hitparade auf Radio Aktuell.
2: Unter Mikrofon auch heute wieder André Tonn
1: und Hans Meserski.
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0: Er schrieb die Moorsoldaten, war Intendant des Deutschen Theater Berlin. DDR1 erinnert an Wolfgang Langhoff, die Eröffnungsrede der Mahn- und Gedenkstätte Buchenwald.
1: Wir, die wir heute erneut unsere unverbrüchliche Einheit und solidarische Verbundenheit bekräftigen, rufen Europa und der ganzen Welt zu. Wenn wir uns gemeinsam schützend vor das Leben stellen, wird Frieden sein in der Welt.
2: Als ich dort oben stand auf dem Ettersberg, hinter mir das herrliche Denkmal Fritz Krämers, das die Leiden, den Kampf und den Siegeswillen der Konzentrationslagerhäftlinge zum Ausdruck brachte. Als ich über das schöne deutsche Land blickte bis hinunter nach Weimar, wo unsere großen deutschen Geister lebten und wirkten, Goethe und Schiller, da erinnerte ich mich an meine eigene Konzentrationslagerhaft, die ich in dem Teil Deutschlands verbrachte, in dem heute wieder alle diese Kräfte zum Zuge kommen wollen, die uns in jenes unsagbare Elend der Hitlerzeit und des Zweiten Weltkrieges geführt haben. Und deshalb steht heute vor jedem deutschen Künstler wieder die gleiche Frage, die auch damals vor mir stand. Mir ist die Entscheidung nicht schwer gefallen. Ich saß im Lager und in den Baracken neben mir, gequält, geschlagen, gefoltert und gepeinigt, saßen jene Arbeiter und Bauernfunktionäre, die heute meine Regierung sind, die heute mit mir gemeinsam die Geschicke unseres Volkes in die Hand genommen haben. Draußen aber um den Stacheldraht herum stand die SS und jene, die hinter der SS standen. Und diese Kräfte sind es wieder, die heute unter Berufung auf Goethe oder unter Berufung auf den Frieden das deutsche Volk in einen neuen dritten unheilvollen Krieg zerren wollen. Wem kann ich leichter glauben? Welches Wort Friede wiegt schwerer auf der Waage unserer Erfahrungen und unserer Erlebnisse? Nun, ich glaube, mir konnte die Wahl damals und auch heute nicht schwer fallen. Aber alle deutschen Künstler sind heute aufgerufen, sich sehr wohl zu überlegen, den Unterschied zwischen Worten und Handlungen. Es soll nicht wieder so kommen, dass sie eines Tages mit Matthias Claudius sagen müssen, es ist Krieg. Es ist leider Krieg und ich begehre nicht Schuld daran zu sein.

0: 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Erinnerungen an DT64.
1: DT64, was heißt denn diese Abkürzung?
2: Weiß ich nicht.
1: DT64?
3: Ja, das ist doch vom Radio. Jugendsendung.
1: Ja, aber was heißt DT64?
3: Vielleicht ist das der Anfang, wo die Sendung begonnen hat.
4: DT64 heißt Deutschlandtreffen 1964. Über eine halbe Million FDJler reisten damals im Mai nach Berlin, trafen sich mit Jugendlichen aus der BRD, Westberlin und sozialistischen Ländern und zeigten, wie sehr sie sich mit ihrem Vaterland verbunden fühlen. Eigens für dieses Treffen wurde ein Radiosender eingerichtet, DT64. Und er war damals mit dabei, Kalle Neumann.
5: Die ersten Moderatoren für die erste Nachtsendung. Das war ja eine Einrichtung DT, die eigentlich nur für ein paar Tage gedacht war. Aber wir haben unsere Gäste in der Stadt begrüßt, wie sie ankamen mit Güterwagen, und wir haben sie dann bis zum Abschied mit DT64 begleitet. Und dann war erstmal eine Weile zu, aber die Resonanz war so ungeheuer, dass alle sagten, müsst ihr weitermachen. Und bis heute Jugendradio DT, DT64. Der Kundendienst von DT64 war geboren, war das erste große Erlebnis. Das andere, wenn Feierabend war und ich wurde abgelöst von dem Frühmoderator, unser heutiger Intendant Hannes Potters ist es übrigens gewesen, kam ich nach Hause und vor unserem Wohnhaus stand eine riesige Bühne und da war natürlich von morgens bis abends Rami der Mir. Also ich habe schon eine ganze Menge erlebt da. Also wir haben eine neue Sendung hier beim Berliner Rundfunk, Kalles Hitparade, ein Abend für die reifere Jugend. Da spielen wir die Schlager, Jugendlieder, Volkslieder aus jener Zeit und da melden sich tatsächlich die alten FDJler, die hier 64 in Berlin zu Besuch waren. Wie Thierry Tomba, Gitarren heller klingen, Musikanten fröhlich singen. Oder damals war schon aktuell Roland Neudert, Hartmut Eichler, Bärbel Wachholz, die kennt man alle noch, fast alle noch aktiv.
0: DT64.

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1: Aus Bukarest berichtete Ulrich Bergt. Sie empfangen das Frühprogramm des Deutschlandsenders. Es ist 6.36 Uhr.
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0: 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Zur Mittagspause darf bei uns gerockt werden. Zum heutigen Freitag in der kleinen Audiodatei was Romantisches für alle Radiofreunde. Digi Andy wird vorgestellt von Jürg Wagner. Es geht um ein Radioarchiv. Auch schauen wir in den Iran. Das ist weniger romantisch. Und wir kommen zu den Grünen und zum BSW. Jetzt gerockt die Mittagspause. Lou Gramm, Police, Sting und Dirk Michaelis, Ellen Lang, Seelenverwandt.
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2: In den 70ern erfolgreich mit Foreigner. In den 80ern die ganz großen Hits. 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Say you will. Urgent. Und jetzt solistisch. Time heals the pain. Lou Gramm.

0: Heil nun auf ihrem DDR1, zur Mittagszeit darf gerockt werden. Aber die Informationen kommen auch nicht zu kurz bei uns. Hier das Neueste vom Tag.
1: Wir haben jetzt Mai 2026 und ich bin mittlerweile auf dem Trip sozusagen, dass ich mich damit abfinde, dass ich gerade erlebe, wie das Radio stirbt. Oder gestorben wird. Das ist natürlich auch ein Punkt. Jetzt nochmal machen. Also, wenn ihr da. 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
0: Hennen mit Schlager 1, back on the radio, Agneta. Ärzte, Radio brennt und Slate, Radio, Wall of Sound. Warum das Ganze? Es geht um Radio. Heute ein Interview, welches ich eigentlich führen wollte, als ich das letzte Mal bei DigiAndy bestellt habe. Wir hatten uns ausgetauscht und kamen zu dem Schluss, ja, Interview, mach mal. Jetzt kam mir zuvor Jürg Wagner, Medienjournalist, dessen Eltern bereits beim Rundfunk der DDR arbeiteten. Bereits mit 10 Jahren war er Mitglied im Ensemble der Sprecherkinder des Rundfunks der DDR, Kinderradio Knirpsenstadt, Findix, Neumann zweimal klingeln, 1981 dann bei Jugendradio DT64. Er gestaltete Musikporträts über die Teens, Precious Wilson, Roger Chapman, Reform, Tangerine Dream, Studium Theaterwissenschaft und danach bis 1993 bei Jugendradio DT64 und dessen Nachfolger Sputnik, Moderator, Redakteur, Chef vom Dienst, zu erleben beim Morgenrock oder DT Direkt.

0: Legendär auf dem Gebiet des Medienjournalismus, das Medienmagazin von Radio 1. Das letzte fand im Dezember statt. Folgerichtig startet er 2026 seinen eigenen Podcast, die Medienhölle.
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0: Als ich mich mit Anne-Kathrin Mücke austauschte, die ihn natürlich auch kennt, empfahl sie mir ihn als Gesprächspartner. Und vielleicht wird das mal. Und bei Digi Andi stöbere ich auch mal Andreas Knedlik, der, das war mir gar nicht bewusst, deutlich jünger ist, als ich eigentlich dachte. Ich denke mal um die 40. Und er betreibt das Hörfunkarchiv. Mitschnitte von Radiohörern. Mittlerweile sind über 80 Jahre Gesamtspielzeit erhalten. Vieles natürlich vom Westradio wie Bayern 3. Da kann man zum Beispiel aus den 80er Jahren ganze Sendetage zusammenkriegen. Das ist schon interessant, um mal zu hören, wie sich Radio verändert hat. Das Bewusstsein, dass sich mit dem Massenmedium Radio auch die Gesellschaft verändert, bringt Knedlik durchaus mit. Ein wenig strukturiertes Gespräch, welches ich dennoch mit Gewinn gehört habe. Besucht mal seine Seite Digi Andi. Er fragt auch an, wenn noch jemand Sendungsmitschnitte hat.
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3: Hi, hallo, ich bin Norbert Grundei und hier sind eure Top 40 und da ist alles möglich, sogar dass ein Künstler, der längst aus den Charts rausgeflogen ist, wieder neu einsteigt. Das nennt man dann Re-Entry und das hat Schwester S geschafft. Sie ist zusammen mit dem Rödelheim Hartrein Projekt wieder neu eingestiegen in die Enjoy Radio Charts auf der 40.
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4: Schwester, jede Alte braucht einen Mann.
0: Mein Gott, Rödelheim-Hartheim-Projekt. Aber nun, Kritik am deutschen Radio. Digi Andi.
5: Das Gesamtkonstrukt ist unfassbar nervig. Zu dieser immer gleichen Musik kommt ein musikalischer Einheitsteppich. Also es fehlt ja an Variationen innerhalb dessen, sondern es muss ja möglichst alles gleich klingen. Selbiges gilt für das sprechende Volk sozusagen. Also die Moderatoren sollen möglichst auch gleich klingen. Dazu kommen Dinge wie O-Ton-Nachrichten, die mir unfassbar auf den Sack gehen, von Leuten präsentiert, die noch nie irgendwie sprechen gelernt haben, denen das auch egal ist und Programmchefs ist das egal und was weiß ich was. Hauptsache, das so tun, als ob man das dumme Volk, um es jetzt mal knallhart zu sagen, das dumme Volk erreichen und nichts zu Schweres machen, also auch keine Fachbegriffe nennen, weil Gottes Willen, das könnte ja einer dann nicht gar nicht verstehen, also damit Fachbegriff meine ich jetzt nicht irgendwelche lateinischen Sachen, sondern ja, manche Dinge heißen halt so, ja,
6: ich weiß, was du
5: das
6: meinst.
5: Ist halt einfach so, ja, also dem Hörer nichts zumuten und meinen, der hätte keinerlei Hirn, ja, so ein Radioprogramm zu machen, das ist das Hauptproblem letztendlich. Zusammen mit unter jedem Zeug muss ein Musikbett liegen. Ich muss in meiner Mod, das ist ja heute noch schlimmer als damals 2009, muss ich sagen, muss dreimal der Sendername fallen. Der Rest ist egal. Hauptsache dreimal der Sendername ist genannt. Am besten noch der Claim dazu.
7: Der sich auch ähnelt, ne? Das Beste von sowieso.
5: Die ja auch in Deutschland leid überall das Gleiche. Guckst du hier, heißt so, da ist ein Wort ausgetauscht so ungefähr.

0: Dieses Gesamtkonstrukt ist so unfassbar nervig, ja. Und da rede ich gar nicht von einer engen Rotation oder wie eng eine Rotation ist oder was weiß ich was. Dann gibt es, das trifft jetzt auf das damalige Bayern 3 nicht zu, deswegen würde ich sagen, ich schreibe, diesen Brief würde ich nie wieder so schreiben, wie er ist. Aber es gibt keinerlei Musikspezialsendungen mehr, egal wann du einschaltest, ist immer der gleiche Mist. Auch abends um 22 Uhr, wo ja mittlerweile das Radio selbst sagt, uns hört keiner. nicht mal da traut man sich dann auch was zu machen für die wenigen, die es hören. Ja, also das und das unterscheidet die Programme zu denen, Jörg nannte jetzt Rias 2 zum Beispiel oder auch ein SWF 3 aus den 80ern. Ja, die hatten auch schon eine Rotation. Keine Frage. Wirklich, weiß ich auch genau, also ah ja, okay, den habe ich jetzt heute bei SWF 3 zum dritten Mal gehört, wenn ich einen Sendetag von 88, 89 höre.
1: Aber da gab es auch hetzige Personalities, Radio-Personalities. Elmar Hörig zum Beispiel oder...
0: Zum Beispiel das, aber selbst die Musikrotation, da gab es natürlich die Top-Hits und die liefen dann halt auf 24 Stunden gedehnt dreimal, ja. Aber alles andere, was jetzt nicht in die Kategorie 1 lief, lief dann halt nur einmal die Woche, meinetwegen. Ja? Jetzt kann man, wenn man jetzt einen Tag von 89 betrachtet, noch nicht von 80er Musik sprechen, sondern das hat sich ja erst später so als Block gebildet. Oh, die besten 80er oder so. Aber wenn man das analysieren würde, bin ich mir sicher, dass da nicht jeden Tag der gleiche 70er Titel lief. Das war halt nicht der Fall. Ja, und abends gab es dann halt noch irgendwie die Sendung, die in Richtung Rock ging. Dann gab es auch mal eine Soul-Sendung, eine Country-Sendung. Dann gab es eben etwas, was mir eben total fehlt, Sprechernachrichten, klassische, fünfminütige Sprechernachrichten, wo ich das Gefühl habe, ernst genommen zu werden und bei denen ich mich auch auf die Inhalte konzentrieren kann, nicht auf das ganze Tralala drumherum. Jingles gab es auch bei SWF 3 und zwar so wenige, das war ja immer der gleiche, der da lief letztendlich, aber der geht ja auch nach dem sechsten Mal nicht auf den Keks.
2: Haben wir den? Den
0: haben wir natürlich.
3: SWF 3, Litfaßwelle.
0: Genau. Und heute ist halt alles so aufgebauscht und überproduziert und Claim und Gedöns und Tralala. Also es ist gar nicht unbedingt das, was verwendet wird, sondern auch, wie es verwendet wird. Das ist das, was mir so auf den Keks geht.
4: Aus der Perspektive des Kekses könnte ich ja nun sagen, Mensch, hör Radio Marabu. Und wenn dir das so frisch ist, hör DDR1. Aber naja, immerhin finden sich von mir auch Sendungen in dem Archiv. Jörg Wagner hakt nach.
2: Aber trotzdem sind die von dir genannten Programme in nicht nur Deutschland beliebt. Also wenn man das jetzt anhand der Einschaltquote vergleicht. Es sind Mainstream-Radios, die ihre Berechtigung haben. Die stehen manchmal, was weiß ich, am Imbisswagen und vielleicht auch in der Küche bei dem einen oder anderen. Aber sie werden ja nicht abgewählt durch Desinteresse. Wie reflektierst du das? Ist das okay, dass so viele Ressourcen in solche Formatradios fließen?
0: Ich weiß gar nicht, ob so viele Ressourcen reinfließen. Also da bin ich jetzt wirklich auch der Falsche, um es zu beurteilen und auch
2: begründet. Wenn es more of the same ist, dann würde doch eins bundesweit reichen.
0: Begründet zu beurteilen, das kann ich nicht, weil da habe ich keinerlei Zahlen oder irgendwas. Also natürlich gehen viel mehr Kosten, egal ob jetzt Personal oder Sachkosten, in die Programme wie ein Bayern 2 oder BR Classic. Das ist so, klar. Aber der öffentliche Impact ist halt ein anderer, weil natürlich die anderen viel lauter läuten. Also die klingeln ja viel mehr. Jingles heißt ja auch klingeln. Mhm. wenn ich jetzt wieder rein die Konsumentenseite bin, habe ich halt so das Gefühl, das ist der öffentlich-rechtliche Rundfunk, was ich als Kernaufgabe sehe, wie ein Bayern 2 oder BR Classic. Das ist irgendwie so, das findet zwar statt, aber hinter den großen Leuchtturmradios mit der großen Reichweite. Und wenn man sich andere Rundfunkanstalten anschaut, wo ich sage, da ist jetzt noch ein so ein Programm übrig von einer Palette von 6 oder 7, die sie haben. Und alle anderen sind so durchformatiert. Warum? Ja. Also wozu gibt es das alles? Und um auf deine Frage zurückzukommen, reicht da deutschlandweit eines? Ja, wenn man es so macht, wie es jetzt ist, ist das keine unberechtigte Frage. Ja, und es geht ja im Moment auch ein bisschen in die Richtung, wenn man sich jetzt Abend- und Nachtprogramme anschaut, arbeitet man ja quasi daran, dass in den Zeiten, wo angeblich keiner Radio hört, das auch schon zentraler wird, das Ganze.
2: Es geht jetzt noch einen Schritt weiter, nämlich durch die Möglichkeit, mit künstlicher Intelligenz Radios sozusagen zu automatisieren, schafft sich das formatierte Privatradio quasi selbst ab durch diese enge Formatierung, weil künstliche Intelligenz das viel stärker nachahmen kann als, ich sag mal jetzt, Deutschlandfunk. Ja. Also im Prinzip ist das formatierte Privatradio, was vom öffentlich-rechtlichen Rundfunk adaptiert wurde, die Vorstufe des KI-Radios. Das ist meine Hypothese.
0: Das,
2: weil die Leute, ja, waren ja auch alle künstlich. Die Lachen waren künstlich, die Jokes waren austauschbar. Das war im Prinzip schon, da waren schon Roboter am Werk, bevor die künstliche Intelligenz jetzt die leichte Arbeit hat, ja, das nur noch einfach zu lernen und dann auszuwerfen, ohne größere Probleme zu haben. Und ich glaube, man hört es auch kaum. Ne? Es gibt ja schon diverse Projekte in Deutschland, wo das mit auch sogar mit der künstlichen Stimme so druckvoll nachgeahmt wird, dass man denkt, huch, war das jetzt schon ein künstliches Radio, KI-Radio, oder ist das noch ein altes Formatradio?
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6: Hey Dieter aus Heilbronn. Du hast gefragt, welche Softwarekomponenten wir bei BigGPT nutzen. Also, wir haben da ein paar tolle Tools am Start. Ein Teil kommt von Futuri Media aus Ohio. Die Jungs und Mädels wissen, was sie tun. Aber das Herzstück unserer KI-Technologie ist eine wilde Mischung aus Topic Pulse, Echo Automation und AI Voice mit GPT-4 von OpenAI. Das ist wie ein Power-Up für unsere KI. Sie kann logisch denken, Sprache verstehen und sogar Probleme lösen. Und unser Team aus Redakteuren schaut, dass alles ordentlich läuft. Das gibt unserer KI dann den Extra-Kick. Also Dieter, vielen Dank für deine Frage und ich wünsche dir einen fantastischen Tag voller Techno-Power.
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0: Also da kann ich nichts dazu sagen, weil dass ich keine KI nutze, aber an der Stelle weiß ich nicht, warum ich das überhaupt tun sollte. Also ich beschäftige mich mit diesem Thema nicht, muss ich ganz klar sagen. Ich sitze da und höre mir dann an, wie der Verkehrsservice von SWR3, der ja jetzt mittlerweile von einer Sprachsynthese mit KI-Unterstützung, wie auch immer, abends und nachts generiert wird, mit einem Mehrwert, der mir bisher keiner erklären konnte, statt dass der Moderator, der da sitzt, das halt macht. Gottes Willen, wie haben wir in den 80ern eigentlich deutschlandweiten Verkehrsservice gemacht? Ich drifte ab. Das ist der einzige Punkt, wo ich mich jetzt mal hingesetzt habe und mir es angehört habe, um dann zu wissen, dass ich es nicht hören will. Jetzt irgendwie so komplett KI-generierte Radios, warum sollte ich meine Zeit damit verschwenden? Punkt. Also das ist meine Meinung dazu.
4: Meine Meinung zur künstlichen Intelligenz ist ja, ich nenne sie sogenannte künstliche Intelligenz. Und ja, einen Schnipsel habe ich auch.
7: Diese kleine Audiodatei wurde klimaneutral produziert.
4: Und mir heißt es doch lieber Müll trennen als Müll reden. Aber kommen wir nochmal zum verunglückten Eingang zurück. Das Radio stirbt.
0: Wir haben jetzt Mai 2026 und ich bin mittlerweile auf dem Trip, würde ich sagen, dass ich einfach mich damit abgefunden habe, gerade mitzuerleben oder jetzt zumindest den Anfang mitzuerleben, dass das Radio abgeschafft wird oder sich selbst abschafft. Ja, vielleicht beides. Weil egal, ob es dann KI-Radios gibt oder irgend sowas, das ist halt kein Radio mehr. So, ja. Sondern die letzten Reste dessen, was du angesprochen hast, mit Lebendigkeit, mit Menschen, die sich da was ausgedacht haben, wo Radioverrückte dabei sind, die gehen jetzt in Ruhestand, die überhaupt noch dürfen, also am Mikrofon auch was machen. die gehen gerade in Ruhestand. Das ist egal, ob wir Radio 1 angucken oder irgendwie, wenn wir mal zu HR1 gucken, Werner Reinke ist da jetzt vielleicht noch einer so dieser allerletzten, die dürfen halt zum Glück noch. Ja. Mhm. Und Werner müsste schon seit 20 Jahren nicht mehr. Ja. Aber da wird nichts nachkommen. Aus verschiedenen Gründen, also meiner Meinung nach aus verschiedenen Gründen. Erstens ist nicht gewünscht. Zweitens, die Hörer brauchen das nicht mehr, um es jetzt mal, also die würden es ja trotzdem hören. Also ob da jetzt Samstagvormittag Werner 3 Stunden Radio macht oder ob da halt das läuft, was an einem Wochentagvormittag auch vor sich hin dudelt. Da wird natürlich, werden Leute sagen, boah, schade, oh, dass Werner das jetzt nicht mehr macht, aber das wird nichts verändern. Das wird nicht dazu führen, dass dann da plötzlich jemand anderes sitzt, der nicht das Gleiche, weil Werner Kanzel, glaube ich, jetzt, das will auch keiner ersetzen, aber dass man da quasi was nachschiebt, was, das habe ich jetzt einfach schon so oft erlebt, dass du sagst, da geht einer in Ruhestand und nimmt die Sendung mit.
1: Hast du von dem Reinke auch einen Ausschnitt da?
0: Ja, Millionen.
1: Aha, na, irgendeinen Prägnanten spielen wir jetzt mal.
8: Das, meine Damen und Herren, war für heute wieder einmal die Sendung Guten Morgen aus Mainz. Die Kollegen des Bayerischen Rundfunks, des Saarländischen Rundfunks, des Süddeutschen Rundfunks, des Westdeutschen Rundfunks, des Deutschlandfunks, der Deutschen Welle, Radio Bremens, des Norddeutschen Rundfunks, des RIAS Berlin sowie des Senders Freies Berlin baten uns durchzusagen, dass dies eine Sendung des Südwestfunks war.
0: Und dann ist dann noch der Generationenwechsel letztendlich, weil wir haben jetzt seit 25, 30 Jahren großteils diese nicht mehr vorhandenen Verrückten sozusagen, zumindest im Tagesprogramm, die haben halt vielleicht noch 23 Uhr stattfinden dürfen. Und da hatten sie auch ihre Fans und das ist ja auch richtig so. Aber du hattest halt keinen Elmar Hörig mehr oder dass am Vormittag dies, das oder jenes passiert ist und oder dass um 14 Uhr eine Sendung für die Schüler war, die aus der Schule kamen und die haben die eingeschaltet, weil die da war. Ja. Das gibt es halt einfach seit 25, 30 Jahren eigentlich nicht mehr. Und deshalb, woher sollen denn die Kids heute wissen, was sie vermissen, wenn sie es gar nicht kennen? Also diese ganzen Faktoren zusammen führen aus meiner Sicht einfach dazu, dass das, was war, nie wieder kommt. Und dass das, so wie es ist, nicht wirklich eine Zukunft hat.
9: Das hat ja fast was Faustisches. So stehe ich da blind und taub und schaufle mein eigenes Grab. Für viele Seesender-Fans ist das Radio bereits 1974 gestorben, am 31. August. Betroffen auch Radio Nordsee International, welches belastet war durch Vorwürfe nach Sendeschluss im Auftrag des MFS verschlüsselte Botschaften zu vermitteln. Das Schiff wurde dann an den libyschen Staatsrundfunk verkauft. Robin Banks, den ich mal bei einem Radiotag kennenlernen durfte, der in London die Wohnung für Johnny Rotten von den Sex Pistols vermietet, zumindest damals, war dann als Techniker sogar in Libyen dabei. Vertrauter von Gaddafi sozusagen. Und bevor das Ganze eingestellt wurde, 1974, infolge des Marine Offense Act, welcher die Versorgung der Schiffe, die ohne Lizenz Radioprogramme ausstrahlten, unter Strafe stellte, gab es natürlich eine Kampagne zur Legalisierung. Und aus dieser habe ich hier einen legendären, dramatischen Jingle. Die GND, Jürg Wagner, das Dossier.
10: Als er niet snel iets gebeurt, wordt het stil op uw radio. Denk aan het voortbestaan van Radio Noordzee.
9: Frankfurt am Main, Bahnhofsviertel 3 von 3. Der afghanische Kebab. Klops mit, wenn man mich fragt, hohem Nicht-Fleischanteil. Für mich als eher Nicht-Fleischesser sehr lecker, scharf. Ernste Männer, 3 Euro. Dazu wenig süßer Mangosaft. Wenig süß, sonst viel warm. Und die Familie kann sich schon mal auf afghanische Plätzchen freuen. Na denn, zum Freitag Köln gegrüßt.
11: Allahu Akbar, Allah.
9: Berichte Tagesschau, Robert-Koch-Institut, Zahl der Hitzetoten höher als angenommen. DLRG-Zwischenbilanz, deutlich mehr Badetote in Deutschland. Hoffentlich bringt man da nichts durcheinander. Viel warm, viel warm.
12: Pack die Badehose ein, nimm dein kleines Schwesterlein und dann nicht wie raus nach Wannsee.
9: Befestigt durch Ala, die Tagesschau eröffnet. Schlechte Stimmung in der US-Truppe. Grundkrieg gegen Iran. Zahlreiche Soldaten versuchen nun, den Kriegsdienst zu verweigern. Dann schalten wir zur iranischen Nachrichtenagentur IRNA.
13: Nicht ohne vorher meine von Herzen kommende Begrüßung entgegenzunehmen für diesen Freitag, den 7. August 2026.
14: Wo ist der Deinhalt?
13: Bei viel Warm, viel Trinkpause und viel kühler Kopf. Die Hamas-Bewegung verurteilte die Eskalation der erneuten Angriffe Israels auf die nördlichen Gebiete des Jerusalems von Hamas als besetzt bezeichnet. Das werde die Palästinenser nicht davon abhalten, Widerstand zu leisten, Jerusalem und die Al-Aqsa-Moschee zu verteidigen.
14: How dare you?
13: 8 arabische und islamische Länder gaben eine gemeinsame Erklärung ab. Israelische Aggression untergräbt den Waffenstillstand im Gazastreifen. Genannt Katar, Jordanien, Vereinigte Arabische Emirate, Indonesien, Pakistan, Türkei, Saudi-Arabien, Ägypten. Irans Armeesprecher, die Armee ist voll einsatzbereit. Präsident Pezeshkian, unsere Feinde haben ein Problem mit allem, was unsere Fähigkeiten symbolisiert. Ausgesetzt Libanon-Israel-Gespräche aufgrund zunehmender israelischer Luftangriffe. Und gerne die Weichenmeldungen. Masandaran, der Bau des ersten schwimmenden Solarkraftwerks hat begonnen und in Isfahan werden Kunstwerke ausgestellt. Das Ganze im Kunstsaal des Abbasi-Hotels. Eine Auktion. In Nordkorea eröffnet die Landesleistungsschau im Bereich für Möbel und Baumaterialien sowie eröffnet die Landesausstellung der Volksgebrauchsgüter. Für heute den Ausspruch von Kim Jong-un, es ist die Haltung eines Patrioten, den Ruf des Vaterlandes nicht mit Worten, sondern in Selbstlosigkeit mit Taten zu erwidern.
15: Und nun die weiteren Nachrichten.
13: Danke, beste Svetlana. US-Republikaner wollen den Ex-Corona-Berater Fauci belangen, berichtet der ORF. Die Berliner Zeitung. Sarah Wagenknecht sieht noch in diesem Jahr eine Chance auf die Rückkehr in den Bundestag. Noch immer setzt sie auf das Bundesverfassungsgericht.
16: Sarah kommt.
13: Auf Wähler kann sie nicht mehr so doll setzen. ARD Deutschland trennt, AfD legt weiter zu. Union verliert. Grüne 15%, Linke 11%. SPD 12.
17: Das ist richtig.
13: Ganz niedliche Meldung aus dem Lokalen. Vanessa Mösch im Soester Anzeiger. Ein grünen Urgestein kehrt der Grünen Partei den Rücken. Austritt nach mehr als 40 Jahren genannt Udo Müller. Er war schon bei Friedensprotesten 1981 dabei. Petra Kelly überzeugte ihn. Mittlerweile beklagt er, es ist schwer, Zeitzeuge zu sein, wenn einem keiner mehr zuhört. Die Wertschätzung fehlt immer häufiger. Geschlossenheit gibt es keine mehr. Entfremdend für ihn auch die Corona-Pandemie. Debatten der Pandemiejahre und Impfpflicht ließen Udo Müller den Kopf schütteln. Taurus-Raketen brachten am Ende das Fass zum Überlaufen. Die Prinzipien, aus denen die Grünen erwachsen waren, hätten sich vor seinen Augen aufgelöst. Aus einer Partei, so lese ich, mit ökologischen, sozialen, basisdemokratischen und gewaltfreien Zielen, ist eine Partei geworden, die sich an Werten orientiere, gegen die sie früher gestanden habe und die damit Entscheidungen treffe, die für die Gründer undenkbar gewesen wären.
18: Wir müssen Wladimir Putin global isolieren, indem wir hier vor Ort unsere Häuser besser isolieren.
13: Heutiges grünes Vordenken. Terry Reintke. Der Bericht schließt, im Herzen aber bleibt Müller immer grün. Im Herzen, sage ich, bleiben wir alle, was wir sind. Drumrum ist es Jeck. Flughafen Leipzig-Halle. Bundesanwaltschaft ermittelt zu Sprengstoffdrohnen.
19: Aber nicht jede Drohne, die im Moment in Deutschland aufsteigt oder über einem Flughafen kreist, ist der Russe.
13: Russlandversteher Armin Laschet.
20: Also die Situation ist auf jeden Fall ernst. Es ist aber leider in der Tat so, dass wir nicht allzu viel wissen.
13: Sicherheitsexpertin Ulrike Franke, bitte nennen Sie mich nicht ernst. 56% der Bürger bezweifeln ausreichend politische Kompetenz bei allen Parteien. RTL, NTV, Trendbarometer. So wenig? US-Weltkriegsbombe. RTL-Sendezentrum evakuiert. RTL. Firmenpleiten in Deutschland um 7% höher als im Vorjahr. Leibniz-Institut, Quelle Wirtschaftsforschung, alle. Belgien hat im Juli noch mehr Flüssigerdgas ausschließlich aus Russland bezogen, bevor es verboten ist, nochmal einkaufen. Frankreich möchte Kapazitäten der Automobilindustrie für die Produktion von Militärdrohnen einzusetzen, es berichtet Reuters. Hiroshima, man begeht ein weiteres Mal den Jahrestag des Atombombenabwurfs, aber die Schuld der USA bleibt unerwähnt. Sind halt Kumpels, die Japaner. Tätervolk, Kumpels. Jahrestag auch der ukrainischen Invasion im Gebiet Kursk. Der zweite, mehr als 600 zivile Einwohner wurden getötet, so Svetlana Petrenko, Sprecherin des russischen Ermittlungskomitees. Straßenbahnunfall in Gelsenkirchen, über 20 Verletzte. Lernen mit Schlager die kleine Conny Frubel. Heute nochmal verhältnismäßig kühl, dann kommt die Hitze zurück. Badewetter zunehmend aber unbeständiger mit Gewittern.
21: Marcello, vielen Dank für die Nachricht. 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
13: Zurück in der Mittagspause. Hi Nun auf DDR1. 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
16: 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Gleich hier in der Rubrik und nicht der Rock Julio Iglesias nach den Pudis.

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Unterhaltung in den kommenden Stunden mit unserer bunten Musikmischung, die bis in das Jahr 1990 reicht. Dazu ausgewählte Mitschnitte aus dem Rundfunkarchiv, Originalmitschnitte des Rundfunks und des Fernsehens der DDR.

0: Sängerin und Moderatorin war auch Barbara Kellerbauer, hier zusammen mit Horst Köppert, dem Urgestein von der Ostsee.
1: Genau, weil es an der Mündung der Warnow liegt. Warne mündet.
2: Und was hat dir so Besonderes gefallen schon? Du hast die Kindheit hier verlebt.
1: Bin hier geboren und habe mein ganzes Leben hier.
2: Was sollte man sich noch so anschauen?
1: Was soll man sich anschauen? Ach, eigentlich alles in Warnemünde. Alles interessant. Weißt du, Warnemünde hat eine tolle Geschichte. Das war vor 180 Jahren war das so ein ganz kleines Fischerdorf. Ja. 750 Seelen. Arme Leute wohnten hier.
2: Ja.
1: Ja, und dann kam das Badezeitalter. Da haben die gesagt, Menschenskind, haben sie so einen Kolben gehabt, so einen Riecher. Das ist die Zeit für uns, jetzt fangen wir an. Da haben sie aus eigener Kraft einen Badeort gebaut. Die Dünen haben sie angelegt, haben sich neue Häuser gebaut. Es gab nur zwei Reihen, die Förrich, die Achterich, zwei Reihen Häuser. Dann haben sie Gaststätten gebaut, haben eine Verbindung überhaupt zum Binnenland geschaffen.
2: Ja.
1: Haben dann, als die Eisenbahn aufkam, Verbindung Fähre gebaut, ein Trajekt und einen Dampfer gekauft, damit es überhaupt mit Rostock zusammenkam. Es war eine tolle Sache. Und es war alles auf Sand gebaut, hier Warnemünde.
2: Ja.
1: Und da haben die gesagt, Mensch, wir müssen uns Erde rankarren. Haben die Erde rangefahren. Haben sie zu den Seeleuten gesagt, bringt uns Bäume mit aus dem Ausland. Haben die Bäume gefragt. Dieser Park, der hier ist, leider nicht
2: zusammen.
1: Du weißt
2: Bescheid.
1: Ja, das ist alles so fremd. Ich lebe hier, ich liebe Warnemünde. Wo wir hier sitzen, das Kurhaus.
2: Ja, wollte ich fragen.
1: Ja, das ist in den 20er Jahren erst gebaut. Bauhaus Spiegel, siehst du, und jetzt renoviert vor 2 Jahren. Und ich freue mich, dass wir es haben. Der Blick wunderschön aufs Meer und so weiter. Und jetzt sagen wir einfach mal Prost. Was meint ihr?
3: Oh,

0: Berliner Rundfunk 1990, Helga Hahnemann interviewt Tamara Danz. Berliner
1: Rundfunk. Ich meine Figur halte, wissen die Leute bereits, wie ist denn das bei dir?
2: Naja, so früh nach dem Aufstehen gleich eine rauchen auf nüchtern Magen.
1: Nein,
2: nee. Der Gag ist, dass jetzt ganz viele schon wieder stimmen, wa? Und insofern kann man jetzt schon mal wieder an das alte Zeug rangehen und sich das mal durchgucken. Mhm. Ich meine, das ganze Textmaterial.
1: Meine Revolutionärin hier, Tamara. Hör mal, du hast doch auch mal viel Briefe von Jugendlichen gekriegt, wa?
2: Ja.
1: Hast du auch mal Post aus dem Knast gekriegt?
2: Ja. Auch schön.
1: Kapier auch eben. Von Norbi. Ja, wir erst mal Jailhouse spielen. So, pass mal auf, jetzt aber ernsthaft. Du bist aus einem bestimmten Grunde hier. Nämlich, du kommst da gleich in meinen Film rein und da wollen wir auch ein wunderschönes Lied von dir spielen. Oder wolltest du, sag doch noch mal irgendwas, hast du noch ein Anliegen oder so? Wie geht's euch? Von Silly?
2: Nee, gut, das ist alles okay.
1: In Ordnung.
2: Ja, und Anliegen habe ich ganz viele. Aber das gehört ja hier nicht her. Wir sind hier eine lustige Sendung.
1: Eine Unterhaltungssendung, ja, ist in Ordnung. Das andere verpackst du in die Texte mit rein.
2: Auch, ja.
1: Und jetzt spielen wir ein wunderschönes Lied von euch, von Silly. Mm. Und das heißt?
2: Wir singen, was hast du denn an?
1: Na, verlorene Kinder.
2: Ach so, ja.

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1: Hier am Bahnhof beginnt die fast 22 Kilometer Strecke der Thüringer Waldbahn. Seit der Eröffnung der Thüringer Waldbahn Ende der 20er Jahre kostet eine Fahrt nach Tabatz 1,30 Mark. Dafür erlebt man etwas inzwischen völlig Einmaliges. Wegen der gestaffelten Preisstufen wird hier noch vom Schaffner kassiert.

0: Depeche Mode in DT64 Electronics 1988.
1: Aber zurück in die Biografie.
2: Speak and Spell, die erste Depeche Mode LP, bestand aus 9 Kompositionen von Vince Clarke und Martin Gore steuerte Tora, Tora, Tora und Big Mouth bei. Produziert wurde das Material in den Blackwing Studios London.
3: Im Dezember 1981 verließ Vince Clarke Depeche Mode, um zunächst mit Alison Moyet-Azou ins Leben zu rufen. Später dann Assembly und in jüngster Zeit ist er mit Erasure erfolgreich. Mit dem Keyboarder und Background-Sänger Alan Wilder wurde das Quartett wieder komplettiert. Erst Ende 1982 erfolgte seine endgültige Aufnahme in die Gruppe.
1: Verlassen wir an dieser Stelle die Biografie und blicken einmal hinter die Kulissen, um das Erfolgskonzept von Depeche Mode kennenzulernen. Dazu Martin Gore und Andrew Fletcher.
4: Good songs, hard work, good advice. What else?
5: Luck. Ich bin Nick der Chef.
6: Gute Songs, harte Arbeit, gute Beratung, Glück. Ich bin nicht der Chef. Wir haben keinen Chef in der Band und treffen alle Entscheidungen gemeinsam. Ich schreibe die Songs, aber alles Weitere geht streng demokratisch vor sich. Wir benutzen alle Arten von Keyboards, Samplern und ein Synth-Klavier für die Schlagzeugklänge. Weiterhin nehmen wir Emulatoren, um eine hohe Soundqualität zu erzielen. Darüber hinaus verfügen wir auch über ein analoges Equipment, wie zum Beispiel ARP 206100 oder das Roland 100M-System.

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1: Ferienwelle, Sender Rostock.
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1: Hören Sie jetzt den Leiter des Amtes für Wasserwirtschaft, Diplom-Ingenieur Rochlitzer, zum Stand der Wasserversorgung in der DDR.
2: Liebe Zuschauer, viele von Ihnen werden sich die Frage gestellt haben, ob sich die Sorgen der Wasserwirtschaft in den letzten Tagen etwas vermindert haben, da es doch in vielen Gegenden der Deutschen Demokratischen Republik Niederschläge manchmal sogar recht reichlich gab. Nun, ich muss Sie leider etwas enttäuschen. Die Niederschläge haben zwar die Wasserführung in einigen Gewässern geringfügig aufgebessert, aber im Allgemeinen hält die sinkende Tendenz weiter an. Als Beispiel darf ich die Elbe anführen, die wichtigste Wasserversorgungsquelle unserer Republik, die anstelle der 7 Milliarden Kubikmeter Abfluss, die bis 31. Juli gebracht werden sollten, nur 4 Milliarden gebracht hat. Ähnlich sieht es in vielen anderen Gewässern aus. So haben wir an der Neiße, an der Aller und an der Helme den bisher überhaupt niedrigsten Wasserstand zu verzeichnen. Es ist verständlich, dass sich die niedrige Wasserführung auch auf den Grundwasserstand auswirkt. Und es ist besonders in den Gebieten, die flachliegende Wasserfassungen haben, zu Schwierigkeiten kommt. Das betrifft insbesondere die Südbezirke Gera, Suhl, Erfurt, Karl-Marx-Stadt, zum Teil auch Dresden und Cottbus. Die Bevölkerung hat eine große Initiative entwickelt, um den örtlich auftretenden Schwierigkeiten zu begegnen. Sehr begrüßenswert ist die Initiative der Werktätigen der wassernutzenden Industriebetriebe, die aus der Frostperiode des vergangenen Jahres Schlussfolgerungen gezogen haben und sich gründlich auf einen sinkenden Wasserstand vorbereitet haben. Allerdings kann ich nicht verschweigen, dass eines der wichtigsten Probleme der Wasserwirtschaft in der Deutschen Demokratischen Republik, nämlich das Abwasser, uns sehr ernste Sorgen bereitet. Durch die sinkende Wasserführung wächst die Konzentration der Abwässer und damit die Schwierigkeit, dieses Wasser für den unterliegenden Nutzer wieder zu verwenden.
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1: Das Elbe-Kraftwerk Fockerode bei Dessau. Wichtiger Energielieferant für ein großes Industriegebiet. Nur eine gleichbleibende Kühlwasserversorgung aus der Elbe garantiert die Energieerzeugung. Wegen des sehr niedrigen Wasserstandes haben die Kraftwerke geeignete Vorkehrungen getroffen. Ein Schwimmbacker bewahrt das Einlaufbecken vor dem Versanden. Dadurch kann das Elbwasser ungehindert zulaufen. Trotz der Trockenheit können so die Kraftwerke in Fockerode die volle Strommenge in das Netz.
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1: Nachrichten. Dem Bundesamt für Verfassungsschutz sollen die Namen sämtlicher 103.000 ehemaligen hauptamtlichen Stasi-Mitarbeiter bekannt sein. Sie hörten Nachrichten, Redaktion Uwe Winkler. 4.57 Uhr, noch 3 Minuten bis 5. 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

0: DDR1 erinnert an Literatur. Dieter Mann liest aus Hermann Kant Die Aula.
1: Aus dem Roman Die Aula von Hermann Kant. Es war einmal ein Waldarbeiter namens Jakob Filter. Es war dieser Jakob Filter und er war der letzte Dreck. Er lebte tief im dunklen Hage und viele Meilen weit waren nur Köhler und Wilddiebe und Hexen. Und noch einmal viele Meilen weit wohnte Herr Lehmann. Herr Lehmann wohnte in einem prächtigen Schloss und hatte überall seine braven Leute. Einer von diesen braven Leuten hieß Friedrich Filter, der hatte einen Sohn und der hieß Jakob. Friedrich war Waldarbeiter und Jakob wurde Waldarbeiter, da war er 14 Jahre alt. Als der Krieg zu Ende war, da kamen diese Russen, zogen in Herrn Lehmanns Schloss, tranken Herrn Lehmanns Wein und wollten Herrn Lehmanns Holz. Da war Jakob schon 17 Jahre alt. Und als Jakob hörte, dass einer kam und sagte, die Arbeit sei von nun an eine Sache des Ruhmes und der Ehre, da lachte Jakob Filter sehr erwachsen. Die Arbeit blieb schwer und der Wald wurde kahl. Und das war unter Herrn Lehmann nicht vorgekommen. Wen wundert das, sagten die Leute, kein Lehmann ist nicht mehr und kein Staat ist auch nicht mehr. Wen wundert das, wenn der Wald hingeht wie unterm Feuer, wenn keiner mehr da ist, der sagt, wie man umgehen muss mit einem Wald. Und der Förster, der vorher Waldarbeiter gewesen war, sagte, es müssten welche sein, die es lernten. Und im Kreisaktiv haben sie gesagt, wer einen weiß, der es lernen kann, der soll es melden. Da haben sie den Jakob Filter gemeldet. Den anderen wussten sie nicht und er war der Einzige im richtigen Alter. Da war aber Jakob schon 21 Jahre alt und eine Schule hatte er schon 7 Jahre nicht mehr gesehen. Und Jakob weigerte sich und tat es mit ungeschickten Worten. Die anderen aber sagten, uns kommst du nicht aus, denn sie haben hier eine neue Erfindung gemacht, mit der man einen jeden überreden

0: Peter Spatzek, geboren 1930, Journalist in der DDR. Viel unterwegs heißen seine Erinnerungen. Seine Kindheit verbrachte er in der Zeit des Faschismus, sein gesamtes Arbeitsleben in dem Sozialismus der DDR, das Alter in der kapitalistischen Bundesrepublik. Ein Bericht aus Mosambik um 1974.
1: Und auch jetzt, nachdem die von der Frelimo geführte Übergangsregierung schon mehrere Tage im Amt ist, bietet Lorenzo Marques das Bild einer geradezu alltäglichen Geschäftigkeit wie in jeder beliebigen Großstadt. Sicher hängt das zum Teil damit zusammen, dass die schlimmsten Scharfmacher nach ihrem gescheiterten Putschversuch das Weite gesucht haben. Und noch immer sind die Maschinen in Richtung Übersee voll ausgebucht. Im Handumdrehen standen wir im Mittelpunkt einer immer größer werdenden Kunstgebung mit Viva Frelimo, Viva Zamora Machel, Viva Mosambik.
2: Viva Frelimo!
3: Viva!
2: Mosambik Independente!
3: Viva!
2: Mosambik Livre!
3: Viva!
4: Viva Afrika!
1: Man kann gut verstehen, welche Hoffnungen die Menschen in diesen Vierteln mit dem Sieg der Frelimo verbinden. Es ist ein Elend, wie ich es aus anderen afrikanischen Ländern nicht kenne. Armselige Hütten, von denen man sich kaum vorstellen kann, dass darin jemand lebt.
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0: Joe Cocker 1988 DT64.
1: Was hast du dir für die Zukunft vorgenommen?
2: Ich werde meine neue LP wie die vorher gemeinsam mit Charlie Whitknight und Don Hardman produzieren. Aber erstmal geht es noch nach Australien. So werden wir nicht vor Weihnachten anfangen.
1: Du hast niemals mit einem speziellen Autorenteam zusammengearbeitet. Warum nicht?
2: Früher habe ich selber versucht zu schreiben, aber ich habe niemanden gefunden, mit dem ich zusammenarbeiten kann. Ich sprach mit meinem Pianisten Jeffrey Wine. Wir werden es versuchen, vielleicht einige Lieder zu schreiben, aber ein festes Team habe ich nie.
3: I don't sort of have a team of writers in the wings. Never, I couldn't dream of doing that.
4: So then I wish you optimism, health and a lot of new and good LPs.
3: Thank you, Sylvia.
1: Dann war es also Zeit für mich, von Joe Cocker Abschied zu nehmen. Und euch wünsche ich noch einen schönen Sonntagnachmittag. Tschüss, sagt Sylvia Hanisch.
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0: In der Jugendclub Singe hören wir heute Mitglieder des Singeclubs des Pionierpalastes Ernst Thälmann mit Liedern aus ihrem neuen Programm Alles ist Sache der Kinder.
1: In der Singebewegung vorne Jörn Fechner. Er spricht hier mit einem jungen Mädchen. Nicht ganz sicher bin ich mir, aber es könnte sein, dass es sich dabei um Petra Pau handelt.
0: Und woher nehmt ihr die Lieder? Ja, du vielleicht?
2: Na, wir haben in Dieter Brunner einen prima Leiter. Und der schreibt auch selbst Lieder und dann hat er uns in Verbindung gebracht mit dem Texter Gerd Eggers und dem Liedermacher Wolfgang Brunner.
0: Protze, glaube ich,
2: Protze, ja. Und dann, die haben uns eben für uns Lieder geschrieben und dann haben wir darüber geredet und vielleicht noch eines verändert.
0: Und ihr selber habt ihnen gesagt, was ihr so drin haben wollt in den Liedern, ja?
2: Zum Teil, ja.
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0: Der Schweriner Stadtarchitekt 1979.
1: Zahlreiche Bauschaffende Schwerins verändern ständig das Antlitz dieser Stadt. Hier im neu gestalteten Boulevardbereich habe ich mich mit einem verabredet, der am Baugeschehen der Stadt einen wesentlichen Anteil hat, nämlich Chefarchitekt Rolf Andreas. Er wurde zum Tag des Bauarbeiters 79 mit dem Architekturpreis der DDR geehrt. Dazu, Rolf Andreas, noch unseren herzlichen Glückwunsch. Eine Frage: Was sind nun die Sorgen des Chefarchitekten mit seiner lieben, ollen Stadt?
2: Die Sorgen eines Architekten, diese liebe, alte Stadt schön zu erhalten bzw. noch schöner zu gestalten. Mhm. Dabei gibt es schon Probleme. Die alte Bausubstanz, die wachsenden Anforderungen an das Stadtzentrum stellen natürlich Aufgaben weit in die Zukunft. Wir versuchen über mehrere Wege dieses Problem zu lösen. Den ersten Weg der Boulevardgestaltung erleben wir ja hier. Wir versuchen nach und nach die Straßen des Stadtzentrums verkehrsarm zu gestalten, also den Fußgänger vorzubehalten. Der zweite Weg der Umgestaltung des Zentrums ist beispielsweise der der Rekonstruktion von kulturhistorisch wertvollen Plätzen oder Ensemble. Und der dritte Weg, auf Ersatzflächen Substanz auszusondern und neuen Wohnungsbau an dieser Stelle zu errichten.
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1: Die zentrale Wetterdienststelle der Deutschen Demokratischen Republik teilt mit, dass der gestrige Sonnabend mit Rekordtemperaturen bis zu 37 Grad der bisher heißeste Tag dieses Jahres war. Heute waren die Temperaturen infolge stärkerer Luftbewegung nicht mehr ganz so hoch wie gestern, überstiegen jedoch in vielen Orten immer noch über 30 Grad. Heute Abend um Mitternacht rechnen die Meteorologen mit dem Auftreten einzelner örtlicher Gewitter. Für morgen erwarten sie die zuvor kühlere Luft. Auch in Westdeutschland waren am Wochenende Hitzerekorde zu verzeichnen. Das gesamte Ruhrgebiet lag unter einer windstillen Dunstglocke. In Nordrhein-Westfalen wurde die Wasserzufuhr für die Industrie rationiert. Vor allem aus dem Raum Siegen wird eine große Wassernot gemeldet. Schwimmbäder dürfen nicht mehr nachgefüllt werden. Autowaschen wurde verboten.
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0: Karin Gregorek 1979 im Fernsehen der DDR. Ein Gespräch im Hause Stein über den abwesenden Herrn von Goethe.
1: Gut, Stein, ich bin bereit, Sie anzuhören. Sie machen mir Vorwürfe und das sollen Sie nur gestehen, nicht Sie allein. Sie sagen, es sei Ihr eigenes Empfinden, was aus Ihnen spricht, aber Sie haben gar kein eigenes Empfinden und hätten Sie eines, Josias, so würden Sie sich schwerlich herausnehmen, es dem meinigen entgegenzusetzen, wenn es nicht das übereinstimmende Empfinden des ganzen Weimar wäre. Es zeigt also von bei Ihnen ungewöhnlicher Rücksicht, dass Sie die Frage als eine eheliche hinstellen. Aber diese Art Schonung bringt uns nicht weiter. Meinen Sie, ich hätte auf dem Ball gestern die Stimmung nicht bemerkt? Ich stand ja fast abgesondert wie eine Verworfene. Blicken wir den Dingen ins Auge. Mein jetziges Verhältnis zu Goethe wird allgemein missbilligt, nicht nur von Ihnen. Ich vergesse meine Schuldigkeit, ich bin untreu, ich schädige das Ansehen des Herzogtums. Alle Welt denkt so. Nun, die Tatsachen sind kaum zu leugnen. Und ich? Sie kennen mich. Wäre die Erste, die Anklage gegen mich zu erheben, wenn ich die Sache ebenso äußerlich betrachten könnte wie alle Welt. Sie müssen reden. Reden Sie. Ich bin fähig, jede meiner Handlungen zu rechtfertigen, selbst wenn der Hof oder der Herzog oder was mich am tiefsten schmerzt, die Herzogin mit mir unzufrieden ist. Es ist die Wahrheit, Stein.
0: Ich habe Goethe abgewiesen. Karin Gregorek aus der Produktion des Fernsehens der DDR, ausgestrahlt am 25. Dezember 1979. Ein Gespräch im Hause Stein über den abwesenden Herrn von Goethe. Das Einpersonenschauspiel in 5 Akten des Dramatikers Peter Hacks liiert mit Karin Gregorek. Es zählt zu den weltweit erfolgreichsten deutschen Bühnenwerken des 20. Jahrhunderts. Eine Verteidigungsrede der Hofdame Charlotte von Stein an den eigenen Ehemann. Ein Juwel in meinem Archiv. Marcel Reich-Ranitzky nahm ein Gespräch im Hause Stein in seinen Kanon der lesenswerten deutschsprachigen Werke auf. Karin Gregorek, geboren am 26. September 1941, verstorben am 21. oder 22. April 2023 in Berlin.

0: Wichtiger Mann bei Amiga, dem staatlichen Schallplattenlabel der DDR, Dr. René Büttner. Neuveröffentlichung stellte er vor im Jugendclub des Fernsehens der DDR 1981.
1: Ist alles in Tüten, das ist eine LP, die heißt 100.000 Urgewalten. Und neben diesen Gewalten und dem Bermuda-Dreieck und anderen auch Glaube an dich.
2: Glaube!
1: An die Musik unserer Gruppen glauben neuerdings nicht nur sie selbst, sondern auch die Fans. Ich möchte euch noch drei weitere Tipps geben. Zum einen auf die vierte LP von Karat hinweisen, die vor etwa einem Monat erschienen ist und sich einen ungeheuer großen Publikumskreis inzwischen erkämpft hat. Kann ich euch sehr empfehlen. Weiter auch ist interessant, neu und lohnt zum Zuhören. Reinhard Lacourmi auf einer ganz anderen Strecke, auf dem Gebiet der elektronischen Musik. Die Platte heißt Das geheime Leben. Dann so vorsichtshalber, damit man auch weiß, was gemeint ist, noch dahinter gesetzt Electronics. Und als drittes, wir haben vorhin auch über das Pioniertreffen gesprochen. Es gibt einen Liedermacher unseres Landes, der sehr viel für Kinder und Pioniere natürlich macht, Gerhard Schöne. Ein Titel, Jule wächst sich nie, die erschreckliche Moraltat eines Pioniers, der sich nicht wächst. Es geht aber alles gut aus. Und das die kleinen Tipps für das, was man sich bei uns erwerben kann. Es gibt eine interessante musikalische Rubrik, die wir haben, und zwar, wo wir auf internationale musikalische Tendenzen aufmerksam machen. Wir haben heute wieder was dabei aus Schweden von der Gruppe Secret Service mit dem Titel Oh Susie.

0: Als der Abend kam, trafen wir uns in einem alten Bauernhaus des Freilichtmuseums Glockenhagen mit einem jungen Mann aus Berlin. Holger Biege, Sänger und Musikant, der seit 1974 mit musikalischen Ideen und unverwechselbarer Stimme neue Töne in unsere Schlagerszene brachte. In der Musikhochschule Hans Eisler und der Musikschule Berlin-Friedrichshain saß er auf der Schulbank und am Klavier. Später komponierte er nicht nur seine, sondern zum Beispiel auch Titel für die Schubert-Formation, Angelika Mann und Uschi Brüning und schrieb die Musik für einen Fernsehfilm über den Berliner Maler Arno Mohr. Wenn der Abend kommt, guckt er gern mal in die Sterne. Sein Hobby, Astronomie.
1: Du hattest Klavierunterricht?
2: Ich hatte Klavierunterricht, ja, bei der Berliner Klavierpädagogin Brigitte Tillen.
1: Die kann ja ein bisschen stolz auf dich sein, finde ich.
2: Ja, ich glaube auch, dass es für mich nicht unwichtig war, diese Jahre des Klavierunterrichts.
1: Und wann hast du das erste Mal gemerkt, dass es sich lohnt, so richtig auf der Bühne zu singen?
2: Dass sich lohnt? Wie meinst du das jetzt?
1: Na, lohnt. Ich meine das nicht finanziell, sondern ich meine, dass auch wirklich was runterkommt.
2: Also ich muss sagen, ich habe mit meinem Bruder Christian, wir haben öfter früher schon gesungen am Klavier, in der Marilu-Zeit, war eigentlich so groß gewesen. Mhm. Und da haben wir auch schon sowas gemacht. Und das hat sich eigentlich die ganzen Jahre bis heute ist es so geblieben. Mhm. Also ganz zusammen singen am Klavier und mein Bruder ist ja auch Sänger, ist ein Stumperband. Mhm. Und es macht einfach Spaß. Daher kommt die ganze Sache, wenn man so will. Nebenbei allerdings muss ich auch betonen, dass ich auch mit der ernsten Musik befasse und auch kompositorisch. Und also das Interesse für Musik nicht nur auf den Gesang bezieht, sondern auch vor allen Dingen auf das Komponieren.
1: Was hast du demnächst vor?
2: Demnächst werde ich auf alle Fälle erstmal jetzt von Seiten der Produktion erstmal aktiv werden. Das heißt also, ich muss unbedingt wieder neue Titel aufnehmen. Mhm. Denn ich habe im vergangenen Jahr nur einen einzigen Titel, also als Solo-Titel gehabt, und das war Wenn der Abend kommt.
1: Ein großer Erfolg, aber.
2: Naja, das unerwarteterweise war es. Ganz guter Erfolg, das stimmt, aber nun wird es doch langsam Zeit, dass Neues kommt.
1: Mhm. Conny, du hast ihn geheiratet. Warum hast du den Holger geheiratet?
3: Naja, ich habe ihn immer gerne.
1: Aha. Christian, was gefällt dir an deinem Bruder und was gefällt dir nicht?
4: Mir gefällt eigentlich fast alles. Ja.
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0: Dagmar Friedrich.
2: Halten Sie vom Tango.
0: Auferstehung der Ruinen.

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1981. 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

1994. Radio Wolga stellte seinen Sendebetrieb ein. Neben Programmen für die in der DDR stationierten sowjetischen Soldaten sendete Radio Wolga ab dem 6. Oktober 1991 zeitweise auch Programme in deutscher Sprache. In den letzten Jahren seines Bestehens wurde ein Teil der Sendezeit von Radio Wolga an das deutschsprachige kommerzielle Nachrichtenradio Radio Europa Info vermietet.

1972. Auf DT64 die erste DT-Metronom-Sendung. Eine nationale Hitparade. 1981 gab es Ausgabe 500.

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0: 1990. Der Auslandsdienst RBI, die Stimme der Deutschen Demokratischen Republik, stellte seinen Betrieb zum 3. Oktober 1990 ein. Seine Frequenzen übernahm die Deutsche Welle.
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0: Ja, ab 80. 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
0: Eine Stunde Musik und gute Unterhaltung 16 bis 17 Uhr auf DDR1, Montag bis Freitag. Treffpunkt Alexanderplatz. Ich heiße Sie willkommen. Besuchen Sie www.ddr1.de. Schreiben Sie uns über Facebook. Täglich veröffentlichen wir dort ein Bild. Ab 17 Uhr hören Sie dann unser Nachmittagsmagazin Original Berlin. Täglich Geburtstagskinder, ein neues Deutschland, Interviews, Gäste und mehr. Ab 20 Uhr der progressive Abend auf DDR1. Ad libitum. In dieser Sendung noch ein Rezept mit Anne Chilling, natürlich ein DDR-Rezept. Nach den Nachrichten um 16.30 Uhr dann Jürgen Egler, eine Kolumne. Aber lassen Sie sich jetzt treiben mit der für Sie ausgewählten Musik unserer Redaktion. 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Alexandrov Ensemble, Wladimir Wysotsky, russisches Sting besingt die Russen, Roxanne the Police nach Bee Gees Staying Alive und Gigi Anderson, Bee Gees Words.
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2: Wir haben jetzt Mai 2026 und ich bin mittlerweile auf dem Trip sozusagen, dass ich mich damit abfinde, dass ich gerade erlebe, wie das Radio stirbt. Oder gestorben wird. Das ist natürlich auch ein Punkt.
1: Rock and Roll Radio. Radio Marabu. Hennen mit Schlager 1, Back on the Radio, Agneta. Ärzte, Radio brennt und Slate, Radio, Wall of Sound. Warum das Ganze? Es geht um Radio. Heute ein Interview, welches ich eigentlich führen wollte, als ich das letzte Mal bei DigiAndy bestellt habe. Wir hatten uns ausgetauscht und kamen zu dem Schluss, ja, Interview, mach mal. Jetzt kam mir zuvor Jürg Wagner, Medienjournalist, dessen Eltern bereits beim Rundfunk der DDR arbeiteten. Bereits mit 10 Jahren war er Mitglied im Ensemble der Sprecherkinder des Rundfunks der DDR, Kinderradio Knirpsenstadt, Findix, Neumann zweimal klingeln, 1981 dann bei Jugendradio DT64. Er gestaltete Musikporträts über die Teens, Precious Wilson, Roger Chapman, Reform, Tangerine Dream, Studium Theaterwissenschaft und danach bis 1993 bei Jugendradio DT64 und dessen Nachfolger Sputnik, Moderator, Redakteur, Chef vom Dienst, zu erleben beim Morgenrock oder DT Direkt.

0: Legendär auf dem Gebiet des Medienjournalismus, das Medienmagazin von Radio 1. Das letzte fand im Dezember statt. Folgerichtig startet er 2026 seinen eigenen Podcast, die Medienhölle.
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0: Als ich mich mit Anne-Kathrin Mücke austauschte, die ihn natürlich auch kennt, empfahl sie mir ihn als Gesprächspartner. Und vielleicht wird das mal. Und bei Digi Andi stöbere ich auch mal Andreas Knedlik, der, das war mir gar nicht bewusst, deutlich jünger ist, als ich eigentlich dachte. Ich denke mal um die 40. Und er betreibt das Hörfunkarchiv. Mitschnitte von Radiohörern. Mittlerweile sind über 80 Jahre Gesamtspielzeit erhalten. Vieles natürlich vom Westradio wie Bayern 3. Da kann man zum Beispiel aus den 80er Jahren ganze Sendetage zusammenkriegen. Das ist schon interessant, um mal zu hören, wie sich Radio verändert hat. Das Bewusstsein, dass sich mit dem Massenmedium Radio auch die Gesellschaft verändert, bringt Knedlik durchaus mit. Ein wenig strukturiertes Gespräch, welches ich dennoch mit Gewinn gehört habe. Besucht mal seine Seite Digi Andi. Er fragt auch an, wenn noch jemand Sendungsmitschnitte hat.
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3: Hi, hallo, ich bin Norbert Grundei und hier sind eure Top 40. Und da ist alles möglich, sogar dass ein Künstler, der längst aus den Charts rausgeflogen ist, wieder neu einsteigt. Das nennt man dann Re-Entry. Und das hat Schwester S geschafft. Sie ist zusammen mit dem Rödelheim Hartrein-Projekt wieder neu eingestiegen in die Enjoy Radio Charts auf der 40.
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4: Schwester, Schwester, jede Alte braucht einen Mann.
0: Mein Gott, Rödelheim-Hartheim-Projekt. Aber nun, Kritik am deutschen Radio. Digi Andi.
5: Das Gesamtkonstrukt ist unfassbar nervig. Zu dieser immer gleichen Musik kommt ein musikalischer Einheitsteppich. Also es fehlt ja an Variationen innerhalb dessen, sondern es muss ja möglichst alles gleich klingen. Selbiges gilt für das sprechende Volk sozusagen. Also die Moderatoren sollen möglichst auch gleich klingen. Dazu kommen Dinge wie O-Ton-Nachrichten, die mir unfassbar auf den Sack gehen, von Leuten präsentiert, die noch nie irgendwie sprechen gelernt haben, denen das auch egal ist und Programmchefs ist das egal und was weiß ich was. Hauptsache, das so tun, als ob man das dumme Volk, um es jetzt mal knallhart zu sagen, das dumme Volk erreichen und nicht nichts zu Schweres machen, also auch keine Fachbegriffe nennen, weil um Gottes Willen, das könnte ja einer dann nicht, gar nicht verstehen. Also und damit Fachbegriff meine ich jetzt nicht irgendwelche lateinischen Sachen, sondern ja, manche Dinge heißen halt so. Ja,
6: ich weiß, was du
5: das
6: meinst.
5: Ist halt einfach so. Ja, also dem Hörer nichts zumuten und meinen, der hätte keinerlei Hirn, ja, so ein Radioprogramm zu machen. Das ist das Hauptproblem letztendlich. Zusammen mit unter jedem Zeug muss ein Musikbett liegen. Ich muss in meiner Mod, das ist ja heute noch schlimmer als damals 2009, muss ich sagen, muss dreimal der Sendername fallen. Der Rest ist egal. Hauptsache dreimal der Sendername ist genannt. Am besten noch der Claim dazu.
7: Der sich auch ähnelt, ne? Das Beste von sowieso.
5: Die ja auch im Deutschlandleit überall das Gleiche. Guckst du hier, heißt so, da ist ein Wort ausgetauscht so ungefähr.

0: dieses Gesamtkonstrukt ist so unfassbar nervig, ja. Und da rede ich gar nicht von einer engen Rotation oder wie eng eine Rotation ist oder was weiß ich was. Dann gibt es, das trifft jetzt auf das damalige Bayern 3 nicht zu, deswegen würde ich sagen, ich schreibe, diesen Brief würde ich nie wieder so schreiben, wie er ist. Aber es gibt keinerlei Musikspezialsendungen mehr, egal wann du einschaltest, ist immer der gleiche Mist. Auch abends um 22 Uhr, wo ja mittlerweile das Radio selbst sagt, uns hört keiner. Nicht mal da traut man sich dann auch was zu machen für die wenigen, die es hören. Ja, also das und das unterscheidet die Programme zu denen, Jörg nannte jetzt Rias 2 zum Beispiel oder auch ein SWF 3 aus den 80ern, ja, die hatten auch schon eine Rotation, keine Frage. Wirklich, weiß ich auch genau, also den habe ich jetzt heute bei SWF 3 zum dritten Mal gehört, wenn ich einen Sendetag von 89 höre.
1: Aber da gab es auch heftige Personalities, Radio-Personalities. Elmar Hörig zum Beispiel oder...
0: Zum Beispiel das, aber selbst die Musikrotation, da gab es natürlich die Top-Hits und die liefen dann halt auf 24 Stunden gedehnt dreimal, ja. Aber alles andere, was jetzt nicht in die Kategorie 1 lief, lief dann halt nur einmal die Woche, meinetwegen. Ja? Jetzt kann man, wenn man jetzt einen Tag von 89 betrachtet, noch nicht von 80er Musik sprechen, sondern das hat sich ja erst später so als Block gebildet. Oh, die besten 80er oder so. Aber wenn man das analysieren würde, bin ich mir sicher, dass da nicht jeden Tag der gleiche 70er-Titel lief. Das war halt nicht der Fall. Ja, und abends gab es dann halt noch irgendwie die Sendung, die in Richtung Rock ging. Dann gab es auch mal eine Soul-Sendung, eine Country-Sendung. Dann gab es eben etwas, was mir eben total fehlt, Sprechernachrichten, klassische, fünfminütige Sprechernachrichten, wo ich das Gefühl habe, ernst genommen zu werden und bei denen ich mich auch auf die Inhalte konzentrieren kann, nicht auf das ganze Tralala drumherum. Jingles gab es auch bei SWF 3 und zwar so wenige, das war ja immer der gleiche, der da lief letztendlich, aber der geht ja auch nach dem sechsten Mal nicht auf den Keks.
2: Im haben Gegensatz, wir den?
0: Den haben wir natürlich.
3: SWF 3, Litfaßwelle.
0: Genau. Und heute ist halt alles so aufgebauscht und überproduziert und Claim und Gedöns und Tralala. Also es ist gar nicht unbedingt das, was verwendet wird, sondern auch wie es verwendet wird. Das ist das, was mir so auf den Keks geht.
4: Aus der Perspektive des Kekses könnte ich ja nun sagen, Mensch, hör Radio Marabu und wenn dir das so frisch ist, hör DDR1. Aber naja, immerhin finden sich von mir auch Sendungen in dem Archiv. Jörg Wagner hakt nach.
2: Aber trotzdem sind die von dir genannten Programme in nicht nur Deutschland beliebt. Also wenn man das jetzt anhand der Einschaltquote vergleicht. Es sind Mainstream-Radios, die ihre Berechtigung haben. Die stehen manchmal, was weiß ich, am Imbisswagen und vielleicht auch in der Küche bei dem einen oder anderen. Aber sie werden ja nicht abgewählt durch Desinteresse. Wie reflektierst du das? Ist das okay, dass so viele Ressourcen in solche Formatradios fließen?
0: Ich weiß gar nicht, ob so viele Ressourcen reinfließen. Also da bin ich jetzt wirklich auch der Falsche, um es zu beurteilen und auch
2: begründet. Wenn es more of the same ist, dann würde doch eins bundesweit reichen.
0: Begründet zu beurteilen, das kann ich nicht, weil da habe ich keinerlei Zahlen oder irgendwas. Aber natürlich gehen viel mehr Kosten, egal ob jetzt Personal oder Sachkosten, in die Programme wie ein Bayern 2 oder BR Classic. Das ist so, klar. Aber der öffentliche Impact ist halt ein anderer, weil natürlich die anderen viel lauter läuten. Also die klingeln ja viel mehr. Jingles heißt ja auch klingen. wenn ich jetzt wieder rein die Konsumentenseite bin, habe ich halt so das Gefühl, das ist der öffentlich-rechtliche Rundfunk, was ich als Kernaufgabe sehe, wie ein Bayern 2 oder BR Classic. Das ist irgendwie so, das findet zwar statt, aber hinter den großen Leuchtturmradios mit der großen Reichweite. Und wenn man sich andere Rundfunkanstalten anschaut, wo ich sage, da ist jetzt noch ein so ein Programm übrig von einer Palette von 6 oder 7, die sie haben. Und alle anderen sind so durchformatiert. Warum? Ja. Also wozu gibt es das alles? Und um auf deine Frage zurückzukommen, reicht da deutschlandweit eines? Ja, wenn man es so macht, wie es jetzt ist, ist das keine unberechtigte Frage. Ja, und es geht ja im Moment auch ein bisschen in die Richtung, wenn man sich jetzt Abend- und Nachtprogramme anschaut, arbeitet man ja quasi daran, dass in den Zeiten, wo angeblich keiner Radio hört, das auch schon zentraler wird, das Ganze.
2: Es geht jetzt noch einen Schritt weiter, nämlich durch die Möglichkeit, mit künstlicher Intelligenz Radios sozusagen zu automatisieren, schafft sich das formatierte Privatradio quasi selbst ab durch diese enge Formatierung, weil künstliche Intelligenz das viel stärker nachahmen kann als, ich sag mal jetzt, Deutschlandfunk. Ja. Also im Prinzip ist das formatierte Privatradio, was vom öffentlich-rechtlichen Rundfunk adaptiert wurde, die Vorstufe des KI-Radios. Das ist meine Hypothese.
0: Das,
2: weil die Leute, ja, waren ja auch alle künstlich. Die Lachen waren künstlich, die Jokes waren austauschbar. Das war im Prinzip schon, da waren schon Roboter am Werk, bevor die künstliche Intelligenz jetzt die leichte Arbeit hat, ja, das nur noch einfach zu lernen und dann auszuwerfen, ohne größere Probleme zu haben. Und ich glaube, man hört es auch kaum. Ne? Es gibt ja schon diverse Projekte in Deutschland, wo das mit auch sogar mit der künstlichen Stimme so druckvoll nachgeahmt wird, dass man denkt, huch, war das jetzt schon ein künstliches Radio, KI-Radio, oder ist das noch ein altes Formatradio?
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5: Hey Dieter aus Heilbronn, du hast gefragt, welche Softwarekomponenten wir bei BigGPT nutzen. Also, wir haben da ein paar tolle Tools am Start. Ein Teil kommt von Futuri Media aus Ohio. Die Jungs und Mädels wissen, was sie tun. Aber das Herzstück unserer KI-Technologie ist eine wilde Mischung aus Topic Pulse, Echo Automation und AI Voice mit GPT-4 von OpenAI. Das ist wie ein Power-Up für unsere KI. Sie kann logisch denken, Sprache verstehen und sogar Probleme lösen. Und unser Team aus Redakteuren schaut, dass alles ordentlich läuft. Das gibt unserer KI dann den Extra-Kick. Also Dieter, vielen Dank für deine Frage und ich wünsche dir einen fantastischen Tag voller Techno-Power.
3: 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Wie diese Nummer, meist gestreamt bei Spotify.
0: Also da kann ich nichts dazu sagen, weil ich, nicht, dass ich keine KI nutze, aber an der Stelle weiß ich nicht, warum ich das überhaupt tun sollte. Also ich beschäftige mich mit diesem Thema nicht, muss ich ganz klar sagen. Ich sitze da und höre mir dann an, wie der Verkehrsservice von SWR3, der ja jetzt mittlerweile von einer Sprachsynthese mit KI-Unterstützung, wie auch immer, abends und nachts generiert wird, mit einem Mehrwert, der mir bisher keiner erklären konnte, statt dass der Moderator, der da eh sitzt, das halt macht. Gottes Willen, wie haben wir in den 80ern eigentlich deutschlandweiten Verkehrsservice gemacht? Ich drifte ab. Das ist der einzige Punkt, wo ich mich jetzt mal hingesetzt habe und mir es angehört habe, um dann zu wissen, dass ich es nicht hören will. Jetzt irgendwie so komplett KI-generierte Radios, warum sollte ich meine Zeit damit verschwenden? Punkt. Also das ist meine Meinung dazu.
4: Meine Meinung zur künstlichen Intelligenz ist ja, ich nenne sie sogenannte künstliche Intelligenz. Und ja, einen Schnipsel habe ich auch.
6: Diese kleine Audiodatei wurde klimaneutral produziert.
4: Und wie heißt es doch, lieber Müll trennen als Müll reden? Aber kommen wir nochmal zum verunglückten Eingang zurück. Das Radio stirbt.
0: Wir haben jetzt Mai 2026 und ich bin mittlerweile auf dem Trip, würde ich sagen, dass ich einfach mich damit abgefunden habe, gerade mitzuerleben oder jetzt zumindest den Anfang mitzuerleben, dass das Radio abgeschafft wird oder sich selbst abschafft. Ja, vielleicht beides. Weil egal, ob es dann KI-Radios gibt oder irgend sowas, das ist halt kein Radio mehr. So, ja. Sondern die letzten Reste dessen, was du angesprochen hast, mit Lebendigkeit, mit Menschen, die sich da was ausgedacht haben, wo Radioverrückte dabei sind, die gehen jetzt in Ruhestand, die überhaupt noch dürfen, also am Mikrofon auch was machen, die gehen gerade in Ruhestand, das ist egal, ob wir Radio 1 angucken oder irgendwie, wenn wir mal zu HR1 gucken, Werner Reinke ist da jetzt vielleicht noch einer so dieser allerletzten, die dürfen halt zum Glück noch, Ja? Mhm. Und Werner müsste schon seit 20 Jahren nicht mehr. Ja? Aber da wird nichts nachkommen. Aus verschiedenen Gründen. Also meiner Meinung nach aus verschiedenen Gründen. Erstens ist nicht gewünscht. Zweitens, die Hörer brauchen das nicht mehr, um es jetzt mal, also die würden es ja trotzdem hören. Also ob da jetzt Samstagvormittag Werner 3 Stunden Radio macht oder ob da halt das läuft, was an einem Wochentagvormittag auch vor sich hindudelt. Da wird natürlich, werden Leute sagen, boah, schade, oh, dass Werner das jetzt nicht mehr macht, aber das wird nichts verändern. Das wird nicht dazu führen, dass dann da plötzlich jemand anderes sitzt, der nicht das Gleiche, weil Werner kannst du, glaube ich, jetzt, das will auch keiner ersetzen, aber dass man da quasi was nachschiebt, was, das habe ich jetzt einfach schon so oft erlebt, dass du sagst, da geht einer in Ruhestand und nimmt die Sendung mit.
1: Hast du von dem Reinke auch einen Ausschnitt da?
0: Ja, Millionen.
1: Aha, na, irgendeinen Prägnanten spielen wir jetzt mal.
7: Das, meine Damen und Herren, war für heute wieder einmal die Sendung Guten Morgen aus Mainz. Die Kollegen des Bayerischen Rundfunks, des Saarländischen Rundfunks, des Süddeutschen Rundfunks, des Westdeutschen Rundfunks, des Deutschlandfunks, der Deutschen Welle, Radio Bremens, des Norddeutschen Rundfunks, des RIAS Berlin sowie des Senders Freies Berlin baten uns durchzusagen, dass dies eine Sendung des Südwestfunks war.
0: Und dann ist dann noch der Generationenwechsel letztendlich, weil wir haben jetzt seit 25, 30 Jahren großteils diese nicht mehr vorhandenen Verrückten sozusagen, zumindest im Tagesprogramm, die haben halt vielleicht noch 23 Uhr stattfinden dürfen. Und da hatten sie auch ihre Fans und das ist ja auch richtig so. Aber du hattest halt keinen Elmar Hörig mehr oder dass am Vormittag dies, das oder jenes passiert ist und oder dass um 14 Uhr eine Sendung für die Schüler war, die aus der Schule kamen und die haben die eingeschaltet, weil die da war. Ja. Das gibt es halt einfach seit 25, 30 Jahren eigentlich nicht mehr. Und deshalb, woher sollen denn die Kids heute wissen, was sie vermissen, wenn sie es gar nicht kennen? Also diese ganzen Faktoren zusammen führen aus meiner Sicht einfach dazu, dass das, was war, nie wieder kommt. Und dass das, so wie es ist, nicht wirklich eine Zukunft hat.
8: Das hat ja fast was Faustisches. So stehe ich da blind und taub und schaufle mein eigenes Grab. Für viele Seesender-Fans ist das Radio bereits 1974 gestorben, am 31. August. Betroffen auch Radio Nordsee International, welches belastet war durch Vorwürfe nach Sendeschluss im Auftrag des MFS verschlüsselte Botschaften zu vermitteln. Das Schiff wurde dann an den libyschen Staatsrundfunk verkauft. Robin Banks, den ich mal bei einem Radiotag kennenlernen durfte, der in London die Wohnung für Johnny Rotten von den Sex Pistols vermietet, zumindest damals, war dann als Techniker sogar in Libyen dabei. Vertrauter von Gaddafi sozusagen. Bevor das Ganze eingestellt wurde, 1974, infolge des Marine Offense Act, welcher die Versorgung der Schiffe, die ohne Lizenz Radioprogramme ausstrahlten, unter Strafe stellte, gab es natürlich eine Kampagne zur Legalisierung. Und aus dieser habe ich hier einen legendären, dramatischen Jingle. Die GND, Jürg Wagner, das Dossier.
9: Als er niet snel iets gebeurt, wordt het stil op uw radio. Denk aan het voortbestaan van Radio Noordzee.
8: Frankfurt am Main, Bahnhofsviertel 3 von 3. Der afghanische Kebab klopft mit, wenn man mich fragt, hohem Nicht-Fleischanteil. Für mich als eher Nicht-Fleischesser sehr lecker, scharf. Ernste Männer, 3 Euro. Dazu wenig süßer Mangosaft. Wenig süß, sonst viel warm. Und die Familie kann sich schon mal auf afghanische Plätzchen freuen. Na denn, zum Freitag Köln gegrüßt.
10: Allahu Akbar, Allah.
8: Berichtet Tagesschau, Robert-Koch-Institut, Zahl der Hitzetoten höher als angenommen. DLRG, Zwischenbilanz, deutlich mehr Badetote in Deutschland. Hoffentlich bringt man da nichts durcheinander. Viel warm, viel warm.
11: Pack die Badehose ein, nimm dein kleines Schwesterlein und dann nicht wie raus nach Wannsee.
8: Festigt durch Ala, die Tagesschau eröffnet. Schlechte Stimmung in der US-Truppe. Grundkrieg gegen Iran. Zahlreiche Soldaten versuchen nun, den Kriegsdienst zu verweigern. Dann schalten wir zur iranischen Nachrichtenagentur IRNA. Nicht ohne vorher meine von Herzen kommende Begrüßung entgegenzunehmen für diesen Freitag, den 7. August 2026.
12: Wo ist der Deinhard?
8: Bei viel Warm, viel Trinkpause und viel kühler Kopf. Die Hamas-Bewegung verurteilte die Eskalation der erneuten Angriffe Israels auf die nördlichen Gebiete des Jerusalems von Hamas als besetzt bezeichnet. Das werde die Palästinenser nicht davon abhalten, Widerstand zu leisten, Jerusalem und die Al-Aqsa-Moschee zu verteidigen.
12: How dare you?
8: 8 arabische und islamische Länder gaben eine gemeinsame Erklärung ab. Israelische Aggression untergräbt den Waffenstillstand im Gazastreifen. Genannt Katar, Jordanien, Vereinigte Arabische Emirate, Indonesien, Pakistan, Türkei, Saudi-Arabien, Ägypten. Irans Armeesprecher, die Armee ist voll einsatzbereit. Präsident Pezeshkian, unsere Feinde haben ein Problem mit allem, was unsere Fähigkeiten symbolisiert. Ausgesetzt Libanon-Israel-Gespräche aufgrund zunehmender israelischer Luftangriffe. Und gerne die Weichenmeldungen. Masandaran, der Bau des ersten schwimmenden Solarkraftwerks hat begonnen und in Isfahan werden Kunstwerke ausgestellt. Das Ganze im Kunstsaal des Abbasi-Hotels. Eine Auktion. In Nordkorea eröffnet die Landesleistungsschau im Bereich für Möbel und Baumaterialien sowie eröffnet die Landesausstellung der Volksgebrauchsgüter. Für heute den Ausspruch von Kim Jong-un, es ist die Haltung eines Patrioten, den Ruf des Vaterlandes nicht mit Worten, sondern in Selbstlosigkeit mit Taten zu erwidern.
13: Und nun die weiteren Nachrichten.
8: Danke, beste Svetlana. US-Republikaner wollen den Ex-Corona-Berater Fauci belangen, berichtet der ORF. Die Berliner Zeitung. Sarah Wagenknecht sieht noch in diesem Jahr eine Chance auf die Rückkehr in den Bundestag. Noch immer setzt sie auf das Bundesverfassungsgericht.
14: Sarah kommt.
8: Auf Wähler kann sie nicht mehr so doll setzen. ARD Deutschland trennt, AfD legt weiter zu. Union verliert. Grüne 15%, Linke 11%. SPD 12.
15: Das ist richtig.
8: Ganz niedliche Meldung aus dem Lokalen. Vanessa Mösch im Soester Anzeiger. Ein grünen Urgestein kehrt der grünen Partei den Rücken. Austritt nach mehr als 40 Jahren genannt. Udo Müller, er war schon bei Friedensprotesten 1981 dabei. Petra Kelly überzeugte ihn. Mittlerweile beklagt er, es ist schwer, Zeitzeuge zu sein, wenn einem keiner mehr zuhört. Die Wertschätzung fehlt immer häufiger. Geschlossenheit gibt es keine mehr. Entfremdend für ihn auch die Corona-Pandemie. Debatten der Pandemiejahre und Impfpflicht ließen Udo Müller den Kopf schütteln. Taurus-Raketen brachten am Ende das Fass zum Überlaufen. Die Prinzipien, aus denen die Grünen erwachsen waren, hätten sich vor seinen Augen aufgelöst. Aus einer Partei, so lese ich, mit ökologischen, sozialen, basisdemokratischen und gewaltfreien Zielen, ist eine Partei geworden, die sich an Werten orientiere, gegen die sie früher gestanden habe und die damit Entscheidungen treffe, die für die Gründer undenkbar gewesen wären.
16: Wir müssen Wladimir Putin global isolieren, indem wir hier vor Ort unsere Häuser besser isolieren.
8: Heutiges grünes Vordenken. Terry Reintke. Der Bericht schließt, im Herzen aber bleibt Müller immer grün. Im Herzen, sage ich, bleiben wir alle, was wir sind. Drumrum ist es Jeck. Flughafen Leipzig-Halle. Bundesanwaltschaft ermittelt zu Sprengstoffdrohnen.
17: Aber nicht jede Drohne, die im Moment in Deutschland aufsteigt oder über einem Flughafen kreist, ist der Russe.
8: Russlandversteher Armin Laschet.
18: Also die Situation ist auf jeden Fall ernst. Es ist aber leider in der Tat so, dass wir nicht allzu viel wissen.
8: Sicherheitsexpertin Ulrike Franke, bitte nennen Sie mich nicht ernst. 56% der Bürger bezweifeln ausreichend politische Kompetenz bei allen Parteien. RTL, NTV, Trendbarometer. So wenig? US-Weltkriegsbombe. RTL, Sendezentrum evakuiert. RTL. Firmenpleiten in Deutschland um 7% höher als im Vorjahr. Leibniz-Institut, Quelle Wirtschaftsforschung, alle. Belgien hat im Juli noch mehr Flüssigerdgas ausschließlich aus Russland bezogen, bevor es verboten ist, nochmal einkaufen. Frankreich möchte Kapazitäten der Automobilindustrie für die Produktion von Militärdrohnen einzusetzen, es berichtet Reuters. Hiroshima, man begeht ein weiteres Mal den Jahrestag des Atombombenabwurfs, aber die Schuld der USA bleibt unerwähnt. Sind halt Kumpels, die Japaner. Tätervolk, Kumpels. Jahrestag auch der ukrainischen Invasion im Gebiet Kursk. Der zweite, mehr als 600 zivile Einwohner wurden getötet, so Svetlana Petrenko, Sprecherin des russischen Ermittlungskomitees. Straßenbahnunfall in Gelsenkirchen, über 20 Verletzte. Lernen mit Schlager die kleine Conny Frubes. Heute nochmal verhältnismäßig kühl, dann kommt die Hitze zurück. Badewetter zunehmend aber unbeständiger mit Gewittern.
19: Marcello, vielen Dank für die Nachricht. 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
8: Das Neueste vom Tag aus unserer Nachrichtenredaktion. Eine weitere Kolumne von unserem Kollegen Jürgen Eger. Gleich. 17 Uhr Original Berlin. 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

0: einer der Brit-Agitatoren wider die DDR und wider Vernunft und Wahrheit, bringt die seit Jahrzehnten übliche Blödpropaganda, die DDR habe auf die eigenen Menschen schießen lassen. Meine Wahrheit dagegen. In den 80ern haben die Pfaffenzöglinge in der DDR auf Weisungsflüsterung der Westler die SED DDR beschuldigt, die DDR Politvokabel unsere Menschen sei böse, verbrecherisch, weil sie bedeutete, die SED erhebe Eigentümeransprüche auf die DDR-Bürger. Das war selbstredend Blödsinn. Diese Pronomen heißen zwar Possessivpronomen, also besitzanzeigende Fürwörter, und drücken Eigentumsverhältnisse aus, aber diese Pronomen drücken auch Zugehörigkeit aus. Wer meine Frau und meine Kinder und meine Eltern sagt, drückt eben nicht Besitz und Eigentum aus, sondern Zugehörigkeit. Eine propagandistische Manipulation mittels grammatikalischer Irreführung, mittels grammatikalischen Halbwissens und Halbwissensausgabe. Damals schon so verblödend wie das Gendern heute. Die SED hat nie Eigentümeransprüche an die DDR-Bürger gestellt, sondern immer versucht, die UN-Menschenrechtsdeklaration einzuhalten, ganz im Gegensatz zur Brit. Beide haben die UN-Menschenrechtsdeklaration nicht vollständig eingehalten, aber die einen wollten es auch gar nicht, während in der DDR man es gewollt hat, so gut man es konnte. Und wenn von unserer DDR gesprochen wurde, war in der Regel beides gemeint, die Zugehörigkeit und das Eigentum. Übrigens sind in 40 Jahren Brit weit mehr Menschen in der Brit erschossen worden als in der DDR. Nicht nur absolut, auch relativ. Auch von Uniformträgern weit mehr als in der DDR. Aber in den Britmedien wird immer nur über die einen Erschossenen geredet und geschrieben und gesendet, fast nie über die anderen. Allein, dass es fast niemand merkt und so viele das Falsche nachplappern und das Richtige nicht plappern können, weil sie es nicht wissen und auch nicht wissen wollen, ist schon ein enormes Zeugnis geistiger Verarmung der Britler.
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0: Wieder erfreuliches Zuhören bei Röper, der einmal mehr einem anderen Westler Grundlegendes erklärt, was er in Russland gelernt hat. Mein Kommentar. Falls das gehört wird, ich bin bekennender DDR-Bürger und hocherfreut, zu welchen DDR-Stabü-Erkenntnissen ein geborener und sozialisierter Britler gelangen konnte in Russland in den letzten Jahrzehnten. Wie ja auch Höcke und andere bekennen, sie seien durch die DDR-Menschen geläutert worden, eines Besseren belehrt, entgegen der jahrzehntelangen Brit-Propaganda gegen DDR, gegen Russland, gegen Vernunft. Ob es stimmt beim Höcke, weiß ich nicht. Dem Röper nehme ich es allerdings auf jeden Fall mittlerweile und lang schon ab. Eine Bitte an Röper und Co. Nachdenken über das Wort Europa. Röper nämlich verwendet das Wort entsprechend dem Brit-Denk-Sprech-Diktat, was er ja sonst kaum bis gar nicht tut. Die erwähnte Widersprüchlichkeit der Propaganda ist meines Erachtens nicht primär, sondern sekundär. Primär ist, es wird weniger Geld unter die Westler verteilt. Und die zunehmenden Widersprüche Brit-Sozialisierter und die Verringerung der ans Volk verteilten Gelder korrelieren auffälligst. Wladimir Iljitsch Lenin nannte diese Gelder Monopolprofite. Diese und Lenins Erklärungen zu den Monopolprofiten und wie sie verwendet werden, waren in der DDR Schulstoff. Was das Polit-Laberschau-Prinzip angeht, in diesem Video das Prinzip 4 gegen Willi genannt, wobei 4 untertrieben ist, wenn es um die DDR geht, da war das Verhältnis in den Fernsehsendungen eher 7:1 und nicht 4 gegen einen, wurde übrigens vor allem gegen die DDR eingeführt. etwa ab 1990 besonders auffällig. Das heißt, wer 1990 einverstanden war mit der Anti-DDR-Propaganda und wer profitieren wollte von der Annexion und sei es nur durch Verschieben von Schrott-Kfz mit abgelaufenem TÜV in die DDR mit entsprechenden Todesopfern, denn in der DDR gab es anfangs noch kein TÜV, bekommt nun, was er und sie sich verdient haben. Auch nicht so ganz neu. Franz Fühmann beschreibt es in Das Judenauto. 1938 war er in den Sudeten für den Anschluss. 6 Jahre später lag er vor Stalingrad im Antikriegsgefängnis.

Der Jürgen Eger immer Sonntag mit seinen Kolumnen ab 14 Uhr auf ihrem DDR1. Und ab 16 Uhr gibt es die Sendung Staubgewischt auf alten Platten. Eine Hommage an wunderbare Musik.

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0: Kolumne des Jürgen Eger, heute eingebettet in Ernst Burstein Bild, auch auf Facebook. Montag bis Freitag, 16 bis 17 Uhr, Treffpunkt Alexanderplatz auf Ihrem DDR 1. Anna Chilling jetzt mit einem DDR-Rezept für Sie.
1: Tote Oma. Sie benötigen 500 Gramm Grützwurst, zwei Zwiebeln, Salz und Pfeffer, etwas Majoran und etwas Fett zum Braten. Und so wird's gemacht. Zwiebeln in kleine Würfel schneiden und in Fett anbraten. Die Grützwurst in größere Würfel schneiden und dazugeben. Alles rühren, bis ein Brei entsteht. Bei Bedarf etwas Wasser hinzugeben. Nach Geschmack mit Salz und Pfeffer und Majoran abschmecken. Guten Appetit!
0: 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Freitag ist nahtlos, geht es weiter mit unserem Pioniermagazin Die Blauen Wimpel, Kerstin und Andi aus dem Studio Mansfeld. Davor noch gern gehört Liebe im Wald, Reinhard Lacomi.
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0: Jürgen Eger auf DDR 1. Wir sind gleich zurück.
1: Ein Buch über Radio, beworben im Radio. Helmut Matt, Radio, Klang der Welt, Wellen, die verbinden. Radio steht im Zentrum des Buches. Die Welt kommt zum Hörer und es bringt ihn hinaus in die weite Welt. Lauschen, empfangen, schreiben, reisen bis nach China, Prag und Rumänien hat das Radio den Autor geführt. Die Wellen bewegen immer noch sein Leben und verbinden ihn mit der Welt. 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Helmut Matt. 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Aber jetzt gute Unterhaltung mit dem Studio Mansfeld.

Hallo, meine lieben kleinen und großen Freunde, unsere Schüler und Pioniermagazins. Wir begrüßen euch zu unserer 101. Folge. Schön, dass ihr da seid. Wisst ihr, was ich an der warmen Jahreszeit am schönsten finde? Nein, nicht die Hitze und auch nicht, dass es länger hell bleibt. Es sind die vielen bunten Blumen, wie sie blühen und duften. Sie versinnbildlichen das wahre Leben und lassen die Herzen wieder höher schlagen. Ich möchte euch deshalb heute von der internationalen Gartenbauausstellung berichten. Wie ihr wisst, ist Erfurt Blumenstadt. Wo sonst hätte man diese Ausstellung besser präsentieren können?

0: am 30. April, dem Vorabend des 1. Mai 1961, wurden die Tore zur ersten internationalen Kartenpaarausstellung der sozialistischen Länder in Erfurt geöffnet. Und für Gäste aus allen Erdteilen stand sie nun offen. An dieser einzigartigen Lehr- und Leistungsschau des sozialistischen Kartenbaus beteiligten sich außer unser Arbeiter- und Bauernstaat die Sowjetunion, die Volksrepubliken Bulgarien, Rumänien, Ungarn und die Tschechoslowakische Sozialistische Republik. Mit dieser Ausstellung wurde Erfurt zum Zentrum des kärntnerischen Erfahrungsaustausches zwischen den Ländern des sozialistischen Lagers zu einer Akademie des sozialistischen Kartenbaus. Diese Ausstellung gab ein buntes und ein sehr anschauliches Bild von gegenwärtigen Entwicklungsstand des Kartenbaus in unseren Ländern. Zum ersten Mal demonstrierten hier mehrere sozialistische Länder die besten Methoden des Obst-, Gemüse- und Zierpflanzenbaus unter sozialistischen Produktionsbedingungen. Die Teilnehmer zeigten, mit welchen Mitteln und Methoden sie die Arbeitsproduktivität und die Erträge im Kartenbau steigerten und wie sich dadurch das Lebensniveau der Bevölkerung hob. Die Bezeichnung Blumenstadt trug zu diesem Zeitpunkt die Stadt Erfurt schon lange. Ihr Weltruf als ein Zentrum des Kartenbaus hatte sie sich im Verlauf vieler Jahre durch die fleißige und gewissenhafte Arbeit von vielen Generationen von Kärntnern, Pflanzenzüchtern und Wissenschaftlern erworben. Der Export von Samen, Blumen und Gemüse ging seit Jahr und Tag in alle Welt. Davon zeugten 8 Goldmedaillen und 14 Silbermedaillen, die von dem VEG Saatgut Erfurt sowie dem mit staatlicher Beteiligung arbeitenden Betrieben NL Christensen und FC Heinemann in Leipzig-Markkleeberg errungen wurden.
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Die Entwicklung von der Blumenstadt zur international bedeutenden Ausstellungsstadt konnte Erfurt aber erst in dieser Republik nehmen. In der Wahl der Stadt Erfurt für die erste internationale Gartenbauausstellung der sozialistischen Länder drückte sich die große Anerkennung dieser vorbildlichen Tradition und ihrer Weiterentwicklung aus. Erfurt als gemeinsamer Ausstellungsort, das war eine hohe Ehrung unserer Wissenschaftler und Praktiker des Gartenbaus. So war es auch zu verstehen, dass die Vorbereitung dieser Ausstellung nicht eine Angelegenheit der Gärtner geblieben war, sondern zur Sache der gesamten Bevölkerung der Stadt Erfurt und vieler Menschen im Bezirk Erfurt geworden war. Die Stadtverordnetenversammlung Erfurt, zahlreiche Gemeindevertretungen und Ausschüsse der Nationalen Front hatten sich mit den Vorbereitungen beschäftigt und ihre Beschlüsse dazu gefasst. Aufgrund dieser Beschlüsse und begeistert von der Zielsetzung hatte die Bevölkerung der Stadt Erfurt in den Jahren 1959 bis 1961 2,7 Millionen Aufbaustunden geleistet und damit zur Verschönerung des Stadtbildes, zur Ausgestaltung und Ausweitung der Bad- und Grünanlagen beigetragen. Allein auf dem Ausstellungsgelände hatte die Bevölkerung 360.000 Aufbaustunden geleistet. Hohe Anerkennung verdienten auch die Leistungen der Bauarbeiter, Gärtner und Handwerker. Allein 13 moderne Ausstellungshallen konnten die Besucher auf dem Ausstellungsgelände bewundern. Einen ersten Eindruck der modernen und großzügigen Gestaltung vermittelte den Besuchern von nah und fern der am Haupteingang gelegene große Festplatz. Aber auch die Jugend hatte an der Vorbereitung der Ausstellung einen großen Anteil. Sie hatten nicht nur auf dem Ausstellungsgelände zugepackt, sondern auch bei der Fertigstellung des ersten Bauabschnittes des Erfurter Flughafens, auf dem nun moderne Verkehrsmaschinen landen konnten. Für unser fast vergessenes Land hatte die internationale Gartenbauausstellung eine besonders große Bedeutung. Immer mehr Gärtner gingen zur genossenschaftlichen Arbeit über. Waren es 1959 nur 75 gärtnerische Produktionsgenossenschaften mit 1240 Mitgliedern, vereinigten 1961 bereits 300 GBG, rund 7500 Mitglieder. In den LBG gab es außerdem 1800 Gartenbaubrigaden mit über 14.000 Mitgliedern. Die erste internationale Gartenbauaufstellung schloss am 15. Oktober 1961 ihre Pforten. 3,5 Millionen Besucher, darunter 29.000 Gäste aus Westdeutschland und 32 aus anderen Ausland, hatten diese Ausstellung gesehen und sich überzeugt von dem hohen Leistungsstand des sozialistischen Gartenbaus. In 112 Festveranstaltungen und 24 internationalen Zusammenkünften hatten die Gartenbauexperten Gelegenheit, ihre Erfahrungen auszutauschen und die Perspektiven des sozialistischen Gartenbaus zu studieren.

0: Hallo, liebe Kerstin. Nun sind wir schon über 100 und haben immer noch reichlich Gesprächsstoff. Bin schon sehr gespannt, was du uns heute aus der Trommel vorkarten möchtest.
1: Lieber Andi und liebe Hörer, ich kann euch versichern, dass wir noch viele Artikel haben, die ich euch bis jetzt noch nicht vorgelesen habe. Heute möchte ich euch einen Bericht aus der Trommel Heft 32 1986 vorlesen. Ich finde ihn sehr interessant, weil sich auch hier die Jugend Gedanken über den Frieden macht. Möchtet ihr, dass ich euch den Artikel vorlese?
0: Ich denke, dass man Jugend und Frieden nicht voneinander trennen kann. Wenn es nur eines dieser beiden wichtigen Dinge des Lebens nicht mehr gibt, dann wird es auch keine Zukunft mehr geben. Ach bitte, lies uns den Bericht vor, liebe Kerstin.
1: Hören wir also, was die jungen Menschen besprochen haben. Leben, wie es die Kommunisten lehren. 1000 Sekretäre der FDJ-Grundorganisationen von Oberschulen aus allen Bezirken unserer Republik trafen sich am 12.08.1986 zu einem Forum in der Pionierrepublik Wilhelmpiek. Die Mädchen und Jungen bekundeten ihren Willen, mit hohen Leistungen beim Lernen und in der außerunterrichtlichen Tätigkeit an der Seite der Genossen, an der allseitigen Stärkung ihrer sozialistischen Heimat und an der Sicherung des Friedens mitzuwirken. Genosse Wilfried Pösner, Vorsitzender der Pionierorganisation Ernst Thälmann und Sekretär des Zentralrates der FDJ, sagte unter anderem in seinem Referat: Vom 11. Parteitag ging ein Ruf an uns, die Jugend. Ihr, die ihr heute jung seid, so Genosse Erich Honecker, werdet in der Blüte eures Lebens das Banner der Errungenschaften des Sozialismus auf deutschem Boden über die Schwelle des neuen Jahrtausends tragen. Bereitet euch darauf vor. Mit eurer Arbeit und eurer Verteidigungsbereitschaft, mit eurem Wissen und Können und eurem Fleiß und eurem Schöpfertum bestimmt ihr den künftigen Weg unseres Arbeiter- und Bauernstaates mit. Wie wir auf der Konferenz für das Leben lernen, wir zum zentralen Fest des Lernens herausgearbeitet haben, gilt es überall für ein inhaltsreiches, vielseitiges und interessantes Leben, eine Atmosphäre des fleißigen und schöpferischen Lernens zu sorgen, alle Schüler zu mobilisieren, sich Wissen und Können anzueignen, ihnen zu helfen, einen klaren politischen Standpunkt zu vertreten, offen und ehrlich zu sein, bescheiden, diszipliniert und mutig. So wie es uns die Kommunisten immer vorgelebt haben und vorleben. Jeder unserer Freunde soll begreifen und danach handeln, sich den Lebenssinn der Kommunisten anzueignen. Das heißt schlicht und einfach, sich persönlich in Wort und Tat für die gerechteste und beste Sache, für die Sache des Sozialismus und des Friedens auf der Welt einzusetzen.
0: Das war wieder ein interessanter Beitrag. Ob es die Jugend von heute auch begreifen wird, leider bin ich mir gar nicht mehr so sicher. Liebe Kerstin, hab herzlichen Dank, dass du uns auch oder gerade diesen Artikel vorgelesen hast. Das war einmal mehr eine ausgezeichnete Auswahl.

0: Nun aber zu euch, meine lieben kleinen und großen Freunde. Sicherlich habt ihr längst herausbekommen, welche Stadt wir in der 99. Folge besucht haben. Mich und sicherlich auch unseren Hörern würde interessieren, wie diese Stadt zu ihrem Namen kam. Was kannst du uns darüber berichten, liebe Kerstin?
1: Lieber Andi, ich möchte dir und natürlich auch unseren kleinen und großen Hörern gern erzählen, wie diese Stadt zu ihrem Namen kam. Einst war an der Stelle, wo sich jetzt die Stadt befindet, ein dichter, fast undurchdringlicher Wald. Aber auch ringsherum befand sich nichts weiter als wüstes und unbebautes Land. Nur wenige Kilometer entfernt befand sich jedoch ein Kloster. Eines Tages beschlossen die Bewohner des Klosters in ihrer Nähe eine Stadt zu erbauen. Sie sandten einige aus ihrer Mitte aus, um einen passenden Platz für die Anlegung derselben auszuwählen. Sie gingen zum Fluss Rieg hinauf, wo sie auch eine, wie sie meinten, vortrefflich dazu geeignete Stelle fanden. Zum Abstecken der ausgewählten Stelle gingen sie ein Stück in den nahegelegenen Wald hinein. Dort fanden sie auf einem abgebrochenen Baumstamm ein Nest, auf dem saß ein großer vierfüßiger Greif mit einem doppelten Schwanz, der gerade brütete. Das hielten sie für ein gutes Zeichen und erbauten auch wirklich hier die Stadt. An dem Ort aber, wo das Nest gewesen war, soll der älteste Teil der Stadt der sogenannte Schuhhagen gewesen sein. Der Greif aber musste sich weiter in den Wald hineinflüchten. Aus Rache aber hat er manches Kind aus der jungen Stadt geraubt. Die Stadt, von welcher ich euch erzähle und welche wir in der Folge 99 besucht haben, trägt den Namen Greifswald.
0: Die Stadt, welche wir heute besuchen, war nicht groß und ihre Eishockeymannschaft spielte in den ersten zwei Jahrzehnten nach ihrer Gründung im Jahre 1931 eine mehr als kümmerliche Rolle. Einmal erkämpfte man das Recht, an der deutschen Meisterschaft teilzunehmen. In der Vorrunde geschlagen, kehrte man entmutigt heim. Das änderte sich erst, als die Glasindustrie in der Stadt in das Eigentum des Volkes überging, als die Mannschaft nicht nur aus den spärlichen Mitgliedstroschen unterhalten wurde. Mit einem Wort, das änderte sich mit der Existenz unseres fast vergessenen Landes. Aus dem Aschenputtel wurde im Laufe der Jahre eine Mannschaft, deren Namen internationalen Klang gewann. Und mit ihr gewann überhaupt der Eishockeysport unserer Republik an Ansehen. Das Schwerste auf dem Wege zum Ansehen aber war der Rückstand gegenüber Westdeutschland. Mehr als 2 Dutzend Kunsteisbahnen existierten dort schon immer. An Traditionen war also kein Mangel. Der erste Vergleich damals nahm man uns nicht allzu ernst, als das Spiel 7:3 für die westdeutsche Mannschaft stand. Der zweite Vergleich, er endete mit dem 8:0-Debakel in Kladno. Der dritte Vergleich, dieser steht im bayerischen Eishockeyzentrum Garmisch und ging mit 5:2 verloren. Aber dann musste die gegnerische Mannschaft zu uns in die Stadt kommen. Dies geschah aber nicht aus Entdeckerfreude, sondern weil die sachlichen Vereinbarungen sie zu einem zweiten Spiel zwangen. Sie kamen und staunten nicht schlecht. Sie lernten hier wohl das erste Mal das Gefühl kennen, das eine heraufziehende Niederlage beschert. Liebe Kerstin, was kannst du uns über die Stadt erzählen, welche durch Eishockey so bekannt wurde? Sie soll ja im Zweiten Weltkrieg stark zerstört worden sein.
1: Lieber Andi, als wir diesen Ort im Jahre 1967 besuchten, war im Zentrum dieses Städtchens nicht viel mehr von den Wunden des letzten Krieges zu sehen. Viele moderne Wohnbauten, neue Kindergärten, Krippen und Läden wuchsen auf dem Gelände der Ruinen. Hier war vor allem die Glasmacherkunst zu Hause. Beinahe jede Familie war irgendwie mit der Glasindustrie verbunden. Die im Kriege zerstörten Gebäude der Glaswerke waren wieder aufgebaut, erhielten leistungsfähigere Glaswannen und neue technische Anlagen. Mit ihrer Kunstfertigkeit begründeten die Glasmacher den Weltruf des Glases, das hier seine Heimat hatte. Man trank in Afrika und Australien aus Bechern, die in diesen Glaswerken auf Automaten gefertigt wurden. Amerika, Westeuropa und Skandinavien kauften Sekt- und Weinkelche der Bierenhütte. Und schließlich zahlte man in aller Welt auch gute Preise für reich verziertes Bleikristallglas aus dieser Gegend. Der VEB Farbenglaswerke stellte als einziger in unserer Republik unter anderem Schweißer- und Sonnenschutzgläser her. Der VEB Neuglas produzierte speziell massives Opalglas für die Bauindustrie und das Spezialglaseinheit belieferte die elektrotechnische und elektronische Industrie mit technischem Glas, das sich ebenfalls in vielen Exportgütern unserer Republik wiederfand. 4.000 von insgesamt 16.000 Einwohnern arbeiteten in den Glasfabriken. Böhmische Glasmacher sollen, wie uns Bürgermeister Horst Reihardt erzählte, die uralte Kunst in diese Stadt gebracht haben. Diente einst das Holz der weiten Kiefernwälder in der Umgebung der Stadt als Brennstoff für die Glasöfen, so erlaubten später die Kohlevorräte der Region einen erheblichen Aufschwung der Glasindustrie. Von Generation zu Generation ist hier die Kunst des Glasmachens und die Liebe zum Glas vererbt worden. Nicht selten zeigten uns alte Glasmacher besonders wertvolle Becher oder Kelche, die sie von ihren Vätern erbten und mit Stolz bewahren. Aber die gelb-rötliche, feurig-flüssige Masse in den Glasöfen hatte für die Männer in den Hütten manche Geheimnisse. Nicht immer gelang eine Schmelze wie die andere. Das Glas in den hitzespeienden Öfen und Wannen gab ihnen manchmal Rätsel auf. Und doch verzagten sie nie, bemühten sich, jedes Problem zu lösen, damit sie stets erstklassige Qualität liefern konnten. Dabei kam den Glasmachern in steigendem Maße die Wissenschaft zu Hilfe. In der diesmal von uns besuchten Stadt hatte nicht nur die VVB Haushalt und Verpackungsglas ihren Sitz, sondern auch deren Institut, das sich vieler technischer, technologischer und formgestalterischer Probleme annahm. Hier gab es auch die einzige Ingenieurschule für Glastechnik unserer Republik. Bemerkenswert scheint mir auch, dass das Glasmachen früher eine angelernte Kunst erst im Arbeiter- und Bauernstaat zu einem Lehrberuf wurde. Inzwischen stand fest, dass dieses Städtchen, nach schweren Kriegsschäden gerade ein zweites Mal aufgebaut, in den nächsten Jahren nach unserem Besuch sogar ein drittes Mal neu entstehen wird. Nachdem wir nur einige Kilometer mit dem Auto gefahren waren, fanden wir hierfür die Erklärung. Bagger, Planierraupen und schwere Baufahrzeuge ebnen nahe eines kleinen Dörfchen das Gelände für ein neues Großkraftwerk. Aber das ist schon wieder eine andere Geschichte. Wir werden in der nächsten Folge näher darauf eingehen. Etwas ändert sich allerdings damit auch am Charakter der von uns heute besuchten Stadt. Das Städtchen wird zwar weiter eine Metropole der Glasmacherkunst und eine Stätte des Eishockeys, zugleich aber auch ein neues, leistungsfähiges Zentrum der Kohle- und Energiewirtschaft unserer Republik sein.
0: Na, das dürfte doch gar nicht so schwer sein. Eine Kleinstadt, in der die Glaskunst zu Hause war und die berühmt wurde durch ihre Eishockeyspieler, die nach unserem Besuch noch viele Gewinne erzielen konnten. Wo waren wir gewesen? Wir werden es euch in der nächsten Sendung verraten.

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2: Die jungen Menschen in unseren Arbeiter- und Bauernstadt lebten in einem Friedensstaat. Dort hatte man richtig erkannt, dass Jugend und Frieden das Überleben der menschlichen Gesellschaft sichert. Was könnte man alles schaffen, wenn man nicht Milliarden in die Rüstung stecken würde? Frieden und Sozialismus sind ein untrennbares Bündnis. Das müssen die Menschen auch in der heutigen Zeit wieder lernen zu verstehen. Dann würden soziale Armut und Krieg endgültig der Vergangenheit angehören. Bleibt oder werdet ganz schnell wieder gesund. Bis zum nächsten Mal.
3: Eure Kerstin
2: und euer Andi von den Blauen.

Die einen haben im Überfluss Geld, die anderen haben nichts zum Leben. Das darf nicht so sein. Was ist die Ursache? Was ist der Grund? Wir werden etwas gegen diese Ungerechtigkeit tun. Und unser Kampf wird nicht vorher ruhen, bis niemand mehr hungert auf dieser Welt. Ganz gleich, ob groß oder klein. Jeder Mensch hat ein Recht auf Nahrung. Und so soll es auch sein. Man muss sich das mal vorstellen. Etwa 800 Millionen Menschen leiden im 21. Jahrhundert immer noch unter Hunger. Jeder 11. Mensch hat nicht genug zu essen. Alle 13 Sekunden stirbt ein Kleinkind unter 5 Jahren. An den Folgen von Hunger hinzu kommt, dass heute über 2 Milliarden Menschen unter Mangelernährung leiden. Dabei haben alle Menschen ein Recht auf Nahrung.

Liebe kleine und große Freunde, wir möchten euch heute zur 29. Folge unserer Sendung mit den blauen Wimpeln herzlich begrüßen. In der vorbereitenden Kommission der Ernährungs- und Landwirtschaftsorganisation der Vereinten Nationen wurde im Januar 1947 volles Einverständnis dafür erzielt, dass ein 18 Nationen umfassender Welternährungsrat geschaffen werden sollte, welcher von den Bauern und den Verbrauchern gewünscht wurde. Damit sollte die Frage der Preise und der Überschüsse an Nahrungsmitteln durch gegenseitige Verträge geregelt werden. Und der Hinweis darauf, dass der Getreidemangel in der Welt kurz nach dem Zweiten Weltkrieg äußerst ernst war, erklärte Präsident Truman, dass die Regierung ohne besondere Vollmachten nicht in der Lage sein werde, größere Mengen amerikanischer Lebensmittel für das Ausland bereitzustellen. Angesichts des Getreidedefizits in der Welt hätten die Vereinigten Staaten in Deutschland und Japan eine besondere Verantwortung. In diesen Ländern seien große Einfuhren notwendig, um Krankheiten und Unruhen zu vermeiden. Im Mai 1947 erklärte der Generaldirektor der Ernährungs- und Landwirtschaftsorganisation der UNO, dass die Welt vor einem dritten großen Krieg stünde, wenn nicht ein Welternährungsplan aufgestellt würde. Die gegenwärtige Welternährungskrise könnte im Jahre 1948 beendet sein, wenn die Regierungen der Großmächte gewillt wären, zu ihrer Bekämpfung dafür die gleichen Anstrengungen wie zur Gewinnung des letzten Krieges zu machen.

0: hatte unser Arbeiter- und Bauernstaat Interesse daran, die Hungersnot in der Welt zu beenden? Welche Möglichkeiten sah unser fast vergessenes Land dazu beizutragen, den Hunger überall auf der Erde zu beseitigen?
1: Fragen der Ernährung berühren die Interessen aller Staaten, stellte am 8. November 1974 in der Generaldebatte der UNO-Welternährungskonferenz der Leiter der Delegation unserer Republik, der Stellvertreter des Ministers für Land, Forst und Nahrungsgüterwirtschaft, Dr. Erwin Neufest. Hier handele es sich um Fragen, die nicht losgelöst von der politischen Entwicklung in der Welt behandelt werden können. In der Stellungnahme unserer Republik zu den Ernährungsfragen brachte Dr. Neu ein ganz Bedauern darüber zum Ausdruck, dass die Vertreter einiger Völker, wie die provisorische revolutionäre Regierung der Republik Südvietnam, nicht geladen wurden. Nachdrücklich hob der Repräsentant unseres fast vergessenen Landes hervor, dass der Prozess der Entspannung ein günstiges Klima für die Lösung der komplizierten Aufgaben der Welternährungskonferenz schaffe. Unsere Regierung unterstütze die von der 28. Tagung der UNO-Vollversammlung angenommene Resolution über die Reduzierung der Militärbudgets der ständigen Mitglieder des Sicherheitsrates um 10%. Es sollte keine Zeit verloren werden, unterstrich der Redner, diese Resolution zu verwirklichen. Es komme darauf an, die ungleiche Stellung der Entwicklungsländer im System der kapitalistischen Wirtschaftsbeziehungen zu beseitigen. Unser Arbeiter- und Bauernstaat trete für die uneingeschränkte Souveränität der Entwicklungsländer über ihre nationalen Ressourcen ein.
0: Warum steht Jahrzehnte später noch immer die Frage, hat unsere Erde Brot für alle?
1: Gute und berechtigte Frage, lieber Martin. Diese Frage wurde Anfang der 70er Jahre vielerorts mit bannem Unterton gestellt. Kaum jemand, der nicht von den erschütternden Bildern der Hungersnöte vergangener Jahre in Afrika oder auf dem indischen Subkontinent bewegt wäre, von den hoffnungslos blickenden großen Augen und skeletttösen Körperchen der Kinder. Presseorgane des internationalen Monopolkapitals verbinden mit ihren Berichten über die dramatischen Folgen von Naturkatastrophen und chronischen Hunger zumeist düstere Prognosen über die Welternährung in der Zukunft. Nicht ohne Absicht setzen sie Schreckensvisionen in Umlauf. Sie sollen von den wahren Ursachen ablenken, die hunderte Millionen vor allem in Entwicklungsländern dem Hunger aussetzen. Dritte Welt beklagte, um nur eines der gravierendsten Beispiele zu nennen, dass etwa 50% aller Kinder dieser Länder unzureichend ernährt sind. Nach gründlicher Sichtung des Faktenmaterials kamen internationale Experten zu dem Schluss: Die Menschheit besitzt alle Möglichkeiten, das Ernährungsproblem sowohl kurzfristig wie auch langfristig zu lösen. Westliche Ökonomen behaupten gern, objektive Umstände, die Natur, das Klima, der Bevölkerungszuwachs, seien für die Ernährungsmisere vieler ehemaliger Kolonialländer verantwortlich. Die Ursachen für die unbefriedigenden langfristigen Trends der Nahrungsmittelproduktion in den Entwicklungsländern hebt dagegen die UNO-Studie hervor, müssen woanders als im Wetter gesucht werden. Die wirklichen Ursachen und die dafür Schuldigen, dass 1970 rund 400 Millionen Menschen elementaren Hunger litten, hat auf der 6. Sondertagung der UNO im April dieses Jahres der algerische Präsident Boumedine beim Namen genannt. Kolonialismus und Imperialismus, Neokolonialismus und multinationale Monopole. Ihren Praktiken ist nicht nur zuzuschreiben, dass in vielen Entwicklungsländern rückständige, halbfeudale Sozialstrukturen erhalten blieben und bleiben. Bauern, landwirtschaftliche Geräte und Düngemittel fehlen und Millionen von dem Stückchen Boden vertrieben wurden, der ihre Existenz bedeutete. Hinzu kommt, dass in den kapitalistischen Staaten mit dem Hunger Spekulation betrieben wird. Der Profite wegen wurden zum Beispiel in den USA die Exportpreise von Getreide hochgetrieben, indem mit staatlicher Förderung die Anbauflächen eingeschränkt und so künstlich ein Weltmangel erzeugt wurde. Nicht auf eine unabwendbare allgemeine Nahrungsmittelkrise ist der Hunger in so vielen Teilen der Erde zurückzuführen. Die sozialen Verhältnisse, die das imperialistische System neokolonialistischer Ausbeutung und der Maximalprofite hervorbringt, sind daran schuld. Das wird in Bonn zur Sprache kommen. Vor allem aber auch, dass die friedliche Koexistenz zwischen Staaten unterschiedlicher Gesellschaftsordnung gleichberechtigte Weltwirtschaftsbeziehungen verlangt. Sie sind ebenso wie die Festigung der Tendenz zur internationalen Entspannung eine wichtige Voraussetzung dafür, dass alle Staaten ihre Potenzen und Ressourcen auf die friedliche Produktion konzentrieren und damit auch eine ertragreichere Landwirtschaft entwickeln können, die langfristig zur Lösung des Ernährungsproblems im Weltmaßstab beiträgt.
0: Wo war der Hunger am größten und warum war ausgerechnet dort die Anzahl der Hungersleidenden so groß?
1: Experten der Ernährungs- und Landwirtschaftsorganisation der Vereinten Nationen verweisen darauf, dass das Ernährungsproblem globalen Charakter hat. Zwar leben über 90% der Hungernden in Afrika, Asien und Lateinamerika, also in der sogenannten Dritten Welt, aber auch in den USA und weiteren hochentwickelten kapitalistischen Industriestaaten wird die Zahl derer, die durch Arbeitslosigkeit ins soziale Abseits gedrängt werden und hungern müssen, immer größer.

0: Hallo Kerstin, hast du auch heute wieder einen interessanten Artikel aus der Trommel für uns?
1: In der Trommel, Heft 4041 aus dem Jahre 1986, habe ich einen Beitrag über die Hungersnot in der Welt gefunden. Darf ich ihn euch vorlesen?
0: Gerne, liebe Kerstin. Wir sind sehr neugierig darauf, was du uns da vorlesen möchtest. Wir sind ganz still und hören dir gut zu.
1: An der bitteren Armut der Entwicklungsländer sind die Monopole schuld. Hört gut zu. Erschüttert sehen wir Bilder hungernder Kinder. Wir wissen von Dürre, Krankheiten, von Not und Elend in vielen Ländern, die man Entwicklungsländer nennt. Entwicklung, das hört sich eigentlich positiv an. Aber gerade in diesen Ländern sind Unterentwicklung und Rückständigkeit am größten. Warum ist das so? Und vor allem, wie kann ihnen geholfen werden? Entwicklungsländer sind Länder, die zwar die politische Unabhängigkeit erringen konnten, aber wirtschaftlich und sozial immer noch sehr rückständig sind. So ist die Lage. 300 Millionen Menschen leben in bitterer Armut. 500 Millionen Menschen sind arbeitslos oder haben nur eine Teilbeschäftigung. Über 500 Millionen Menschen leiden Hunger. Alle 2 Sekunden stirbt ein Kind an Hunger oder seinen Folgen. Was ist die Ursache für diese Situation? Monopole machen Profit. Die Monopole bevorzugen es, bestimmte Produkte in Entwicklungsländern herstellen zu lassen. Denn den einheimischen Arbeitskräften zahlen sie weit weniger Lohn als ihren eigenen Arbeitern zu Hause. Der Extraprofit ist gewaltig. In ihrem eigenen Land machen die Monopole aus einem aufgewandten Dollar 1,4 Dollar Gewinn. In einem Entwicklungsland dagegen 4,5 Dollar. Kein Wunder, dass es die Monopole wie mit Magneten in die Entwicklungsländer zieht. Wie ein Polyp halten sie die Wirtschaft dieser Länder im Würgegriff und plündern sie erbarmungslos aus. So mancher Staat ist von ihnen schon in den finanziellen Ruin getrieben worden. Und wo sich eine Regierung ernsthaft den Monopolen entgegenstellt, wird sie gestürzt. Denken wir nur an Chile. Der Ausweg. Die sozialistischen Länder unterstützen die Forderung der Entwicklungsländer nach einer neuen, gerechteren Weltwirtschaftsordnung, in der sie nicht Ausbeutungsobjekte, sondern gleichberechtigte Partner sind. Aber mindestens ebenso wichtig ist dies. Weltweite Abrüstung wäre auch eine Lösung der Probleme der Entwicklungsländer. Wenn die Riesensummen, die heute die Rüstungsproduktion verschlingt, für friedliche Zwecke verwendet würden, zum Beispiel zur Streichung der Schulden, der Entwicklungsländer könnten Hunger, Krankheiten, Rückständigkeit weltweit überwunden werden.
0: Vielen Dank, liebe Kerstin. Das war ein sehr interessanter Artikel.

0: Nun aber zu euch, liebe Freunde. Habt ihr gewusst, welche Stadt wir in unserer letzten Folge besucht haben? In dieser Stadt soll ein Lenin-Denkmal gestanden haben. Es wurde 1991 in nur wenigen Stunden möglichst unauffällig von seinem Sockel am Plan gehoben und abtransportiert. Aber wie und wann kam es dorthin? Was kannst du uns darüber berichten, liebe Gerstin?
1: Dieses Lenin-Denkmal sollte 1943 verschrottet werden. Es traf am 25. Oktober jenes Kriegsjahres in einem Eisenbahnwaggon ein. Zwangsverschleppte Sowjetbürger setzten ihr Leben aufs Spiel, als sie das Lenin-Standbild mit Geröll und Kohlen bedeckten. Damit begann der Kampf um die Errettung des Denkmals. Es wurde zur Bewährungsprobe des illegalen Widerstandes deutscher und sowjetischer Genossen gegen die Hitler-Diktatur. Als 1958 der sowjetische Professor und Bildhauer Manisier aus Leningrad die Bergarbeiterstadt besuchte, erkannte er dort sein eigenes Werk. Er hatte es für die Stadt Puschkin geschaffen. Als Zeichen des Vertrauens und als Dank für die mutige Rettungstat übergab die Sowjetregierung das Lenin-Standbild der Stadt als Geschenk. Wir waren in der vergangenen Woche in der Lutherstadt Eisleben.
0: Unser Ausflug führt uns heute in eine Stadt, welche seit 1297 bezeugt es, trug Anfang des 14. Jahrhunderts noch einen anderen Namen. Im Jahre 1429 wurde die Siedlung zerstört und an der heutigen Stelle näher zum Schlossareal wieder aufgebaut. Allmählich wurde der Name des Schlosses auch auf die Stadt übertragen.
1: Als wir mit unserem Wilhelm aus Richtung Dresden kommen, fahren wir zu einer ungewöhnlichen Silhouette. Ein kleines Städtchen um einen Berg gebaut, wird von trotzigen Mauern und drei Türmen überragt. Selbst bei dunstigem Wetter ist die Ansicht dieser Burgstadt beeindruckend. Die Burganlage wurde erstmals im Jahre 1222 urkundlich erwähnt. Am Anfang des 15. Jahrhunderts beginnt mit der Besiedlung der Nordseite des Burgberges die Geschichte der von uns besuchten Stadt, welche auf eine 800-jährige, wechselvolle Geschichte zurückblicken kann. Auf diesem Areal befindet sich der alte Stadtkern, welcher durch die Bürgerhäuser des 18. und 19. Jahrhunderts geprägt wurde. Bei der Besichtigung der auf einem Basaltfelsen erbauten Burg stoßen wir auf drei Zisternen, von denen eine ausgetrocknet, eine weitere zugeschüttet und nur eine im ursprünglichen Zustand erhalten geblieben ist. Zisternen sind Behälter, die Regenwasser als Notvorrat auffangen. Sie sind nicht mit Brunnen zu verwechseln, die tief hinab in die grundwasserführenden Schichten reichen. Der Johannisturm wurde um 1509 erbaut und ist das am besten erhaltene Bauwerk der Burg. Im Jahre 1813 errichtete Napoleon Bonaparte Verteidigungsanlagen um die Festung. Bei seinem Abzug wurde die Burg zu großen Teilen zerstört. Wir gehen in Richtung Süden weiter und erreichen eine über 150 Jahre alte Stadtparkanlage, welche zu einem schönen Spaziergang einlädt. Mit ihren verwinkelten Gassen, kleinen Geschäften, gemütlichen Restaurants und Cafés lädt die Burgstadt zum Verweilen und Genießen ein. Den Mittelpunkt unserer durchwanderten Stadt bildet der sanierte historische Stadtkern mit seinem ansteigenden Marktplatz. Er weist einen Höhenunterschied von 7 Meter auf 60 Meter Länge und bietet uns einen interessanten Blick. Das Rathaus, die Löwenapotheke und das kurfürstliche Amtshaus gehören zu den historischen Bauten der Stadt. Der Ort hat zwei Kirchen, zum einen die evangelisch-lutherische Stadtkirche und zum anderen die St. Lorenzkirche mit einer einmanualigen mechanischen Schleifladenorgel von Wilhelm Leberecht Herbrich aus dem Jahre 1856. Der VEB Koch-Anlagenbau, ein Betrieb der bezirksgeleiteten Industrie, hat die Serienproduktion kompletter Selbstbedienungseinrichtungen für Gaststätten und Werkkantinen aufgenommen. Auf einem eigens dafür eingerichteten Band werden vorerst 13 standardisierte Einzelaggregate montiert, die sich zu einer Selbstbedienungsreihe zusammenstellen lassen. Anfang 1969 beginnt die Fertigung auf modernen Taktstraßen. Die neuen Erzeugnisse lösten in diesem Werk die Fertigung von Haushaltsherden ab, die ein anderer Betrieb übernahm. Nach dem Baukastensystem aufgebaut, haben die Selbstbedienungsreihen einen Standardisierungsgrad von 60%. Die Bürger der von uns durchwanderten Stadt haben seit 1971 ein wesentlich erweitertes Ambulatorium. Doch nicht nur sie, auch rund 7.500 Einwohner der

0: meldete Patienten höchstens 30 Minuten. Das gut durchdachte Bestellsystem für Früh- und Spätsprechstunden funktioniert gut. Damit wurde ein lang gehegter Wunsch der Bürger dieser ländlichen Gemeinden Wirklichkeit.
1: Die schöne, kluge und wohl bekannteste Mätresse Augustes Starken soll im Dezember 1716 auf die Burg gebracht und dort eingesperrt worden sein. Anna Constantia, Reichsgräfin von Kosel, hatte sich angemaßt, zu sehr in die Staatsangelegenheiten des Kurfürsten und Königs von Polen eingemischt zu haben. Sie sollte ihr Gefängnis nie wieder verlassen. Als aber August der Starke am 1. Februar 1733 verstarb, soll es ihr freigestanden haben, die Burg zu verlassen. Sie blieb und lebte noch 49 Jahre auf dieser Burg. Die Gräfin starb am 31. Mai 1765 im Alter von 85 Jahren.
2: Na, habt ihr es schon erraten, wohin uns Wilhelm heute gebracht hat? Welche Stadt kann das wohl gewesen sein? Wir werden es euch in der nächsten Sendung verraten.

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0: Wir verabschieden uns und wünschen euch eine schöne Woche. Denkt auch mal daran, dass nicht alle Kinder auf der Welt immer was zu essen haben und viele auch hungern müssen. Für diese Menschen sollten wir bereit sein, auch etwas zu opfern. Bis zum nächsten Mal, euer Andi und die Blaue.

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1: Eine Kultsendung auf Radio DDR1, die wir als Luftfracht aufleben lassen. Die Kollegen von MDR Sachsen ließen Peter Nicella aufleben, den Originalmoderator Ende 2022.
2: Es war für uns ein innerer Vorbeimarsch, wenn wir schneller waren als die Westberliner Kollegen in der Musik. Zum Beispiel Jürgen Jürgens, den ich nach der Wende traf, der beim SFB saß, oder auch der Dorfmann von Rias und andere. Die haben natürlich das Ohr im Osten gehabt, wann zum Beispiel die Luftfracht einen neuen Titel von ABBA hat. Und wir waren darauf eingestellt, wir müssten schneller sein. Und dann haben wir zum Beispiel die reisende Oma, die nach West-Berlin rüber durfte, ausgestattet mit ein bisschen Bargeld, 1:8 und Vertrauen gesagt. Und die besorgte dann die Single, die wir erst umschneiden mussten in der Nacht auf Tonband. Und dann haben wir sie in der Luftfracht gespielt und dann gab es eben den schnellen Gewinn.
1: Thema 60-40.
2: Zunächst in den ersten 2, 3, 5 Jahren mag das so gewesen sein. Ich musste jedes Manuskript vor der Sendung dem Musikredakteur vorlegen, dem Chef besser gesagt. Und der hat dann einiges bemängelt und hat gesagt, das ist aber wieder ein bisschen viel West. Es war dann aber so, nach einiger Zeit, als wir populärer wurden und immer mehr Einschaltquote hatten, dass da nicht mehr so drauf geachtet wurde. Und zum Schluss gab es einen Menschen aus dem Politbüro, Werner Lamberts, der für die Medien zuständig war, der sagte, wenn es im DDR-Rundfunk die musikalische Luftfracht nicht gäbe, dann müssten wir sie erfinden.
3: Tower an Cockpit, kommen. 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
4: 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Roger.
1: Thema Stimmtraining.
2: Ja, natürlich, als ich zum Radio kam, bekam ich Sprecherziehung. 1,5 Jahre lang, bevor ich nachts die Wasserstände lesen durfte. Aber es war auch gut, muss ich sagen. Ich kam aus dem Harz, aus der niedersächsischen Gegend und hatte fast kein E in meiner Rede. Indem ich zum Beispiel in diesem Harzer breiten Dialekt sprach, sagte ich, meine Mutter hatte da eine schöne Sache, weißt du? Meine Mutter hatte da eine schöne Sache, weißt du? Aber die E waren alle verschwunden und die mussten 1,5 Jahre wieder aufgebügelt werden.
1: Thema Versprecher.
2: Man hat eine gute Disziplin und ein gutes Nervenkostüm. Ansonsten, oder auch einen schlechten Tag, dann geht das gar nicht. Es wurde von uns auch gefordert, vor allen Dingen in den Nachrichten, die man sprach, dass das sauber und einwandfrei ist. Es gibt ja sehr peinliche Versprecher, wo man auch nicht korrigieren kann, denn dann wird es ja noch lächerlicher, ja?
1: War die Sendung vorproduziert?
2: Nein, wir haben die Luftfracht, also, wie soll ich sagen, eigentlich fast immer live gemacht. Wir haben sogar Diskotheken mitgeschnitten, wo wir eine gewisse Wertung reingelegt haben und zum Schluss die Superhits gespielt haben, in Rothenburg zum Beispiel, im sächsischen Rothenburg. Mhm. Oder wir haben natürlich etwas gemacht zum Jahresende, wenn wir eine Rückschau gehalten haben auf das verflossene Musikjahr. Dann haben wir das also als Band produziert und im Silvester-Vorabendprogramm laufen lassen.
1: Ein schönes Erlebnis aus Sachsen.
2: Ich komme mal abends zum Beispiel in einem sächsischen Dorf, will gar nicht sagen, wo es war, und frage, sagen Sie bitte mal, rief ich einer Frau zu im Dunkeln, wo ist denn hier das Kulturhaus? Wir haben heute Abend eine Veranstaltung. Herr Nicella, das kann ich Ihnen sagen.

0: Medien- und Kulturgeschichte auf DDR1, der Schweizer Schauspieler Wolf Kaiser. Ja,
1: das Zusammenleben der Menschen zu untersuchen, zu verbessern, es schöner zu gestalten. Es hat die Gedanken mehr auf das Zusammenleben der Menschen unter sich gerichtet. Und wenn man sich da schon Gedanken darüber macht, wie man mit dem anderen gut, hilfreich und so weiter auskommt, dann ist das schon etwas sehr Gutes und Schönes. Es ist eine sozialistische Gemeinschaft gewachsen, im Gegensatz zu den westlichen Ländern, wo eben doch mehr oder weniger jeder für sich alleine drauf losstrampelt. Und das ist ja nicht der Sinn des Lebens.

0: Jürgen Walter in den 80er Jahren im ausverkauften Palast der Republik. Seine Show Ich Bin.
1: Wissen Sie, wie eine Show gemacht wird? Man braucht dazu die Idee. Musik, Texte, also Lieder, Ballett. Aber sagen muss man auch was. Aber was? Herr Walter, wo lassen Sie denn denken, fragte einer, als ich den Einfall hatte. Ich bin. Kaum gesagt, wurde mir schlecht. Was soll denn das heißen, sagte der. Natürlich bist du. Du bist du, wer denn sonst? Das ist dein Einfall. Natürlich. Es ist keine Kunst zu sagen, ich bin. Man muss sein. Leicht ist es nicht. Schon in der 5. Klasse stand auf meinem Zeugnis, er ist fleißig, aufmerksam, hilfsbereit. Aber er fügt sich nicht ins Kollektiv. Immer hat er eine eigene Meinung. So bin ich geblieben. Also, ich stehe hier vor Ihnen. Sie sind hier. Stellen Sie sich vor, ich wäre nicht gekommen. Noch peinlicher, Sie wären nicht gekommen. Ich bin, heißt auch für Sie da. Und je mehr Sie hier sind, umso mehr bin ich für Sie da. Und mehr lässt sich eigentlich dazu auch überhaupt nicht sagen. Wozu auch? Ich bin.
0: Jürgen Walter, live im Palast der Republik, zu unser Glück auch im Fernsehen ausgestrahlt. Im Fernsehen der DDR, Mediengeschichte DDR 1.

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0: Jürgen Walter in den 80er Jahren im ausverkauften Palast der Republik. Seine Show Ich Bin.
1: Wissen Sie, wie eine Show gemacht wird? Man braucht dazu die Idee. Musik, Texte, also Lieder, Ballett. Aber sagen muss man auch was. Aber was? Herr Walter, wo lassen Sie denn denken, fragte einer, als ich den Einfall hatte. Ich bin. Kaum gesagt, wurde mir schlecht. Was soll denn das heißen, sagte der. Natürlich bist du. Du bist du, wer denn sonst? Das ist dein Einfall. Natürlich. Es ist keine Kunst zu sagen, ich bin. Man muss sein. Leicht ist es nicht. Schon in der 5. Klasse stand auf meinem Zeugnis, er ist fleißig, aufmerksam, hilfsbereit. Aber er fügt sich nicht ins Kollektiv. Immer hat er eine eigene Meinung. So bin ich geblieben. Also, ich stehe hier vor Ihnen. Sie sind hier. Stellen Sie sich vor, ich wäre nicht gekommen. Noch peinlicher, Sie wären nicht gekommen. Ich bin, heißt auch für Sie da. Und je mehr Sie hier sind, umso mehr bin ich für Sie da. Und mehr lässt sich eigentlich dazu auch überhaupt nicht sagen. Wozu auch? Ich bin.
0: Jürgen Walter, live im Palast der Republik, zu unser Glück auch im Fernsehen ausgestrahlt. Im Fernsehen der DDR, Mediengeschichte, DDR 1.

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2: Unter Mikrofon auch heute wieder André Tonn
1: und Hans Meserski.
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0: Also hier ist die Tamara von Zilli. Ich wünsche euch einen guten Start für Sputnik und ich hoffe, dass das besser und ohne Pannen läuft, nicht wie Columbia jetzt die ganze Zeit und dass ihr lange, lange, lange im All bleibt und wenn ihr landet, dann hoffentlich weich. Okay, tschüss, macht's gut, alles Gute.
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2: Letzte Ausgabe 600, 1991.
3: Mit Peter Nitzjala am Mikrofon. Hallo und willkommen. Das ist die Luftfrachtausgabe 600. Jahresabschluss und Jubiläum zugleich. Also doppelter Anlass für eine Extra-Ausgabe mit den Hits des Jahres 91. Nur fliegen ist schöner.
2: Da war auch ein Gast anwesend.
4: Meine Damen und Herren, дорогие гости, ladies and gentlemen, mesdames, messieurs. Soeben gelandet ist eine Maschine mit musikalischer Luftfracht.
5: Ja, einer wirklich sehr echt. Sie war sogar die Chefin des Teams, die Hannelore. Und gemeinsam mit ihrem Mann haben wir dann sogar dann die Abschlussgeschichte der Luftfracht feiern können.
2: Vorher aber die Frage vom MDR gestellt 2022. Wo war Peter Nitzjala am 9. November 1989?
5: Am 9. November war ich in einer Gaststätte essen, und zwar in dem Restaurant Moskau in der Karl-Marx-Allee in Berlin. An meiner Seite war Gregor Gysi mit seiner Assistentin, die ich eingeladen hatte. Gregor Gysi war zu dem Zeitpunkt einer der Anwälte in dem großen Rechtsanwaltsbüro, was damals in Berlin bestand und die meine Scheidung durchgebracht hatten. Man empfahl mir damals noch ein bisschen so Gutwillverhalten, aber diese Wendegeschichten, die haben mir dann alles total durcheinander gebracht. An diesem Abend saßen wir in dem Restaurant und wollten noch einen Nachtisch bestellen. Und der Kellner kommt aus der Küche und sagt, wir bedienen nicht mehr, wir machen jetzt hier zu. Ein gutes Restaurant, ja, und diese Worte. Aber er sagte dann auch zur Begründung, wir sitzen in der Küche und man hat die Mauer geöffnet. Wir wollen dahin. Und das hatten wir dann auch. Ja. Wir versuchten also in die Bornholmer Straße zu kommen, das war der nächste Grenzübergang in Berlin. Und dort werde ich nie vergessen, dass die Menschen in 16er-Reihen, wie nach dem Ende eines Fußballspiels, dahin strömten an diesen Grenzübergang. Und dort alles zur Seite geräumt war, was an Betonkreuzen und dergleichen war. Und dass einer der hauptamtlichen Führungsoffiziere mit dem Rücken an diesem Wachturm stand, in voller Uniform, und sich immer weiter zurückzog an die Wand dieses Turms. Und in seinen Händen hielt er eine violette Chrysantheme, die ihn irgendjemand geschenkt hatte, der durchziehenden Gruppen. Gut, kam er auf der nächsten Seite an in West-Berlin, eine Gaststätte, wie sie überall in Berlin sind, ging rein, und wo man uns dann schon begrüßt und sagt, ihr kommt aus dem Osten, ja? Man gab uns ein Bier aus und ich fragte einen der Gäste, sag mal, was kostet ein Telefonat hier in der Stadt von euch aus gesehen zu uns rüber nach Ost-Berlin? Und da gab er mir das Kleingeld und ich rief zu Hause an. Meine Tochter war am Apparat, die schon geschlafen hatte. Und ich sage, Susi, komm, dein Vater ist im Westen. Und daraufhin sagte sie, du lakonisch, du spinnst, du bist besoffen. Dann habe ich die Chefstewardess eingeladen, deren Vorspann also so und so viele Male gelaufen war.
2: Ja.
5: Gemeinsam mit ihrem Mann war sie dann bei uns. Und wir haben im Rundfunkstudio die letzte Sendung präsentiert. Das, was wir jetzt auch noch mal kurz anspielen.
6: Ja, ihr Lieben, die Sendezeit geht langsam, aber sicher zu Ende. Letzte Frage an die Hannelore und den Bernd, meine Studiogäste. Was wünscht ihr euch noch für dieses bevorstehende Fest, beziehungsweise den Jahreswechsel?
7: Ja, ich freue mich, dass wir alle so jung und so optimistisch geblieben sind. Und das wünsche ich uns auch weiterhin.
6: Der Bernd hat seine Kopfhörer nicht auf, deswegen pfeift es ein bisschen.
8: Ja. Hannelore hat im Prinzip ja schon alles gesagt. Ich wünsche mir, dass wir gesund und munter bleiben, trotz aller Widerwärtigkeiten des Lebens, die momentan so durchzustehen sind, für diesen oder jeden. Wir bleiben Optimist. Und ich möchte ganz zum Schluss stellvertretend auch für die Millionen Hörer, die nun über viele Jahre die musikalische Luftfracht gehört haben, dem Peter Nitzjala und dem Musikredakteur Karl Lorenz recht herzlich danken. Schönen Dank für die vielen Jahre, für die schöne Musik, für die gute Unterhaltung. Wir wünschen euch beiden toi, toi, toi.
6: Genau. Dankeschön, euch auch. Zum Wohle. Guten Flug, wo auch immer ihr seid. Hier ist Radio DDR mit der Sendung Musikalische Luftfracht, Tanzmusikneuheiten des Auslands.

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0: DT64 1988, ein Special über Nordkorea.
1: Wenn man mal Veröffentlichungen aus der KDVR in die Hand bekommt, ist immer wieder zu lesen vom großen und geliebten Führer von Kim Il-sung. Es mutet an wie eine stark auf eine Person fixierte Gesellschaft. Welche Rolle spielt Kim Il-sung bei der Entwicklung des Landes?
2: Ja, also da muss man natürlich wieder mal kurz in die Geschichte gehen. Kim Il-sung war der Partisanenführer, der also dann 1945, als die Sowjetarmee in das Land reinkam, gemeinsam mit dieser Armee seine Partisanen dazu brachte, dass also die Japaner kapitulierten, dass sie das Land verließen. Mit seinem Namen ist dann eigentlich der gesamte Aufbau des unabhängigen Korea verbunden. Man bis 45 das Land kolonial unterdrückt, das Volk absolut mundtot gemacht. Sie durften ja während der Zeit der Japaner nicht mal die eigene Muttersprache in den wenigen Schulen sprechen. Damals war ja Japanisch Sprache. Mhm. Also alles eigenständige Koreanische war in dieser Zeit tot gemacht, war total unterdrückt. Und Kim Il-sung war die Person, die dann an die Spitze des zunächst unabhängigen Korea, als also der Staat noch nicht gegründet war, trat und dazu aufrief, jetzt doch bewusst das unabhängige Land aufzubauen. All das, was zerstört worden war, was die Japaner, als sie abgezogen waren, kaputt gemacht hatten, nun wieder aufzubauen, um endlich die Wirtschaft wieder in Gang zu bringen, um zum Beispiel auch das Bildungswesen aufzubauen, dass die Kinder wieder eine Schule besuchen konnten. All das war mit diesem Namen verbunden. Er wurde dann 1948 erster Ministerpräsident und

0: nach Hildburghausen in den frühen 80er Jahren mit Karl Eduard von Schnitzer, der uns einen Rotfrontkämpfer vorstellt.
1: Dieses herrliche Land war während der Zeit des Kapitalismus Notstandsgebiet. Besonders in den Jahren 1929 wurde es hier unerträglich. Man kann sagen, dass mehr als 80% in einigen Orten mehr als 90% aller Arbeiter erwerbslos
0: waren. Und auch eine Einheit der Grenztruppen der Nationalen Volksarmee besucht.
2: Stillstand! Richt euch! Angare aus! Die Augen! Links! Wissen wir ja? Grenzkompanie bereits in der Staatsgrenze der Deutschen Demokratischen Republik. Es fehlen unter Seidel und Lange. Ermordet am 19. Dezember 1975 in Erfüllung ihres Klassenauftrages. Zugführer Leutnant der Gorka.
3: Hier an dieser Stelle wurden in der Nacht vom 18. zum 19. Dezember 1975 die Angehörigen meiner Einheit, Unteroffiziere Klaus-Peter Seidel,

0: und Unteroffizier Jürgen Lange meuchlings durch den Verbrecher Weinhold ermordet. Unmittelbar nach seiner Schandtat kam er in die Bundesrepublik Deutschland, unter deren Klassenjustiz er nach wie vor unter falschem Namen gedeckt wird und dort lebt. Für alle Soldaten, Unteroffiziere, Fähnriche und Offiziere meiner Einheit ist es eine Verpflichtung und besondere Ehre, das Vermächtnis unserer hier an dieser Stelle ermordeten Unteroffiziere Klaus-Peter Seidel und Jürgen Lange in jeder Situation zu gewährleisten.
1: Ich befehle, die Grenzkompanie, eingesetzt zum Schutz der Staatsgrenze der Deutschen Demokratischen Republik, sichert die Staatsgrenze im zugewiesenen Postenbereich in der Zeit ab 13 Uhr mit der Aufgabe, Grenzerbrüche verhindern, Ausstehen von Provokationen als Hoheitsgebiet der DDR nicht zuzulassen, die Ordnung und Schutzschreiben durchzusetzen.

0: In der Postgeschichte spielt Hildburghausen eine herausragende Rolle. Reitpostlinien zwischen Wien und Kopenhagen, eine fahrende Post zwischen Coburg und Eisenach, die Verbindung Nürnberg-Hamburg, alles unterlag dem Postmonopol der Fürsten Thurn und Taxis. Deren privates Postimperium umfasste zu Zeiten schier alle deutschen Länder. Man verfuhr nach dem Rezept, die Briefe zu öffnen, den Inhalt zu lesen, die daraus gewonnenen Informationen auszuwerten und sie an Kaiser, Kirche und Handelsherren zu verkaufen. Noch heute sind die Thurn und Taxis die reichsten in der BRD. Post für den grünen Baum. Das verrufene Haus war Schlupfwinkel der damals 1730 in ganz Deutschland steckbrieflich gesuchten Krummfingerbande. Friedrich Schiller erhielt von deren Existenz Kunde. Sie wurde zur Vorlage für seine Räuber.
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0: Eine Kultsendung auf DT64 war der Hit Globus, die internationale Hitparade. Wir schalten in eine Sendung von 1987, besser gesagt, Lutz Bertram verabschiedet sich.
1: Jugendradio DT64, eure Antenne für den Tag. Das war der Hit Globus, die internationale Hitumschau für die laufende Woche. Na klar, wir grüßen euch, wo immer ihr uns hört. Unsere Anschrift lautet Jugendradio DT64, Hit Globus, Nalepastraße, Berlin, 1160. Ich trete jetzt ab in den Urlaub, will sagen, das Wetter bleibt dann in der Regel noch wochenlang schlecht. In der nächsten Woche nicht nur in der Redaktion, sondern auch als Moderator hier im Studio Roland Urbanski wieder zurück. Der Hit Globus heute mit Thomas Simmert, Jana Göpel. Tschüss, bis die Tage und keep on rocking!

Dass populäre Schauspieler Spielfilme ansagen, gab es in der BRD und auch in der DDR. Hier im zweiten Programm des DDR-Fernsehens zu Elke Sommer, Itzhard Hausmann. Das war 1986.

0: Guten Abend, meine Damen und Herren. Ich freue mich, dass Sie sich wieder so zahlreich versammelt haben bei uns im Zweiten. Burschikos, unkompliziert, ein bisschen verrückt, aber mit viel Herz. So ist Elke Sommer bei ihren Filmkollegen als guter Kumpel und bei ihren vielen Fans sowieso beliebt. Und wenn Sie mich fragen, meine Herren, ich finde auch manches an ihr durchaus bemerkenswert. Zum Beispiel, wie sie sich in unserem heutigen Film mit der Geierbande rumschlägt. Achten Sie mal drauf. Es gibt da eine Szene, in der Miss Annie, alias Elke Sommer, aus einem brennenden Haus auf ein Pferd springen muss. Als Elke Sommer ihr Double sah, ein Stuntman in Frauenkleidern, sagte sie, nee, das sieht zu komisch aus und sprang selber. Beim ersten Mal sprang sie daneben, beim zweiten Mal scheute das Pferd und erst beim dritten Mal glückte die Nummer. Gefragt, ob sie denn keine Angst gehabt hätte, antwortete sie, aber sicher. Aber es sollte doch auch nicht so aussehen, als wenn ich beim Frühstück säße. Tja, diese Episode ist vielleicht neu für Sie. Dafür begegnen Ihnen in unserem heutigen Film alte Bekannte, nämlich Old Shorehand und Winnetou und Elke Sommer unter Geiern.
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0: 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Auszug eines Kommentars von Jan Carpentier in der ersten Ausgabe von 1199 am 1. September 1989 zum Weltfriedenstag.
1: Es fing mit diesem Kommentar an, wie es eigentlich mit jedem Kommentar anfängt. Am Anfang war ein weißes Blatt und der immer sehr hilfreiche Hinweis aus der Chefredaktion: Mach mal irgendwas zum Thema. Der Weltfriedenstag. Über 50 Millionen Tote im Weltkrieg II. Naja, sagt man, das ist eben sehr schlimm gewesen, eben unvorstellbar, eben unfassbar. Aber es ist auch tausendmal gesagt und eben ein halbes Jahrhundert weit weg. Vielleicht macht sich jeder von euch mal seine eigene Rechnung auf, eine rein theoretische. Ich habe sie so gemacht. Würde ich für jeden Toten hier an dieser Stelle auch nur eine einzige Sekunde schweigen, ich stünde am 1. September 1990 immer noch hier und der Sekunden und der Toten wäre noch lange, lange kein Ende. Und da kommt mir auf gut Deutsch der Kaffee hoch, wenn deutsche Politiker von Rang und Einfluss im Jahr 89 immer noch lauthals im europäischen Haus herumposaunen, die Grenzen des Deutschen Reiches von 37, sie hätten verfassungsrechtliche Gültigkeit. Also dem Himmel über dem europäischen Haus sei Dank, das ist nicht meine Verfassung und es sind auch nicht meine Regierungspolitiker. Und Sie können mir da mit Ihren Schaufenstern noch so bunt daherkommen, Entschuldigung, dieses geistige Produkt Made in West Germany ist unverdaulich und es ist vor allen Dingen Gift für den Frieden im Haus zwischen Atlantik und Ural.
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0: Eine klingende Postkarte aus dem Jahr 1960 mit Bärbel Wachholz.
1: Hallo, lieber Schallplattenfreund. Achtung, Aufnahme. Jetzt kommen die entzückendsten Grübchen von Groß-Berlin und die gehören Bärbel Wachholz.
2: Ein Häuschen.

0: Ja, früher gab Bärbel Wachholz selbst das Signal. Achtung, Aufnahme.
1: Das stimmt nicht ganz, Heinz Quermann. Ich habe eher gesagt, bitte recht freundlich. Denn bevor ich als Schlagersängerin auf der Bühne stand, habe ich 3 Jahre Fotografin gelernt und war tagsüber im Atelier und in der Dunkelkammer.
0: Oh, da hätte ich mich aber gerne mal entwickeln lassen.
1: Aber wenn es abends meine Zeit erlaubte, besuchte ich die Volksmusikschule und sang dort Lieder von Schumann, Schubert, Mozart. Aber weil ich jung bin, habe ich auch gerne Schlager gesungen.
0: Ja, und weil ich jung bin, ist ja wohl auch einer ihrer erfolgreichsten Amiga-Aufnahmen.
2: Ja!

0: Wann war der große Start für Bärbel Wachholz?
1: Ja, das war Ende 1956 in der Endausscheidung der kleinen Premiere zur Funk- und Fernsehwoche in Berlin.
0: Wie viele Teilnehmer waren ursprünglich dabei?
1: Es waren ungefähr 2000. Und davon belegte ich den zweiten Platz.
0: Ja, das war wirklich ein großer, ein schöner Erfolg. Und dann begann quasi die große Karriere von Bärbel Wachholz. Nun, in diesen Jahren, Bärbel, waren Sie ja auch einige Male außerhalb der Republik tätig?
1: Ja, ich war in der CSR, in der Volksrepublik Ungarn, Volkspolen und im vergangenen Jahr war ich in Damaskus.
0: Ja, das war das Programm, die Leipziger Messe, grüßt die Messe in Damaskus.
1: Ja, es war für uns alle ein unvergessliches Erlebnis. Der Flug mit der TU-104 und dann habe ich das erste Mal in meinem Leben die Wüste gesehen, vor den Pyramiden gestanden, Kamele gesehen.
0: Warum gucken Sie mich dabei so an?
1: Ach, das war rein zufällig.
0: So. Wie lange waren Sie in Damaskus?
1: Es waren 14 unvergessliche Tage.
0: Ja, aber liebe Bärbel Wachholz, nun wollen wir noch einen dritten Amiga-Titel hören.
1: Ja, lieber Schallplattenfreund, zum Abschluss dieser klingenden Postkarte noch eine neuere Amiga-Aufnahme. Und ich würde mich sehr freuen, wenn Ihnen dieser Titel gefällt. Da.

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0: Witze, das gab es auch in der DDR. Ein Ausschnitt aus der aktuellen
1: das
0: Kamera.
1: Das Elbe-Kraftwerk Fockerode bei Dessau. Wichtiger Energielieferant für ein großes Industriegebiet. Nur eine gleichbleibende Kühlwasserversorgung aus der Elbe garantiert die Energieerzeugung. Wegen des sehr niedrigen Wasserstandes haben die Kraftwerke geeignete Vorkehrungen getroffen. Ein Schwimmbacker bewahrt das Einlaufbecken vor dem Versanden. Dadurch kann das Elbwasser ungehindert zulaufen. Trotz der Trockenheit können so die Kraftwerke in Fockerode die volle Strommenge in das Netz.
0: Abkühlung gewünscht, Mediengeschichte DDR 1.

0: Bernhard Neef auf Schusters Rappen.
1: Ich bin der Nase nachgegangen, liebe Zuschauer, und befinde mich hier im Keller in der alkoholgeschwängerten Luft des VfB Nordbrand. Und da mir ist dabei ein Buch über die Geschichte des Nordhäuserkorns in die Hände gefallen. Daran steht unter anderem: Der Branntwein fand hier eine Heimstätte wegen der anliegenden reichen Kornkammer der Goldenen Aue und wegen des Holzreichtums des benachbarten Harzes. Es dauerte nicht allzu lange, so tranken Junge und Alte das Lebenselixier als Universalmittel gegen alle möglichen und unmöglichen, wirklichen und eingebildeten Gebrechen und Krankheiten, als Trostwasser gegen üble Laune, Sorge, Weltschmerz und gegen den bösen Herbstnebel. Mit dem Produktionsleiter Walter Mal Künzel möchte ich sprechen und erfahren, ob das nun stimmt, dass der Nordhäuser gegen all diese Gebrechen wirkt.
2: Ja, ich glaube, da gibt es ja wohl nichts dagegen oder mehr dazu zu fühlen.
1: Eine wahre Medizin.
2: Ja, kann man so eine Weile sagen.
1: Und seit
2: sagen.
1: Wann gibt es den Nordhäuserkorn?
2: Den Korn gibt es seit 1507 und wir feiern gerade in diesem Jahr jetzt das 475-jährige Jubiläum. Und das ist das, was praktisch in der Urkunde erwähnt wurde. Es ist aber anzunehmen, dass der Korn schon viel länger hergestellt worden ist hier.
1: Der Korn, aber hier steht Doppelkorn an den Fässern. Das ist wohl der doppelte Alkoholgehalt.
2: Ja, das ist nicht ganz richtig, dass es doppelter Alkoholgehalt ist. Der Alkoholgehalt wird hier auf 38 Volumenprozent festgelegt, gegenüber dem Korn mit 32%. Und dazu kommt natürlich die weitaus längere Lagerung. Wir garantieren ja für unseren Doppelkorn ein Jahr.
1: Nun gibt es ja verschiedene Korn. Was macht denn nun das Besondere des Nordhäuserkorns aus?
2: Ja, das beginnt schon bei der Alkoholherstellung, bei der Auswahl des Getreides dafür. Wir nehmen also nur Roggen für die Alkoholgewinnung. Nach einer gewissen Gärzeit entsteht dann durch Abdestillieren der Raubrand, der dann im Anschluss danach gereinigt wird in der Rektifikation. Und diese so entstandenen Destillate werden dann auf Eichenholzfässern, wie wir das hier sehen, gelagert. Und dabei gibt es eine Qualitätsverbesserung durch den Austausch der Inhaltsstoffe des Holzes mit dem des Destillates.
1: Ah, der Geschmack wird also durch das Holz, durch das Eichenholz mitbestimmt?
2: Mitbestimmt, ja.
1: Ein edler Tropfen also?
2: Auf jeden Fall ein edler Tropfen.
1: Und Ihre Betriebsangehörigen, die greifen wohl nicht manchmal zur Flasche, wenn so diese Flaschen vorbeirollen auf dem Band?
2: Das ist strengstens untersagt und wir achten sehr darauf.
1: Und wie wird die Qualitätsnote ermittelt?
2: Die Qualitätsnote wird ständig überprüft, einmal schon hier in den einzelnen Herstellungsabteilungen und dann haben wir natürlich Mitarbeiter der TKO, die ständig darauf achten, die Qualität beizubehalten und das geschieht einmal im Labor, einmal chemisch-analytisch und dann das Entscheidende dabei ist die Verkostung, die täglich durchgeführt wird, damit wir auch eine hundertprozentige Kontrolle haben.
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6: Hennen mit Schlager 1, back on the radio, Agneta. Ärzte, Radio brennt und Slate, Radio, Wall of Sound. Warum das Ganze? Es geht um Radio. Heute ein Interview, welches ich eigentlich führen wollte, als ich das letzte Mal bei Digi Andy bestellt habe. Wir hatten uns ausgetauscht und kamen zu dem Schluss, ja, Interview, mach mal. Jetzt kam mir zuvor Jürg Wagner, Medienjournalist, dessen Eltern bereits beim Rundfunk der DDR arbeiteten. Bereits mit 10 Jahren war er Mitglied im Ensemble der Sprecherkinder des Rundfunks der DDR, Kinderradio Knirpsenstadt, Findix, Neumann zweimal klingeln, 1981 dann bei Jugendradio DT64. Er gestaltete Musikporträts über die Teens, Precious Wilson, Roger Chapman, Reform, Tangerine Dream, Studium Theaterwissenschaft und danach bis 1993 bei Jugendradio DT64 und dessen Nachfolger Sputnik, Moderator, Redakteur, Chef vom Dienst, zu erleben beim Morgenrock oder DT Direkt.

0: Legendär auf dem Gebiet des Medienjournalismus, das Medienmagazin von Radio 1. Das letzte fand im Dezember statt. Folgerichtig startet er 2026 seinen eigenen Podcast, die Medienhölle.
1: Und nun das Dossier.
0: Als ich mich mit Anne-Kathrin Mücke austauschte, die ihn natürlich auch kennt, empfahl sie mir ihn als Gesprächspartner. Und vielleicht wird das mal. Und bei Digi Andi stöbere ich auch mal Andreas Knedlik, der, das war mir gar nicht bewusst, deutlich jünger ist, als ich eigentlich dachte. Ich denke mal um die 40. Und er betreibt das Hörfunkarchiv. Mitschnitte von Radiohörern. Mittlerweile sind über 80 Jahre Gesamtspielzeit erhalten. Vieles natürlich vom Westradio wie Bayern 3. Da kann man zum Beispiel aus den 80er Jahren ganze Sendetage zusammenkriegen. Das ist schon interessant, um mal zu hören, wie sich Radio verändert hat. Und das Bewusstsein, dass sich mit dem Massenmedium Radio auch die Gesellschaft verändert, bringt Knedlik durchaus mit. Ein wenig strukturiertes Gespräch, welches ich dennoch mit Gewinn gehört habe. Besucht mal seine Seite Digi Andi. Er fragt auch an, wenn noch jemand Sendungsmitschnitte hat.
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3: Hi, hallo, ich bin Norbert Grundei und hier sind eure Top 40 und da ist alles möglich, sogar dass ein Künstler, der längst aus den Charts rausgeflogen ist, wieder neu einsteigt. Das nennt man dann Re-Entry und das hat Schwester S geschafft. Sie ist zusammen mit dem Rödelheim Hartrein Projekt wieder neu eingestiegen in die Enjoy Radio Charts auf der 40.
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4: Schwester, jede Alte braucht einen Mann.
0: Mein Gott, Rödelheim-Hartheim-Projekt. Aber nun, Kritik am deutschen Radio. Digi Andi.
5: Das Gesamtkonstrukt ist unfassbar nervig. Zu dieser immer gleichen Musik kommt ein musikalischer Einheitsteppich. Also es fehlt ja an Variationen innerhalb dessen, sondern es muss ja möglichst alles gleich klingen. Selbiges gilt für das sprechende Volk sozusagen. Also die Moderatoren sollen möglichst auch gleich klingen. Dazu kommen Dinge wie O-Ton-Nachrichten, die mir unfassbar auf den Sack gehen, von Leuten präsentiert, die noch nie irgendwie sprechen gelernt haben, denen das auch egal ist und Programmchefs ist das egal und was weiß ich was. Hauptsache, das so tun, als ob man das dumme Volk, um es jetzt mal knallhart zu sagen, das dumme Volk erreichen und nichts zu Schweres machen, also auch keine Fachbegriffe nennen, weil um Gottes Willen, das könnte ja einer dann nicht gar nicht verstehen, also und damit Fachbegriff meine ich jetzt nicht irgendwelche lateinischen Sachen, sondern ja, manche Dinge heißen halt so, ja.
6: Ich weiß, was du
5: meinst. Das ist halt einfach so, ja. Also dem Hörer nichts zumuten und meinen, der hätte keinerlei Hirn, ja, so ein Radioprogramm zu machen. Das ist das Hauptproblem letztendlich. Zusammen mit unter jedem Zeug muss ein Musikbett liegen. Ich muss in meiner Mod, das ist ja heute noch schlimmer als damals 2009, muss ich sagen, muss dreimal der Sendername fallen. Der Rest ist egal. Hauptsache dreimal der Sendername ist genannt. Am besten noch der Claim dazu.
7: Der sich auch ähnelt, ne? Das Beste von sowieso.
5: Die ja auch in Deutschland leid überall das Gleiche. Guckst du hier, heißt so, da ist ein Wort ausgetauscht so ungefähr.

0: dieses Gesamtkonstrukt ist so unfassbar nervig, ja. Und da rede ich gar nicht von einer engen Rotation oder wie eng eine Rotation ist oder was weiß ich was. Dann gibt es, das trifft jetzt auf das damalige Bayern 3 nicht zu, deswegen würde ich sagen, ich schreibe, diesen Brief würde ich nie wieder so schreiben, wie er ist. Aber es gibt keinerlei Musikspezialsendungen mehr, egal wann du einschaltest, ist immer der gleiche Mist. Auch abends um 22 Uhr, wo ja mittlerweile das Radio selbst sagt, uns hört keiner.
1: Ja.
0: Nicht mal da traut man sich dann auch was zu machen für die wenigen, die es hören. Ja, also das und das unterscheidet die Programme zu denen, Jörg nannte jetzt Rias 2 zum Beispiel oder auch ein SWF 3 aus den 80ern, ja, die hatten auch schon eine Rotation, keine Frage. Wirklich, weiß ich auch genau, also ah ja, okay, den habe ich jetzt heute bei SWF 3 zum dritten Mal gehört, wenn ich einen Sendetag von 88, 89 höre.
1: Aber da gab es auch heftige Personalities, Radio-Personalities. Elmar Hörig zum Beispiel oder...
0: Zum Beispiel das, aber selbst die Musikrotation, da gab es natürlich die Top-Hits und die liefen dann halt auf 24 Stunden gedehnt dreimal, ja. Aber alles andere, was jetzt nicht in die Kategorie 1 lief, lief dann halt nur einmal die Woche, meinetwegen. Ja. Jetzt kann man, wenn man jetzt einen Tag von 89 betrachtet, noch nicht von 80er Musik sprechen, sondern das hat sich ja erst später so als Block gebildet. Oh, die besten 80er oder so. Aber wenn man das analysieren würde, bin ich mir sicher, dass da nicht jeden Tag der gleiche 70er-Titel lief. Das war halt nicht der Fall. Ja, und abends gab's dann halt noch irgendwie die Sendung, die in Richtung Rock ging, dann gab's auch mal eine Soul-Sendung, eine Country-Sendung, dann gab es eben etwas, was mir eben total fehlt, Sprechernachrichten, klassische, fünfminütige Sprechernachrichten, wo ich das Gefühl habe, ernst genommen zu werden und bei denen ich mich auch auf die Inhalte konzentrieren kann, nicht auf das ganze Trala drumrum. Jingles gab es auch bei SWF 3 und zwar so wenige, das war ja immer der gleiche, der da lief letztendlich, aber der geht ja auch nach dem sechsten Mal nicht auf den Keks.
2: Im haben Gegensatz, wir den?
0: Den haben wir natürlich.
3: SWF 3, Litfaßwelle.
0: Genau. Und heute ist halt alles so aufgebauscht und überproduziert und Claim und Gedöns und Tralala. Also es ist gar nicht unbedingt das, was verwendet wird, sondern auch wie es verwendet wird. Das ist das, was mir so auf den Keks geht.
4: Aus der Perspektive des Kekses könnte ich ja nun sagen, Mensch, hör Radio Marabu und wenn dir das so frisch ist, hör DDR 1. Aber naja, immerhin finden sich von mir auch Sendungen in dem Archiv. Jörg Wagner hakt nach.
2: Aber trotzdem sind die von dir genannten Programme in nicht nur Deutschland beliebt. Also wenn man das jetzt anhand der Einschaltquote vergleicht. Es sind Mainstream-Radios, die ihre Berechtigung haben. Die stehen manchmal, was weiß ich, am Imbisswagen und vielleicht auch in der Küche bei dem einen oder anderen. Aber sie werden ja nicht abgewählt durch Desinteresse. Wie reflektierst du das? Ist das okay, dass so viele Ressourcen in solche Formatradios fließen?
0: Ich weiß gar nicht, ob so viele Ressourcen reinfließen. Das, also da bin ich jetzt wirklich auch der Falsche, um es zu beurteilten und auch
2: begründet. Wenn es more of the same ist, dann würde doch eins bundesweit reichen.
0: Begründet zu beurteilen, das kann ich nicht, weil da habe ich keinerlei Zahlen oder irgendwas. Also natürlich gehen viel mehr Kosten, egal ob jetzt Personal oder Sachkosten, in die Programme wie ein Bayern 2 oder BR Classic. Das ist so, klar. Aber der, ich sag mal so, der öffentliche Impact ist halt ein anderer, weil natürlich die anderen viel lauter läuten. Also die klingeln ja viel mehr. Jingles heißt ja auch klingeln. Mhm. Also wenn ich jetzt wieder rein die Konsumentenseite bin, habe ich halt so das Gefühl, das ist der öffentlich-rechtliche Rundfunk, was ich als Kernaufgabe sehe, wie ein Bayern 2 oder BR Classic. Das ist irgendwie so, das findet zwar statt, aber hinter den großen Leuchtturmradios mit der großen Reichweite. Und wenn man sich andere Rundfunkanstalten anschaut, wo ich sage, da ist jetzt noch ein so ein Programm übrig von einer Palette von 6 oder 7, die sie haben. Und alle anderen sind so durchformatiert. Warum? Ja. Also wozu gibt es das alles? Und um auf deine Frage zurückzukommen, reicht da deutschlandweit eines? Ja, wenn man es so macht, wie es jetzt ist, ist das keine unberechtigte Frage. Ja, und geht ja im Moment auch ein bisschen in die Richtung, wenn man sich jetzt Abend- und Nachtprogramme anschaut, arbeitet man ja quasi daran, dass in den Zeiten, wo angeblich keiner Radio hört, das auch schon zentraler wird, das Ganze.
2: Es geht jetzt noch einen Schritt weiter, nämlich durch die Möglichkeit, mit künstlicher Intelligenz Radios sozusagen zu automatisieren, schafft sich das formatierte Privatradio quasi selbst ab durch diese enge Formatierung, weil künstliche Intelligenz das viel stärker nachahmen kann als, ich sag mal jetzt, Deutschlandfunk. Ja. Also im Prinzip ist das formatierte Privatradio, was vom öffentlich-rechtlichen Rundfunk adaptiert wurde, die Vorstufe des KI-Radios. Das ist meine Hypothese.
0: Das,
2: weil die Leute, ja, waren ja auch alle künstlich. Die Lachen waren künstlich, die Jokes waren austauschbar. Das war im Prinzip schon, da waren schon Roboter am Werk, bevor die künstliche Intelligenz jetzt die leichte Arbeit hat, ja, das nur noch einfach zu lernen und dann auszuwerfen, ohne größere Probleme zu haben. Und ich glaube, man hört es auch kaum. Ne? Es gibt ja schon diverse Projekte in Deutschland, wo das mit auch sogar mit der künstlichen Stimme so druckvoll nachgeahmt wird, dass man denkt, huch, war das jetzt schon ein künstliches Radio, KI-Radio, oder ist das noch ein altes Formatradio?
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5: Hey Dieter aus Heilbronn, du hast gefragt, welche Softwarekomponenten wir bei Big GPT nutzen. Also, wir haben da ein paar tolle Tools am Start. Ein Teil kommt von Futuri Media aus Ohio. Die Jungs und Mädels wissen, was sie tun. Aber das Herzstück unserer KI-Technologie ist eine wilde Mischung aus Topic Pulse, Echo Automation und AI Voice mit GPT-4 von OpenAI. Das ist wie ein Power-Up für unsere KI. Sie kann logisch denken, Sprache verstehen und sogar Probleme lösen. Und unser Team aus Redakteuren schaut, dass alles ordentlich läuft. Das gibt unserer KI dann den Extra-Kick. Also Dieter, vielen Dank für deine Frage und ich wünsche dir einen fantastischen Tag voller Techno-Power.
3: 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Die Big GPT Top 40, jeden Tag frisch aus dem Netz. Wie diese Nummer, meist gestreamt bei Spotify.
0: Also da kann ich nichts dazu sagen, weil ich, nicht, dass ich keine KI nutze, aber an der Stelle weiß ich nicht, warum ich das überhaupt tun sollte. Also ich beschäftige mich mit diesem Thema nicht, muss ich ganz klar sagen. Ich sitze da und höre mir dann an, wie der Verkehrsservice von SWR3, der ja jetzt mittlerweile von einer Sprachsynthese mit KI-Unterstützung, wie auch immer, abends und nachts generiert wird, mit einem Mehrwert, der mir bisher keiner erklären konnte, statt dass der Moderator, der da eh sitzt, das halt macht. Gottes Willen, wie haben wir in den 80ern eigentlich deutschlandweiten Verkehrsservice gemacht? Ich drifte ab. Das ist der einzige Punkt, wo ich mich jetzt mal hingesetzt habe und mir es angehört habe, um dann zu wissen, dass ich es nicht hören will. Jetzt irgendwie so komplett KI-generierte Radios, warum sollte ich meine Zeit damit verschwenden? Punkt. Also das ist meine Meinung dazu.
4: Meine Meinung zur künstlichen Intelligenz ist ja, ich nenne sie sogenannte künstliche Intelligenz. Und ja, einen Stöpsel habe ich auch.
6: Diese kleine Audiodatei wurde klimaneutral produziert.
4: Und mir heißt es doch lieber Müll trennen als Müll reden. Aber kommen wir nochmal zum verunglückten Eingang zurück. Das Radio stirbt.
0: Wir haben jetzt Mai 2026 und ich bin mittlerweile auf dem Trip, würde ich sagen, dass ich einfach mich damit abgefunden habe, gerade mitzuerleben oder jetzt zumindest den Anfang mitzuerleben, dass das Radio abgeschafft wird oder sich selbst abschafft. Ja, vielleicht beides. Weil egal, ob es dann KI-Radios gibt oder irgend sowas, das ist halt kein Radio mehr. So, ja. Sondern die letzten Reste dessen, was du angesprochen hast, mit Lebendigkeit, mit Menschen, die sich da was ausgedacht haben, wo Radioverrückte dabei sind, die gehen jetzt in Ruhestand, die überhaupt noch dürfen, also am Mikrofon auch was machen, die gehen gerade in Ruhestand. Das ist egal, ob wir Radio 1 angucken oder irgendwie, wenn wir mal zu HR1 gucken, Werner Reinke ist da jetzt vielleicht noch einer so dieser allerletzten, die dürfen halt zum Glück noch. Ja. Mhm. Und Werner müsste schon seit 20 Jahren nicht mehr. Ja. Aber da wird nichts nachkommen. Aus verschiedenen Gründen. Also meiner Meinung nach aus verschiedenen Gründen. Erstens ist nicht gewünscht. Zweitens, die Hörer brauchen das nicht mehr, um es jetzt mal, also die würden es ja trotzdem hören. Also ob da jetzt Samstagvormittag Werner 3 Stunden Radio macht oder ob da halt das läuft, was an einem Wochentagvormittag auch vor sich hin dudelt. Da wird natürlich, werden Leute sagen, boah, schade, oh, dass Werner das jetzt nicht mehr macht, aber das wird nichts verändern. Das wird nicht dazu führen, dass dann da plötzlich jemand anderes sitzt, der nicht das Gleiche, weil Werner kannst du, glaube ich, jetzt, das will auch keiner

0: nicht mehr vorhandenen Verrückten sozusagen, zumindest im Tagesprogramm. Die haben halt vielleicht noch 23 Uhr stattfinden dürfen. Und da hatten sie auch ihre Fans und das ist ja auch richtig so. Aber du hattest halt keinen Elmar Hörig mehr oder dass am Vormittag dies, das oder jenes passiert ist und oder dass um 14 Uhr eine Sendung für die Schüler war, die aus der Schule kamen und die haben die eingeschaltet, weil, ja, weil die
1: Ja.
0: da war, ja. Das gibt es halt einfach seit 25, 30 Jahren eigentlich nicht mehr. Und deshalb, woher sollen denn die Kids heute wissen, was sie vermissen, wenn sie es gar nicht kennen? Also diese ganzen Faktoren zusammen führen aus meiner Sicht einfach dazu, dass das, was war, nie wieder kommt, und dass das, so wie es ist, nicht wirklich eine Zukunft hat.
2: Das hat ja fast was Faustisches. So stehe ich da blind und taub und schaufle mein eigenes Grab. Für viele Seesender-Fans ist das Radio bereits 1974 gestorben, am 31. August. Betroffen auch Radio Nordsee International, welches belastet war durch Vorwürfe nach Sendeschluss im Auftrag des MFS verschlüsselte Botschaften zu vermitteln. Das Schiff wurde dann an den libyschen Staatsrundfunk verkauft. Robin Banks, den ich mal bei einem Radiotag kennenlernen durfte, der in London die Wohnung für Johnny Rotten von den Sex Pistols vermietet. Zumindest damals, war dann als Techniker sogar in Libyen dabei. Vertrauter von Gaddafi sozusagen. Bevor das Ganze eingestellt wurde, 1974, infolge des Marine Offense Act, welcher die Versorgung der Schiffe, die ohne Lizenz Radioprogramme ausstrahlten, unter Strafe stellte, gab es natürlich eine Kampagne zur Legalisierung. Und aus dieser habe ich hier einen legendären, dramatischen Jingle. Die GMD, Jürg Wagner, das Dossier.
3: Also niet snel iets gebeurt, wordt het stil op uw radio. Denk aan het voortbestaan van Radio Noordzee.
2: Frankfurt am Main, Bahnhofsviertel 3 von 3. Der afghanische Kebab. Klops mit, wenn man mich fragt, hohem Nichtfleischanteil. Für mich als eher Nichtfleischesser sehr lecker, scharf. Ernste Männer, 3 Euro. Dazu wenig süßer Mangosaft. Wenig süß, sonst viel warm. Und die Familie kann sich schon mal auf afghanische Plätzchen freuen. Na denn, zum Freitag Köln gegrüßt.
4: Allahu Akbar, Allah.
2: Berichte Tagesschau, Robert-Koch-Institut, Zahl der Hitzetoten höher als angenommen. DLRG-Zwischenbilanz, deutlich mehr Badetote in Deutschland. Hoffentlich bringt man da nichts durcheinander. Viel warm, viel warm.
5: Pack die Badehose ein, nimm dein kleines Schwesterlein und dann nicht wie raus nach Wannsee.
2: Festigt durch Ala, die Tagesschau eröffnet. Schlechte Stimmung in der US-Truppe. Grundkrieg gegen Iran. Zahlreiche Soldaten versuchen nun, den Kriegsdienst zu verweigern. Dann schalten wir zur iranischen Nachrichtenagentur IRNA. Nicht ohne vorher meine von Herzen kommende Begrüßung entgegenzunehmen für diesen Freitag, den 7. August 2026. Bei viel warm, viel Trinkpause und viel kühler Kopf. Die Hamas-Bewegung verurteilte die Eskalation der erneuten Angriffe Israels auf die nördlichen Gebiete des Jerusalems von Hamas als besetzt bezeichnet. Das werde die Palästinenser nicht davon abhalten, Widerstand zu leisten, Jerusalem und die Al-Aqsa-Moschee zu verteidigen.
6: How dare you?
2: 8 arabische und islamische Länder gaben eine gemeinsame Erklärung ab. Israelische Aggression untergräbt den Waffenstillstand im Gazastreifen. Genannt Katar, Jordanien, Vereinigte Arabische Emirate, Indonesien, Pakistan, Türkei, Saudi-Arabien, Ägypten. Irans Armeesprecher, die Armee ist voll einsatzbereit. Präsident Pezeshkian, unsere Feinde haben ein Problem mit allem, was unsere Fähigkeiten symbolisiert. Ausgesetzt Libanon-Israel-Gespräche aufgrund zunehmender israelischer Luftangriffe. Und gerne die Weichenmeldungen. Masandaran, der Bau des ersten schwimmenden Solarkraftwerks hat begonnen und in Isfahan werden Kunstwerke ausgestellt. Das Ganze im Kunstsaal des Abbasi-Hotels. Eine Auktion. In Nordkorea eröffnet die Landesleistungsschau im Bereich für Möbel und Baumaterialien sowie eröffnet die Landesausstellung der Volksgebrauchsgüter. Für heute den Ausspruch von Kim Jong-un, es ist die Haltung eines Patrioten, den Ruf des Vaterlandes nicht mit Worten, sondern in Selbstlosigkeit mit Taten zu erwidern.
7: Jochi Baegi, 2023년 4월 4일.
1: Ja, und nun die weiteren Nachrichten.
2: Danke, beste Svetlana. US-Republikaner wollen den Ex-Corona-Berater Fauci belangen, berichtet der ORF. Die Berliner Zeitung. Sarah Wagenknecht sieht noch in diesem Jahr eine Chance auf die Rückkehr in den Bund.

0: Bundestag. Noch immer setzt sie auf das Bundesverfassungsgericht.
1: Sarah kommt.
0: Auf Wähler kann sie nicht mehr so doll setzen. ARD Deutschland trennt, AfD legt weiter zu. Union verliert. Grüne 15%, Linke 11%, SPD 12%.
2: Das ist richtig.
0: Ganz niedliche Meldung aus dem Lokalen. Vanessa Mösch im Soester Anzeiger. Ein grünen Urgestein kehrt der Grünen Partei den Rücken. Austritt nach mehr als 40 Jahren genannt. Udo Müller, er war schon bei Friedensprotesten 1981 dabei. Petra Kelly überzeugte ihn. Mittlerweile beklagt er, es ist schwer, Zeitzeuge zu sein, wenn einem keiner mehr zuhört. Die Wertschätzung fehlt immer häufiger. Geschlossenheit gibt es keine mehr. Entfremdend für ihn auch die Corona-Pandemie. Debatten der Pandemiejahre und Impfpflicht ließen Udo Müller den Kopf schütteln. Taurus-Raketen brachten am Ende das Fass zum Überlaufen. Die Prinzipien, aus denen die Grünen erwachsen waren, hätten sich vor seinen Augen aufgelöst. Aus einer Partei, so lese ich, mit ökologischen, sozialen, basisdemokratischen und gewaltfreien Zielen, ist eine Partei geworden, die sich an Werten orientiere, gegen die sie früher gestanden habe und die damit Entscheidungen treffe, die für die Gründer undenkbar gewesen wären.
3: Wir müssen Wladimir Putin global isolieren, indem wir hier vor Ort unsere Häuser besser isolieren.
0: Heutiges grünes Vordenken. Terry Reintke. Der Bericht schließt, im Herzen aber bleibt Müller immer grün. Im Herzen, sage ich, bleiben wir alle, was wir sind. Drumrum ist es Jeck. Flughafen Leipzig-Halle. Bundesanwaltschaft ermittelt zu Sprengstoffdrohnen.
4: Aber nicht jede Drohne, die im Moment in Deutschland aufsteigt oder über einem Flughafen kreist, ist der Russe.
0: Russlandversteher Armin Laschet.
5: Also die Situation ist auf jeden Fall ernst. Es ist aber leider in der Tat so, dass wir nicht allzu viel wissen.
0: Sicherheitsexpertin Ulrike Franke, bitte nennen Sie mich nicht ernst. 56% der Bürger bezweifeln ausreichend politische Kompetenz bei allen Parteien. RTL, NTV Trendbarometer. So wenig? US-Weltkriegsbombe. RTL-Sendezentrum evakuiert. RTL. Firmenpleiten in Deutschland um 7% höher als im Vorjahr. Leibniz-Institut, Quelle Wirtschaftsforschung, alle. Belgien hat im Juli noch mehr Flüssigerdgas ausschließlich aus Russland bezogen, bevor es verboten ist, nochmal einkaufen. Frankreich möchte Kapazitäten der Automobilindustrie für die Produktion von Militärdrohnen einzusetzen, es berichtet Reuters. Hiroshima, man begeht ein weiteres Mal den Jahrestag des Atombombenabwurfs, aber die Schuld der USA bleibt unerwähnt. Sind halt Kumpels, die Japaner. Tätervolk, Kumpels. Jahrestag auch der ukrainischen Invasion im Gebiet Kursk. Der zweite, mehr als 600 zivile Einwohner wurden getötet, so Svetlana Petrenko, Sprecherin des russischen Ermittlungskomitees. Straßenbahnunfall in Gelsenkirchen, über 20 Verletzte. Lernen mit Schlager die kleine Conny Frubes. Heute nochmal verhältnismäßig kühl, dann kommt die Hitze zurück. Badewetter zunehmend aber unbeständiger mit Gewittern.
6: Marcello, vielen Dank für die Nachricht.

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gute Unterhaltung in den kommenden Stunden mit unserer bunten Musikmischung, die bis in das Jahr 1990 reicht. Dazu ausgewählte Mitschnitte aus dem Rundfunkarchiv, Originalmitschnitte des Rundfunks und des Fernsehens der DDR.

0: Tower an Cockpit. Kommen.
1: Hier 249, 249. Erbitte Landeerlaubnis für Luftfracht. Over.
0: Landerlaubnis erteilt für 249. Roger.
2: Letzte Ausgabe 600, 1991.
3: Mit Peter Nitzjala am Mikrofon. Hallo und willkommen. Das ist die Luftfrachtausgabe 600. Jahresabschluss und Jubiläum zugleich. Also doppelter Anlass für eine Extra-Ausgabe mit den Hits des Jahres 91. Nur fliegen ist schöner.
2: Da war auch ein Gast anwesend.
4: Meine Damen und Herren, дорогие гости, ladies and gentlemen, mesdames, messieurs. Soeben gelandet ist eine Maschine mit musikalischer Luftfracht.
5: Ja, einer wirklich sehr echt. Sie war sogar die Chefin des Teams, die Hannelore. Und gemeinsam mit ihrem Mann haben wir dann sogar dann die Abschlussgeschichte der Luftfracht feiern können.
2: Vorher aber die Frage vom MDR gestellt 2022. Wo war Peter Nitzjala am 9. November 1989?
5: Am 9. November war ich in einer Gaststätte essen, und zwar in dem Restaurant Moskau in der Karl-Marx-Allee in Berlin. An meiner Seite war Gregor Gysi mit seiner Assistentin, die ich eingeladen hatte. Gregor Gysi war zu dem Zeitpunkt einer der Anwälte in dem großen Rechtsanwaltsbüro, was damals in Berlin bestand und die meine Scheidung durchgebracht hatten. Man empfahl mir damals noch ein bisschen so Gutwillverhalten, aber diese Wendegeschichten, die haben mir dann alles total durcheinander gebracht. An diesem Abend saßen wir in dem Restaurant und wollten noch einen Nachtisch bestellen und der

0: violette Chrysantheme, die ihn irgendjemand geschenkt hatte, der durchziehenden Gruppen. Gut, kam er auf der nächsten Seite an in West-Berlin, eine Gaststätte, wie sie überall in Berlin sind, ging rein und wo man uns dann schon begrüßt und sagte, ihr kommt aus dem Osten, ja? Man gab uns ein Bier aus und ich fragte einen der Gäste, sag mal, was kostet ein Telefonat hier in der Stadt von euch aus gesehen zu uns rüber nach Ost-Berlin? Und da gab er mir das Kleingeld und ich rief zu Hause an, meine Tochter war am Apparat, die schon geschlafen hatte und ich sage, Susi, komm, dein Vater ist im Westen. Daraufhin sagte Sindo lakonisch, du spinnst, du bist besoffen. Dann habe ich die Chefstewardess eingeladen, deren Vorspann also so und so viele Male gelaufen war. Ja. Gemeinsam mit ihrem Mann war sie dann bei uns und wir haben im Rundfunkstudio die letzte Sendung präsentiert. Das, was wir jetzt auch noch mal kurz anspielen.
1: Ja, ihr Lieben, die Sendezeit geht langsam, aber sicher zu Ende. Letzte Frage an die Hannelore und den Bernd, meine Studiogäste. Was wünscht ihr euch noch für dieses bevorstehende Fest, beziehungsweise den Jahreswechsel?
2: Ja, ich freue mich, dass wir alle so jung und so optimistisch geblieben sind. Und das wünsche ich uns auch weiterhin.
1: Der Bernd hat seine Kopfhörer nicht auf, deswegen pfeift es ein bisschen.
3: Ja. Hannelore hat im Prinzip ja schon alles gesagt. Ich wünsche mir, dass wir gesund und munter bleiben, trotz aller Widerwärtigkeiten des Lebens, die momentan so durchzustehen sind, für diesen oder jenen. Wir bleiben Optimist. Und ich möchte ganz zum Schluss stellvertretend auch für die Millionen Hörer, die nun über viele Jahre die musikalische Luftfracht gehört haben, dem Peter Nizella und dem Musikredakteur Karl Lorenz recht herzlich danken. Schönen, schönen Dank für die vielen Jahre, für die schöne Musik, für die gute Unterhaltung. Wir wünschen euch beiden toi, toi, toi. Toi.
1: Genau. Dankeschön, euch auch. Zum Wohle. Guten Flug, wo auch immer ihr seid. Hier ist Radio DDR mit der Sendung Musikalische Luftfracht, Tanzmusikneuheiten des Auslands.

0: Hallo und herzlich willkommen auch allen Schülern, die ja wieder mal Ferien haben. Während die Thüringer Kinder sich die Zeit mit Ski und Rodeln vertreiben, haben die Berliner Kinder viel Spaß bei anderen Sportarten wie zum Beispiel Wassertreten, Pfützenspringen und ähnlichen Geschichten. Egal, wir sitzen im Trockenen und haben hoffentlich ein paar Hörer am Radio. Jetzt die Radioshow, anschließend Straßenbekanntschaften, also wieder ein paar Stunden Information und Unterhaltung hier beim Berliner Rundfunk. Viel Vergnügen und hier ist zunächst mal Arnulf Wenning. Jawohl, Applaus!
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0: Illustre Gesellschaft, in die wir da geraten sind. Das war Arnulf Wenning. Frau oder Mann? Also wenn ich in eine derartige Gastualität komme, dann weiß ich auch ganz schnell wieder, wo der Ausgang ist. Aber es ist ein schönes Lied und ist bestimmt ein würdiger Nachfolger für die Eisdame, mit der er ja eingestiegen ist, sehr viel Erfolg hatte. Dann hatte er Rot so Rot, den Disco-Hit des Jahres 86 und jetzt also wie gesagt diese brandneue Nummer von Arnulf Wenning. Und falls Sie sich bei diesem Wetter ein bisschen erkältet haben sollten, dann wünschen wir Ihnen nunmehr gute Genesis oder mal andersrum gesprochen Genesis Invisible Touch.
2: Jürgen Karnay, Berliner Rundfunk, Jürgens Radioshow vom 8. Februar 1987, Mediengeschichte DDR 1.

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1: Aus Bukarest berichtete Ulrich Bergt. Sie empfangen das Frühprogramm des Deutschlandsenders. Es ist 6.36 Uhr.
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1: 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Die Langwelle 179 kHz, die beiden Mittelwellen 783 und 1359 kHz, die Kurzwelle 6115 kHz und die Ultrakurzwellen 94,2 MHz Sonneberg, 95,25 Schwerin, 96,6 Leipzig, 96,65 Marlow, 96,9 Dequede, 97,05 Karl-Marx-Stadt, 97,15 Inselsberg, 97,25 Dresden, 97,4 Brocken und 97,65 MHz Berlin. Guten Morgen, verehrte Hörerinnen und Hörer. Das Frühprogramm beginnt mit den Nachrichten.
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0: Medien- und Musikgeschichte auf DDR 1 aus den 80er Jahren. Peter Tschernig.
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2: davon. Schnörkellos, direkt und meist ein wenig sentimental, Peter Tschernig. Als Diskjockey hatte er jahrelang die Platten anderer gepriesen, dann machte er vor 10 Jahren selbst eine und hat es nicht bereut.
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Wollte ich nie, aber ich musste eben damals als Neunjähriger Akkordeon lernen von meinen Eltern aus. Und das war überhaupt nicht für mich. Und irgendwann kam natürlich mal der Punkt, als die Musik und alles das, was damit zu tun hat, für mich schon wichtig wurde und mir Spaß gemacht hat. Darum geht es ja, es muss ja Spaß machen. Und letztendlich habe ich dann so ab 62 vielleicht, ja doch, mich ganz intensiv mit dem Ding beschäftigt. Und richtig Musik gemacht, Popmusik, also damals wieder so war eine Amateurband. Ich bin nicht der Musikant oder sowas, der komponieren kann in dem Sinne, wie man das vielleicht versteht. Weil ich nie diese theoretische Ausbildung hatte, um das zu machen, also alles zu Papier zu bringen und so weiter. Und ich bin eigentlich schon immer der Ansicht gewesen, dass Komponieren oder zu dem Begriff Komponieren auch der Begriff Erfinden gehört, weil wenn man die Idee nicht hat zu einer Melodie, ganz einfach, ob es C-Stimme ist, du wirst das ja selber, spielst du auch Klavier und so weiter, das ist ohne diesen Einfall geht gar nichts und erst dann kann man sich hinsetzen und könnte das schreiben.

0: Regina Toss, immer am Sonnabend auf DDR1, 16 bis 18 Uhr mit ihrer Radiosendung, nimmt das Lied als Souvenir und jetzt gemeinsam mit Dagmar Gelbke und Dagmar Friedrich und dem Stück Auferstehung der Ruinen, DDR-Revue der Komödie Dresden unterwegs. Tournee startet dann am 24. September. Dessau, Marienkirche, 18. Oktober, Reichenbach, Neuberienhaus. Dresden-Komödie, 19. Oktober, 20. Oktober, die Bottiswalde, die Parkseele, 21. Oktober, Stolberg, Erzgebirge, der Bürgergarten, Oelsnitz, Stadthalle, 22. 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November Staßfurt, das Salzland Theater. Regina Toss, Dagmar Gelbke.
1: Wir sind die Nachbarattraktion von Kleinpark.
0: Dagmar Friedrich.
2: Was halten Sie vom Tango?
0: Auferstehung der Ruinen.

0: 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September 1989.
1: Professor Reinhold, die ersten Fragen vielleicht mal zusammengenommen. Doris Schmidt aus Berlin fragt, haben wir denn im Rahmen des Völkerrechts die Möglichkeit, die BRD zu verklagen oder Schadenersatzforderungen zu stellen, eben wegen dieser Obhutspflicht? Schaden haben wir ja nur ohne Zweifel davon.
2: Ja, natürlich haben wir prinzipiell die Möglichkeit, im Rahmen des Völkerrechts und im Rahmen internationaler Organisationen und auch des internationalen Gerichtshofes die BRD zu verklagen. Nur in diesen Organisationen, in diesen Einrichtungen sind ja hauptsächlich westliche Vertreter und es würde sicher nicht sehr viel Sinn haben, höchstens einen propagandistischen, agitatorischen Effekt, aber real wird das nicht sein, sondern wir müssen schon im Zusammenhang mit dem ganzen KSZE-Prozess, den Diskussionen, die es auf diesem Gebiet gibt, diese Fragen immer wieder aufwerfen und unseren Rechtsstandpunkt immer klar machen und deutlich machen, dass dieser Rechtsstandpunkt der Bundesrepublik mit dem Völkerrecht nicht in Übereinstimmung steht.
1: Professor Reinhold, Rektor an der Akademie für Gesellschaftswissenschaften.
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0: Mediengeschichte auf DDR1 mit dem Gotha-Schauspieler Peter Bause in seiner Heimatstadt.
1: Hier am Bahnhof beginnt die fast 22 Kilometer Strecke der Thüringer Waldbahn. Seit der Eröffnung der Thüringer Waldbahn Ende der 20er Jahre kostet eine Fahrt nach Tabatz 1,30 Mark. Dafür erlebt man etwas inzwischen völlig Einmaliges. Wegen der gestaffelten Preisstufen wird hier noch vom Schaffner kassiert.

0: als Bursi, lebte vom 18. Januar 1956 bis zum 14. Februar 2022. Mit Jürgen Schulz sprach er im Fernsehen der DDR 1989.
1: Also, herzlich willkommen, Ralf Bummi Bursi. Hast du etwas auf dem Kerbholz, das man dir vielleicht anlasten könnte im Augenblick?
2: Ich glaube, dass die Leute im Augenblick Probleme kriegen werden, die sich auf Kosten anderer bereichert haben. Und wenn der Ruf laut wird, die müssen vor Gericht oder sonst irgendwas, dann ist das richtig bei den Leuten, die sich wirklich auf Kosten anderer bereichert haben.
1: Ja, muss man alles wegschmeißen, was man bislang gemacht hat?
2: Nein, das glaube ich nicht. Ja. Also wir sollten das, was gut war und was von Qualität war, darauf aufbauen. Ah. Und Sachen, die also absolut nicht gehen, müssen rigoros verändert werden. Ah. Das ist ganz normal. Aber man kann aber nun auch nicht sagen, dass also rigoros alles am Boden war und so. Es ist problematisch, dass jetzt natürlich Namen aufgerissen werden und früher unsere Pläne hoch erfüllt waren. Mhm. Und auf einmal guckt man da runter und sieht, Mensch, das ist ja doch gar nicht ganz so.
1: Ja, wir brauchen gar nicht in andere Bereiche gehen. Wir können ja im Bereich der Popmusik bleiben, nicht? Wo stehen die Popsänger so in dieser bewegten Zeit, beispielsweise du?
2: Ja, gut. Es ist bei den Leuten, die freischaffend arbeiten, die haben ja mehr oder weniger für sich rumgewurschtelt. Jeder für sich, ja. Es ist nicht so.
1: Aber mit einer hohen Verantwortung doch auch.
2: Ja, logisch. Aber es ist nicht so, dass wir eben einen Plan hatten. Wir haben eigentlich mit dieser Form von Planwirtschaft nicht viel zu tun gehabt. Wir haben unsere Sachen alleine gemacht.

0: Die lange Geschichte des Jugendfernsehens der DDR, der Jugendclub im Zweiten, 1981, Alexander Lehmberg mit der Drahtdisco.
1: Unsere Drahtdisco, drei Titel zur Auswahl und einer wird dann, so wie ihr es wollt, am Schluss unserer Sendung gespielt. Und da würde ich jetzt mal drum bitten, um das Band, da ist es schon. Ich glaube, wir machen euch das heute nicht leicht, denn hier ist schon unser erster Vorschlag. Das war Rund aus Neubrandenburg und Marbo.

0: Ja, das waren sie also, unsere drei Vorschläge für die Drahtdisco. Geht ganz schön los, nicht? Und sagt uns also, welcher Titel am Ende unserer Sendung stehen soll. 6761443, unsere Telefonnummer wie immer, aber wir wiederholen es trotzdem gern nochmal.
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0: Also hier ist die Tamara von Zilli. Ich wünsche euch einen guten Start für Sputnik und ich hoffe, dass das besser und ohne Pannen läuft, nicht wie Columbia jetzt die ganze Zeit, und dass ihr lange, lange, lange im All bleibt und wenn ihr landet, dann hoffentlich weich. Okay, tschüss, macht's gut, alles Gute.
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0: Eine Kultsendung auf DT64 war der Hit-Globus, die internationale Hitparade. Wir schalten in eine Sendung von 1987, besser gesagt, Lutz Bertram verabschiedet sich.
1: Jugendradio DT64, eure Antenne für den Tag. Das war der Hit-Globus, die internationale Hitumschau für die laufende Woche. Na klar, wir grüßen euch, wo immer ihr uns hört. Unsere Anschrift lautet Jugendradio DT64, Hit Globus, Nalepastraße, Berlin 1160. Ich trete jetzt ab in den Urlaub, will sagen, das Wetter bleibt dann in der Regel noch wochenlang schlecht. In der nächsten Woche nicht nur in der Redaktion, sondern auch als Moderator hier im Studio Roland Urbanski wieder zurück. Der Hit Globus heute mit Thomas Simmert, Jana Göpel. Schön bis die Tage und keep on rocking!

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1: Ganz besonders unsere jüngsten Hörer. Ihr wartet ja sicherlich schon auf euer Morgenlied. Heute geht es um einen kleinen Rechenkünstler. Und wenn ihr wollt, dann macht doch jetzt einfach mal mit.
2: Ich bin 7 Jahre alt, ins zweite Schuljahr komm ich bald.
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0: Als der Abend kam, trafen wir uns in einem alten Bauernhaus des Freilichtmuseums Glockenhagen mit einem jungen Mann aus Berlin. Holger Biege, Sänger und Musikant, der seit 1974 mit musikalischen Ideen und unverwechselbarer Stimme neue Töne in unsere Schlagerszene brachte. In der Musikhochschule Hans Eisler und der Musikschule Berlin-Friedrichshain saß er auf der Schulbank und am Klavier. Später komponierte er nicht nur seine, sondern zum Beispiel auch Titel für die Schubert-Formation, Angelika Mann und Uschi Brüning und schrieb die Musik für einen Fernsehfilm über den Berliner Maler Arno Mohr. Wenn der Abend kommt, guckt er gern mal in die Sterne. Sein Hobby, Astronomie.
1: Du hattest Klavierunterricht?
2: Ich hatte Klavierunterricht dabei. Der Berliner Klavierpädagogin Brigitte Tillen.
1: Die kann ja ein bisschen stolz auf dich sein, finde ich.
2: Ja, ich glaube auch, dass es für mich nicht unwichtig war, diese Jahre des Klavierunterrichts.
1: Und wann hast du das erste Mal gemerkt, dass es sich lohnt, so richtig auf der Bühne zu singen?
2: Dass es sich lohnt? Wie meinst du das jetzt?
1: Na, das, ich meine das nicht finanziell, sondern ja. Ich meine, dass auch wirklich was runterkommt.
2: Also ich muss sagen, ich habe mit meinem Bruder Christian, wir haben öfter früher schon gesungen am Klavier, in der Marilu-Zeitung war eigentlich so groß gewesen. Mhm. Und da haben wir auch schon sowas gemacht. Und das hat sich eigentlich die ganzen Jahre bis heute so geblieben. Mhm. Also ganz zusammen singen am Klavier und mein Bruder ist ja auch Sänger, ist ein Stumperband. Mhm. Und es macht einfach Spaß. Daher kommt also die ganze Sache, wenn man so will. Nebenbei allerdings muss ich auch betonen, dass ich auch mich mit der ernsten Musik befasse und auch kompositorisch. Und also das Interesse für Musik nicht nur auf sich, auf den Gesang bezieht, sondern auch vor allen Dingen auf das Komponieren.
1: Was hast du demnächst vor?
2: Demnächst werde ich auf alle Fälle erstmal jetzt von Seiten der Produktion erstmal aktiv werden. Das heißt also, ich muss unbedingt neue Titel aufnehmen. Mhm. Denn ich habe im vergangenen Jahr nur einen einzigen Titel, also als Solo-Titel gehabt. Und das war Wenn der Abend kommt.
1: Ein großer Erfolg, aber.
2: Ja, ja, das unerwarteterweise war es. Ganz guter Erfolg, das stimmt, aber nun wird es doch langsam Zeit, dass Neues kommt.
1: Mhm. Conny, du hast ihn geheiratet. Warum hast du den Holger geheiratet?
3: Naja, ich hab ihn immer gerne.
1: Aha. Christian, was gefällt dir an deinem Bruder und was gefällt dir nicht?
4: Mir gefällt eigentlich fast alles.
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0: Meine Damen und Herren, mit Schwung und guter Laune haben wir Sie durch die letzte knappe Stunde dieses Nachtprogramms begleitet und damit in den neuen Morgen. Es ist 4:02, das Nachtprogramm ist beendet und in 2 Minuten beginnt wieder das Frühprogramm von Stimme der DDR. Ich verabschiede mich mit den allerbesten Wünschen für Sie.
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0: Medien- und Kulturgeschichte auf DDR1, der Schweizer Schauspieler Wolf Kaiser. Ja,
1: das Zusammenleben der Menschen zu untersuchen, zu verbessern, es schöner zu gestalten. Es hat die Gedanken mehr auf das Zusammenleben der Menschen unter sich gerichtet. Und wenn man sich da schon Gedanken darüber macht, wie man mit dem anderen gut, hilfreich und so weiter auskommt, dann ist das schon etwas sehr Gutes und Schönes. Es ist eine sozialistische Gemeinschaft gewachsen, im Gegensatz zu den westlichen Ländern, wo eben doch mehr oder weniger jeder für sich alleine drauf losstrampelt. Und das ist ja nicht der Sinn des Lebens.

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0: Karin Gregorek 1979 im Fernsehen der DDR. Ein Gespräch im Hause Stein über den abwesenden Herrn von Goethe.
1: Gut, Stein, ich bin bereit, Sie anzuhören. Sie machen mir Vorwürfe, und das sollen Sie nur gestehen, nicht Sie allein. Sie sagen, es sei Ihr eigenes Empfinden, was aus Ihnen spricht, aber Sie haben gar kein eigenes Empfinden, und hätten Sie eines, Josias, so würden Sie sich schwerlich herausnehmen, es dem meinigen entgegenzusetzen, wenn es nicht das übereinstimmende Empfinden des ganzen Weimar wäre. Es zeigt also von bei Ihnen ungewöhnlicher Rücksicht, dass Sie die Frage als eine eheliche hinstellen. Aber diese Art Schonung bringt uns nicht weiter. Meinen Sie, ich hätte auf dem Ball gestern die Stimmung nicht bemerkt? Ich stand ja fast abgesondert wie eine Verworfene. Blicken wir den Dingen ins Auge. Mein jetziges Verhältnis zu Goethe wird allgemein missbilligt, nicht nur von Ihnen. Ich vergesse meine Schuldigkeit, ich bin untreu, ich schädige das Ansehen des Herzogtums. Alle Welt denkt so. Nun, die Tatsachen sind kaum zu leugnen. Und ich? Sie kennen mich. Wäre die Erste, die Anklage gegen mich zu erheben, wenn ich die Sache ebenso äußerlich betrachten könnte wie alle Welt. Sie müssen reden. Reden Sie. Ich bin fähig, jede meiner Handlungen zu rechtfertigen, selbst wenn der Hof oder der Herzog oder, was mich am tiefsten schmerzt, die Herzogin mit mir unzufrieden ist. Es ist die Wahrheit, Stein.
0: Ich habe Goethe abgewiesen. Karin Gregorek aus der Produktion des Fernsehens der DDR, ausgestrahlt am 25. Dezember 1979. Ein Gespräch im Hause Stein über den abwesenden Herrn von Goethe. Das Einpersonenschauspiel in 5 Akten des Dramatikers Peter Hacks liiert mit Karin Gregorek. Es zählt zu den weltweit erfolgreichsten deutschen Bühnenwerken des 20. Jahrhunderts. Eine Verteidigungsrede der Hofdame Charlotte von Stein an den eigenen Ehemann. Ein Juwel in meinem Archiv. Marcel Reich-Ranitzky nahm ein Gespräch im Hause Stein in seinen Kanon der lesenswerten deutschsprachigen Werke auf. Karin Gregorek, geboren am 26. September 1941, verstorben am 21. oder 22. April 2023 in Berlin.

Dies ist Gordon Mackenzies Lied. Sein Lied von Albany, dem stolzen Schloss seines Clans, das er eines Tages für immer verlieren sollte.

0: Sehr beliebt die Sendung Wünsch dir doch mal Tanzmusik.
1: Soweit die Nachrichten. Es sprach Euphauschild. Nächste Meldungen folgen um 2 Uhr. Es ist jetzt 0 Uhr 6 Minuten, 0 Uhr 6.
2: ...569. Sendung Wünsch dir doch mal Tanzmusik, zweiter Teil.
3: Wir sind von Kopf bis Fuß auf Grüße angestellt.
2: Ganz im Dienste der Grußübermittlung und Musikwunscherfüllung stehen Ursula Künstler, Musikredaktion, Christel Riebe, Tontechnik.
3: An den Mikrofonen Edith Balbach und Karl-Heinz Wagenmann.
2: Tja, früher hieß mal das Erfolgsrezept der Schlagermacher nicht zu viel einfallen lassen.
3: Heute läuft die Chose nicht ganz so einfach, denn auch die leichte Muse wird gewogen und auch mal zu seicht befunden. Leichte Muse heißt also heute nicht für Komponisten und Texter sich's leicht machen.
2: Das merken wir auch an den anspruchsvollen Musikwünschen, die wir beileibe nicht alle erfüllen können.
3: Folgende drei Titel sind gleich zu hören. Avalon mit Roxy Music, Zwei Rosen im Schnee, Onico und Flimmertheater mit der Gruppe Karussell.
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0: 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Erinnerungen an DT64.
1: DT64, was heißt diese Abkürzung?
2: Weiß ich nicht.
1: DT64?
3: Ja, das ist doch vom Radio. Jugendsendung.
1: Ja, aber was heißt DT64?
3: Vielleicht ist das der Anfang, wo die Sendung begonnen hat.
4: DT64 heißt Deutschlandtreffen 1964. Über eine halbe Million FDJler reisten damals im Mai nach Berlin, trafen sich mit Jugendlichen aus der BRD, West-Berlin und sozialistischen Ländern und zeigten, wie sehr sie sich mit ihrem Vaterland verbunden fühlen. Eigens für dieses Treffen wurde ein Radiosender eingerichtet, DT64. Und er war damals mit dabei, Kalle Neumann.
5: Die ersten Moderatoren für die erste Nachtsendung. 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

0: Mediengeschichte auf DDR 1. Zur Eröffnung des Palast Republik hielt die Rede Hans-Peter Minetti.
1: So sind wir heute hier, ein Fest zu feiern. Ein Fest des Volkes unserer Republik. Denn dieses Haus, Palast der Republik, von den Erbauern für sich selbst und ihresgleichen, errichtet mit dem Marmor des Erkämpften, dem Stahl der Konzentration in seinen Sälen, wird es Gedanken fördern wie ein Bergwerk Kohle zum Nutzen unseres Staats, der Menschen in ihm. Die Transparenz im Glas der Foyers, sie schenkt dem Blick die Weite auf das Land und lädt ihn ein, von außen auch zu sehen, wie innen Menschen wandeln.
0: Aufgetreten zur Eröffnungsveranstaltung des Palast der Republik 1976 unter anderem Tony Christie und Hauff und Henkler.